0: Auf der Schlussetappe in Paris holte sich Mathieu van der Poel aus den Niederlanden.
1: Das Wetter.
2: Es ist nicht ganz so gemütlich heute Nacht. Schauer ziehen durch. Einzelne Gewitter sind auch noch dabei. Dazu haben wir 13 bis 17 Grad. Am Tag steigen die Temperaturen auf bis zu 26 Grad. Erst geht es auch noch so weiter mit vielen Wolken und Regen. Im Tagesverlauf wird es aber trockener und am Dienstag ist es wieder deutlich wärmer und sonniger.
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2: Kurz nach zwei haben wir es. Gleich habe ich frische Musik für euch und zwar von Becky G. Sorry, Papi. Vorher fliegen wir aber noch gen Himmel mit Belinda Carlisle.

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0: Song für so spät in der Nacht oder so früh am Morgen, je nachdem, wie man sieht. Dabei kann man auf jeden Fall nicht einschlafen, hat zu viel Energie. Ellie King, X's and O's war das. Gleich Michael Schulte mit 5 AM für euch.
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3: Ich habe so einen Mecker-Opi, Opa Heinrich, ich nenne ihn eure Renitenz. Der kommt jeden Tag und drückt mir irgendeinen blöden Spruch rein. Sommertag, 3000 Leute im Freibad, da steht er neben mir und sagt, so wie Sie hier arbeiten, möchte ich gerne mal Urlaub machen. Was machen Sie eigentlich den ganzen Tag, Schalupke, außer Kacheln zählen? Ich sag, ich bereite mich schon mal innerlich auf meinen Urlaub vor. Und, wo geht's hin? Ich sag, nach Baden-Baden. Ja, wo soll es denn sonst hingehen, ne? Was wollen Sie denn in Baden-Baden? Ich sag, Kacheln zählen.
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So, gleich habe ich ein Duett für euch. Und zwar von Gentleman und Michael Patrick Kelly. Ihre gemeinsame Single Wildfire spiele ich euch. Aber vorher fahren wir noch ein bisschen Achterbahn mit Ronan Keating. Life is a Rollercoaster.

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1: Ich bin Tine Klimach. Die Berliner Polizei hat den Tatverdächtigen des Anschlags nähe des CSDs in Berlin am frühen Abend erschossen. Der Verdächtige sei mit einer Stichwaffe auf die Einsatzkräfte zugegangen, sagte Polizeisprecher Florian Naht.
2: Der Tatverdächtige soll nach den ersten Erkenntnissen und den Schilderungen hier auf die Kräfte zugegangen sein. Er soll dabei eine Stichwaffe in der Hand gehalten haben. Es ist hier zum polizeilichen Schusswaffengebrauch gekommen. Im Zuge dieses polizeilichen Schusswaffengebrauchs ist der Tatverdächtige so schwer verletzt worden, dass er trotz sofort eingeleiteter Wiederbelebungsmaßnahmen durch die Polizei und durch die hinzualarmierte Berliner Feuerwehr hier vor Ort verstorben ist.
1: Nach dem Tod des Tatverdächtigen des mutmaßlich islamistischen Terroranschlags geht Bundesinnenminister Dobrindt aktuell von keiner weiteren Gefahr aus. Das sagte er in der ARD. Es gebe weitere Maßnahmen, aber man gehe jetzt aktuell von keiner weiteren Gefährdung aus. Nach der tagelangen Hängepartie um den Posten des Bundesverkehrsministers ist jetzt eine Lösung gefunden. Der bisherige parlamentarische Geschäftsführer in der Bundestagsfraktion, Steffen Bilger, wird Patrick Schnieder ablösen. Bundeskanzler Friedrich Merz werde den 47-jährigen Baden-Württemberger für den Posten vorschlagen, teilt ein Regierungssprecher mit. Die Entlassung Schnieders und die Ernennung Bilgers wird voraussichtlich am Mittwoch erfolgen. Papst Leo hat die Jugend weltweit zu einem zurückhaltenden Umgang mit sozialen Netzwerken und künstlicher Intelligenz ermahnt. Dazu rief das Oberhaupt von 1,4 Milliarden Katholiken in einer Videobotschaft auf.
3: Insta, TikTok oder auch KI, sie alle können uns in eine Scheinwelt katapultieren, warnt Leo hier. Und das bedeutet, sagt er, dass was wirklich zähle, werde unwichtig, Täuschung dagegen zur Realität. Erst kürzlich hat er ja auch schärfere Richtlinien für KI gefordert. Und auch in Deutschland wird ja gerade intensiv über die Risiken von sozialen Medien diskutiert. Auch über mögliche Altersgrenzen. Aus Rom, Claudia Wächter.
1: Tausende Menschen sind auf Mallorca gegen den Massentourismus auf die Straße gezogen. Die Demonstranten versammelten sich am Abend zunächst im Zentrum von Palma, der Hauptstadt der Insel. Von dort zog der Demonstrationszug durch die Innenstadt. Eine Initiative hatte unter dem Motto Mallorca am Limit bereits das dritte Jahr in Folge zum Protest aufgerufen. Die Polizei schätzte die Zahl der Demonstranten auf 25.000. Die Protester beklagen Wohnungsnot, Staus, Schmutz und Lärm durch Massentourismus auf der Insel.
0: Das Wetter.
4: Die neue Woche geht bewölkt los, teilweise mit Regen. Erst zum Abend hin lassen die Schauer nach. Höchstwert an diesem Montag 22 bis 26 Grad. Dienstag wird's wieder schöner, meistens sonnig und trocken und wieder bis 30 Grad.
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4: Guten Morgen, Patrick Rickert hier und wir gehen ganz entspannt gemeinsam durch die Nacht mit Olivia Dean jetzt. So easy to fall in love.

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0: That High, Ray Dalton, ganz neue Musik. Und das hier ist auch neu, aber irgendwie auch alt. Die Diddlemaus, sie ist wieder da. Kennen wir noch aus den, so Ende 90er, Anfang 2000er. Da gab es den Riesenhype um diese Maus mit den Riesenohren, den Riesenfüßen, bunte Latzhose und so. Und jetzt ist alles wieder da. Plüschtiere, Blöcke, Schlüsselanhänger, das ganze Paket. Wie sieht's bei euch aus?
1: Kult. Es gab einfach alles von Diddle, ne?
2: Die Tasse, die wir haben von Diddle, weißt du noch? Das war so meine Lieblingstasse, ja.
1: Witzig, man wird wieder jung.
3: Ich hatte auch selber so ein kleines Stofftier mit so Riesenfüßen.
4: Also es ist jetzt nicht das erste Stofftier, was irgendwo rumstaubt.
2: Ja, in der Schule damals, ne? Immer hin und her getauscht, neue Blätter gesammelt und irgendwann ist es im Müll gelandet und dann ärgert man sich, dass man es nicht mehr hat. Und jetzt hoffe ich, die neue graue Diddle-Maus zu kriegen.
0: Ja, Chrisse, alles wieder da. Diddle kann

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1: Ich bin Tine Klimach. Der Tatverdächtige des mutmaßlich islamistischen Anschlags nahe dem CSD in Berlin ist bei einem Polizeieinsatz getötet worden. Das bestätigte am Abend die Senatsinnenverwaltung. Bei dem Angriff mit einem Auto und einer Stichwaffe wurden eine Frau getötet und 29 Menschen verletzt.
2: Offenbar war der Verdächtige in eine Kleingartenkolonie geflohen, etwa 40 Autominuten vom Tatort entfernt. Dort konnte die Polizei ihn aufspüren und Abdul B. soll dann versucht haben, die Einsatzkräfte anzugreifen mit einer Stichwaffe. Daraufhin schossen die Polizisten. Abdul B. wurde tödlich verletzt. Der 21-jährige Deutsche soll der islamistischen Szene angehört haben. Ob er tatsächlich am Steuer des Anschlagswagens saß, werden die weiteren Ermittlungen zeigen. Aus Berlin, Lea Matschulat.
1: Der CDU-Politiker Steffen Bilger soll neuer Bundesverkehrsminister werden. Bundeskanzler Friedrich Merz will den bisherigen parlamentarischen Geschäftsführer der Unionsfraktion als Nachfolger von Patrick Schnieder vorschlagen. Schnieder hatte zuvor angekündigt, selbst um seine Entlassung zu bitten.
3: Damit ist die Hängepartie um das Verkehrsministerium wohl erst einmal vorbei. Schnieder erklärte, er wolle mit seinem Schritt die Konsequenzen aus den vergangenen Tagen ziehen und einen aus seiner Sicht unwürdigen Zustand beenden. Merz bedauerte nach Angaben seines Sprechers, dass der Wechsel wegen unvorhergesehener Umstände nicht wie geplant kommuniziert worden sei. Bilger gilt in der Union als ausgewiesener Verkehrsexperte. Er saß jahrelang im Verkehrsausschuss und war bereits Staatssekretär im Ministerium. Aus Berlin, Thomas Bleskin.
1: Stromkunden müssen im kommenden Jahr mit einer geringeren Entlastung bei den Netzentgelten rechnen. Sie sind ein wesentlicher Bestandteil des Strompreises. Nach dem Regierungsentwurf zum Wirtschaftsplan des Klima- und Transformationsfonds ist im kommenden Jahr ein Zuschuss von rund 5,5 Milliarden geplant. Das wäre eine Kürzung um fast 15%. Die Netzentgelte machen etwa ein Viertel des Strompreises aus. Der Slowene Tadej Pogačar hat die Tour de France gewonnen. Mit seinem 5. Gesamtsieg bei der Frankreich-Rundfahrt hat Pogačar Radgeschichte geschrieben. Nun gehört er zu dem exquisiten Kreis der Fünffachsieger. Die Schlussetappe hatte über den Pariser Montmartre bis an den Champs-Élysées geführt und war wegen der Waldbrände verkürzt worden.
0: Das Wetter.
4: Die neue Woche bringt heute erstmal viele Wolken und Regen. Höchstwerte an diesem Montag 22 bis 26 Grad. Ab Dienstag kommt der Hochsommer aber dann zurück mit viel Sonne und heißen 30 Grad. Mittwoch stellenweise sogar bis 36 Grad.
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5: Hier die aktuelle Verkehrslage. A40 Essen-Dortmund zwischen Dortmund-Barob und Dortmund-Hombruch. 1 Kilometer Stau und in der Gegenrichtung 1 Kilometer stockender Verkehr. Und zusätzlich auf der A57 Krefeld-Köln zwischen Dormagen und Köln-Worringen. 1 Kilometer zäh fließender Verkehr. Wir wünschen allen unterwegs gute Fahrt.
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4: Für alle Nachtschichtler. Durchhalten. Es ist schon kurz nach 4. Hier kommt ein bisschen Motivation von Kato featuring John. Turn the lights off. Patrick Rickert hier. Guten Morgen.

0: gemeinsam durch die Nacht mit Ace of Base und Life is a Flower. Willkommen im Montagmorgen. Sommerferien nach wie vor. Was machen wir da? Wegfahren, ne? Reisezeit. Jeder reist ja so ein bisschen anders. Zum Beispiel beim Fliegen. Ja, Fliegen, finde ich, ist ein sehr gutes Beispiel. Beim Fliegen kann man fantastisch die Passagiere analysieren.
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2: Es gibt die verschiedensten Flugzeugtypen. Typ 1 ist der Prepper. Den erkennst du sofort beim Einsteigen. Der trägt ja schon am Gate sein Nackenkissen und die Kompressionsstrümpfe. Der Pass und die Bordkarte immer griffbereit im Brustbeutel. Er weiß, welche Boardinggruppe er hat, welche Sitznummer. Und natürlich hat er sich auch über den Flugzeugtypen informiert. In seinem Handgepäck findet man so viel Proviant und Medikamente, dass man nach einer Bruchlandung auf einer einsamen Insel 72 Stunden überleben kann. Ohne Probleme. Dann gibt's natürlich noch den Typ 2, das ist der Tourist. Für ihn ist es aufregend zu fliegen, sein Highlight wird das Bordmenü sein und er wird nach der Landung klatschen, das ist sicher. Typ 3, das ist der Lässige, kurze Hose, Tanktop, Flipflops, braun gebrannt mit Muschelkette und kein Handgepäck, denn dieser Typ lebt von Luft und Liebe. Aber egal welcher Typ ihr seid, immer dran denken, im Flugzeug sitzen wir alle im gleichen Boot.
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Wir starten die neue Woche mit einem 2000er von Britney Spears. Hier ist Oops, I Did It Again. Patrick Rickert hier. Guten Morgen.

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1: Ich bin Tine Klimach. Die Berliner Polizei hat den Tatverdächtigen des Anschlags nahe des CSDs in Berlin am frühen Abend erschossen. Der Verdächtige sei mit einer Stichwaffe auf die Einsatzkräfte zugegangen, sagte Polizeisprecher Jörn Iffländer.
2: Der Tatverdächtige des Anschlags im großen Tiergarten ist hier von Spezialeinsatzkräften in einer Laubenkolonie in Berlin-Spandau lokalisiert worden und ist im Rahmen des Zugriffs auf unsere Einsatzkräfte mit einer Stichwaffe zugegangen, ist von unserem Spezialeinsatzkommando mit einer Schusswaffe gestoppt worden und ist in der Folge verstorben.
1: Der Tatverdächtige soll am Samstagabend am Rande des CSDs in Berlin mit einem Van in eine Menschenmenge gefahren sein. Eine Frau wurde getötet, 29 weitere Menschen wurden verletzt. Die Ermittler gehen von einem islamistischen Terroranschlag aus. Nach den von Bundeskanzler Friedrich Merz bekannt gegebenen Personalwechseln in Kabinett, Kanzleramt und Bundestagsfraktion ist nun die Partei an der Reihe. In einer Pressekonferenz will der CDU-Chef heute Mittag bekannt geben, wer den künftigen Gesundheitsminister Carsten Lindemann als CDU-Generalsekretär ablösen soll. Dafür gilt seit einigen Tagen die bisherige Schatzmeisterin Franziska Hoppermann als gesetzt. In dieser Woche werden sich vermutlich viele ins Arbeitszimmer zurückziehen, ihre Unterlagen nach alten Quittungen durchforsten und vielleicht auch fluchen, denn am Freitag müssen die meisten ihre Steuererklärung für das vergangene Jahr abgeben. Ausgenommen sind Menschen, die einen Steuerberater haben.
3: Wer jetzt noch mehr Zeit braucht, weil etwa Unterlagen fehlen, sollte dem Finanzamt das mitteilen, formlos per Mail oder Brief. Ein Antrag, die Frist zu verlängern, wird meist akzeptiert, vor allem wenn dafür gute Gründe vorliegen. Die Steuererklärung kann auch unvollständig abgegeben werden, das sollte aber entsprechend vermerkt sein und die fehlenden Unterlagen sollten zügig nachgereicht werden. Die Steuererklärung viel zu spät abgeben kann teuer werden. Mindestens 25 Euro pro Monat werden fällig. Außerdem schätzen die Ämter dann oft die Steuergrundlage, oft zum Nachteil der Steuerzahler. Thomas Bremser, Nachrichtenredaktion.
1: Die schweren Waldbrände im Südwesten Frankreichs und in Spanien halten die Einsatzkräfte weiter in Atem. Im Großraum Bordeaux rückten die Flammen bis auf etwa 15 Kilometer an die Stadt heran. Rund 220.000 Menschen wurden in der Region in Sicherheit gebracht. In Spanien waren nach Behördenangaben rund 120.000 Menschen von Evakuierungen und Ausgangsbeschränkungen betroffen. Dort meldeten die Einsatzkräfte aber zuletzt erste Fortschritte bei den Löscharbeiten.
4: Das Wetter.
5: Die neue Woche geht grau los mit vielen Wolken und teilweise Regen. Der wird erst Richtung Abend weniger. Höchstwert 26 Grad. Ab Dienstag ist dann aber die Sonne zurück. 30 Grad und trocken. Mittwoch sogar stellenweise 36 Grad.
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6: A40 Essen-Dortmund. Zwischen Dortmund-Barob und Dortmund-Hombruch 1 Kilometer Stau. Und A57 Krefeld-Köln zwischen Dormagen und Köln-Worringen 1 Kilometer stockender Verkehr. Wir wünschen allen unterwegs gute Fahrt.
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5: Kurz nach 5, die neue Woche ist noch ganz frisch und zum Wachwerden, dazu gibt's gleich einen 80er von Michael Jackson. Thriller, damit schmeiße ich euch aus dem Bett. Aber ich kann ja auch lieb. Aber bevor ich euch aus dem Bett schmeiße, gebe ich euch noch ein paar Minuten und lasse euch diesen Song zum nochmal rumdrehen da von Shabuzi. A Bar Song Tipsy. Patrick Rickert hier, schönen Montagmorgen.

0: go. Louis Capaldi, Before You Go. Gleiches Musik von Sarah Larsson und Lush Live.
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0: Vorher gucken wir mit Natascha Wittmark genau darauf. Guten Morgen.
2: Guten Morgen.
0: Seit einer frischen zweiten Ferienwoche.
2: Ganz genau. Und ein wichtiges Thema natürlich heute, die Regierungsumbildung nach Jens Spahns Rücktritt. Letzte Woche hat Bundeskanzler Friedrich Merz ja schon einige Posten neu bzw. umbesetzt. Und da gehen diese Woche die Planungen und Gespräche weiter.
0: Da gucken wir aber sowas von drauf. Hört ihr natürlich alles bei uns im Programm. Und wir gucken uns die schönsten Seen an bei uns in Nordrhein-Westfalen.
2: Mhm, genau, wir machen das große Badeseetindern. Es gibt ja sehr viele Seen bei uns in NRW. Und damit ihr den perfekten, passendsten für euch findet, also euer Seematch sozusagen, gucken wir die uns genau an. Also was kann man da machen? Wie wird man kulinarisch versorgt? Was kostet der Eintritt und so weiter? Wir haben auf unserer Homepage auch eine Liste zusammengestellt. Da könnt ihr euch alle Seen anschauen.
0: Und dann euer perfektes Seematch finden.
2: Genau.
0: Natascha, danke dir.
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0: Augenblick mal vorgestellt.
1: Nach dem katastrophalen Erdbeben in Venezuela, da brauchte es Medikamente, Wasserzelte und auch das ein Projekt zur Förderung von Medienkompetenz, weil es schon lange vor Ort ist und
2: hat sehr schnell Strukturen aufgebaut, damit die Menschen überhaupt an die wichtigen Informationen kommen, wo sie Hilfe erhalten in diesem Land, in dem der Staat weitestgehend handlungsunfähig war.
1: Sagt Annette Passek, Geschäftsführerin von Miserior, dem katholischen Hilfswerk aus Aachen. Das hat gerade seinen aktuellen Jahresbericht vorgestellt und genau auf solche bereits seit langem bestehenden Hilfen und Projekte noch einmal aufmerksam gemacht.
2: Unsere Partner sind ausgesprochen professionell. Das sind ausgewiesene Fachleute, die wissen, welche Ansätze vor Ort funktionieren und die tragen zum Zusammenhalt ihrer Gesellschaften bei.
1: Und das mit über 1600 Partnerorganisationen weltweit. Deshalb werden auch die aktuellen Kürzungen für Entwicklungszusammenarbeit mit Sorge betrachtet.
2: Das zerstört Vertrauen und das stellt solche gewachsenen Partnerschaften zur Disposition. Und wir sind überzeugt, dass diese Partnerschaften in ihrer Vielfältigkeit und Belastbarkeit Vorteile für Deutschland bringen, die weit über den entwicklungspolitischen Kontext hinausgehen.
1: Denn nachhaltige Entwicklung gelingt nur auf Augenhöhe, sagt Miserior-Hauptgeschäftsführer Andreas Frick.
3: Miserior ist keine Almosenkasse. Unsere Partner vor Ort sind deswegen auch keine Hilfsempfänger, sie sind Fachleute. Gemeindeführer, Ärztinnen, Aktivisten, Menschen, die wissen, was ihre Gesellschaft braucht. Und wir stärken sie. Wir arbeiten mit ihnen.
1: Mehr bei uns auf augenblickmalonline.de. Stefan Klinkhammer von der katholischen Kirche für Augenblick mal.
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1: Mit Danny Hoppe, guten Morgen.
2: Im Zuge dieses polizeilichen Schusswaffengebrauchs ist der Tatverdächtige so schwer verletzt worden, dass er hier vor Ort verstorben ist.
1: Ein Sprecher der Berliner Polizei war das gestern Abend. Der Tatverdächtige des wohl islamistischen Anschlags am Rande des Christopher Street Days, Abdul B., ist tot. Der 21-Jährige wurde in einer Kleingartenanlage in Berlin-Spandau bei einem Polizeieinsatz erschossen. Vorher soll er mit einer Stichwaffe auf die Spezialeinsatzkräfte losgegangen sein. Laut Berliner Generalstaatsanwaltschaft hatte Abdul B. im vergangenen Jahr mehrfach versucht, sich im Ausland der Terrormiliz IS anzuschließen. Monatelang saß er deshalb in Deutschland in U-Haft und war dann im Mai zu einer Jugendstrafe von 1 Jahr und 10 Monaten verurteilt worden, unter anderem wegen der Vorbereitung einer schweren staatsgefährdenden Gewalttat. Trotzdem war er auf freiem Fuß und das sorgt für viele Fragen, auch bei Bundesinnenminister Dobrindt im ZDF.
3: Wenn man sich das Register der Straftaten anschaut, Unterstützung von Terrorvereinigungen, von allem dem, was an Gewalttaten mit dabei ist, dann kann man hier davon ausgehen, dass es sicherlich sinnvoll gewesen wäre, diese Person in Haft zu nehmen.
1: Bei dem Anschlag in Berlin war eine Frau ums Leben gekommen. Außerdem wurden 29 Menschen zum Teil schwer verletzt. Nach Angaben der Polizei befindet sich von ihnen aber keiner mehr in Lebensgefahr. Und jetzt weitere Meldungen im Überblick. Der CDU-Politiker Steffen Bilger soll neuer Bundesverkehrsminister werden. Das hat Regierungssprecher Cornelius bestätigt. Am Mittag will Bundeskanzler Merz außerdem bekannt geben, wer den künftigen Gesundheitsminister Linnemann als CDU-Generalsekretär ablösen soll. Als gesetzt gilt hier die bisherige Schatzmeisterin Hoppermann. Im Großraum Bordeaux hat sich die Waldbrandlage weiter zugespitzt. Nach Angaben der Behörden wurden dort inzwischen mehr als 220.000 Menschen in Sicherheit gebracht. Bundesumweltminister Schneider fordert vor diesem Hintergrund mehr Klimaschutz. Der Klimawandel sei schon schmerzhafte Realität und treffe Europa besonders stark, sagte er. Am Wochenende haben die USA ihre Angriffe auf den Iran pausiert und das wirkt sich direkt auf die Ölpreise aus. Die haben jetzt zum Wochenstart deutlich nachgegeben. Weil auch der Iran angedeutet hat, seine Angriffe auszusetzen, gibt es neue Hoffnung auf eine Deeskalation. Die Sommerferien sind da und viele zieht es wieder auf die Lieblingsinsel der Deutschen nach Mallorca. Da regt sich zurzeit aber erneut Widerstand. In der Hauptstadt Palma sind am Abend rund 25.000 Menschen auf die Straße gegangen, um gegen den Massentourismus auf der Insel zu protestieren. Sie forderten eine Begrenzung der Besucherzahl. Viele Menschen mit einem normalen Einkommen könnten sich auf Mallorca kaum noch eine Wohnung leisten. Dazu kritisierten sie Staus, Schmutz, Lärm und die Zerstörung der Natur durch den Massentourismus. Und das waren die Nachrichten mit Danny Hoppe.
4: Dankeschön. Das Wetter. Wechselhaft geht es erstmal in die neue Woche. Stellenweise hängen noch so ein paar Regenwolken rum. Tagsüber dann oft sonnig heute. Und das bei 21 Grad. So, der Wettertrend für die kommenden Tage. Es wird ein Sommer-Comeback geben. Geht morgen schon los mit viel Sonne und 26 Grad. Mittwoch sind wir schon mit über 30 Grad dabei.
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4: Kurz nach 6, der schnellste Verkehrs- und Blitzerservice für die ganze Region. Bitte vorsichtig auf der B482 Höhe Petershagen-Wasserstraße laufen Rehe über die Fahrbahn. Dagmar hat gerade angerufen und Bescheid gegeben. Vielen Dank nochmal dafür. Also bitte vorsichtig, Rehe B482 Petershagen-Wasserstraße, da laufen Rehe über die Fahrbahn. Dann wird noch geblitzt bei uns, Mindenstämmer, Landstraße und auch am Petersheger Weg, dann in Herford an der Lara-Straße und Bielefelder Straße und in Bünde-Ennichloh an der Holzer-Straße. Habt ihr noch was von unterwegs? Staus, Blitzer, Störungen, immer mal her damit. 08000 920 920. Euch eine gute Fahrt.
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4: Guten Morgen zusammen. Wir starten schon in die zweite Sommerferienwoche. Und falls ihr es nicht schon spielt, dann müsst ihr es jetzt anfangen. Und zwar mit Kniffel. Wirklich, es ist wieder ein Kniffel-Hype ausgebrochen. Und ich habe selbst gesehen am Wochenende, da war ich mit dem Fahrrad an Werra und Weser unterwegs. Und ganz, ganz viele junge Leute saßen da auf einer Bank und haben einfach gekniffelt. Ja, da lagen Würfel, da lagen Stifte, Kniffelblöcke. Da wurde mir persönlich ganz warm ums Herz, weil ich das so cool fand. Also, Leute, wir kniffeln wieder. Ja? Komm gut in die neue Woche jetzt mit Pink und Trustful. Ich

0: Imagine Dragons für euch on Top of the World um gleich 6:15. Guten Morgen, es geht rein in die neue Woche. Madeline ist hier. Und ehrlicherweise, ich möchte euch nicht den Wochenstart vermiesen, aber an eine Sache möchte ich euch doch noch erinnern. Und zwar jetzt am Freitag ist Deadline für die Steuererklärung 2025. Also bis Freitag muss die Steuererklärung für das vergangene Jahr auf jeden Fall abgegeben werden. Doppelwachreporter Thomas Bremser, das sind ja jetzt wirklich nur noch ein paar Tage. Was ist denn, wenn ich merke, das schaffe ich auf gar keinen Fall? Also was tun?
1: Dann sollte ich so schnell wie möglich dem Finanzamt einen Brief schreiben oder eine Mail oder Nachricht per Elster mit einem formlosen Antrag auf Fristverlängerung. Ich sollte schreiben, warum ich die Frist nicht einhalten kann und bis wann ich die Steuererklärung abgebe. Ein Anspruch besteht zwar nicht, aber oft sind die Finanzämter kooperativ, vor allem bei guten Gründen, wie einer längeren Krankheit oder einem Umzug. Oder ich suche mir schnell noch einen Steuerberater, dann verlängert sich die Frist nämlich bis Anfang März. Aber die meisten haben aktuell wohl genug zu tun.
0: Ja, das glaube ich wohl. Was passiert denn? Denn wenn ich die Steuererklärung einfach später abgebe?
1: Also meist sind ein paar Tage oder Wochen kein Problem, aber länger rauszögern sollte ich es nicht. Mindestens 25 Euro pro verspätetem Monat werden sonst fällig.
0: Okay.
1: Außerdem schätzen die Ämter dann oft die Steuergrundlage selbst, oft zum Nachteil der Steuerzahler. Ich kann die Erklärung übrigens auch erstmal unvollständig abgeben, wenn mir noch Unterlagen fehlen. Ich muss diese fehlenden Angaben aber natürlich klar kennzeichnen und alles zeitnah nachreichen.
0: Logisch, ne? Ja, dann mal ab ins Arbeitszimmer mit euch. Ja? Jetzt am Freitag muss die Einkommensteuererklärung für 2025 abgegeben werden. Ich weiß, das macht überhaupt keinen Spaß, aber wenn es Geld zurückgibt, dann ist das schon schön, oder?
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0: Leonie, für euch, don't worry, am Montag die Ferien laufen und ganz ehrlich, als Kind gab es doch nichts Schöneres, als den ganzen Tag einfach draußen zu sein, oder? Frische Luft tut immer gut und deshalb haben Veronika und Irene auch die Gartenkinder ins Leben gerufen. Alle zwei Wochen treffen sie sich in Rödinghausen auf Hof Quest mit den Kids und zeigen ihnen die Natur. Ich finde das so schön. Irene, was steckt genau dahinter?
1: Also im Grunde ist es eine Art Bauernhofpädagogik. Naturpädagogik. Wir bringen den Kindern bei, wie sie selber Gemüse anbauen können und wie sie ernten, wie es aussieht, wie Tiere sich auch anfühlen. Und das macht halt total viel mit denen.
0: Ganz, ganz tolle Idee. Ja, wie seid ihr drauf gekommen, Veronika?
2: Wir hatten vorab eine Garten-AG geleitet an der Grundschule und haben da und auch schon vorher gemerkt, hey, das ist so voll unsere Passion und möchten Kindern sozusagen dieses Gärtnern, die Natur, die Nachhaltigkeit näher bringen. Und haben dann sozusagen durch einen schönen Zufall Roland Quest kennengelernt und sind sozusagen dann dazu gekommen, diese Fläche zu bewirtschaften.
0: Ja, die beiden sind noch dabei, ihre Gruppen zu erweitern und gründen dem Mai auch noch den Verein Gartenkinder e.V. Also schaut mal auf unserer Insta-Seite vorbei. Da gibt es ein Video, wie so ein Nachmittag mit den Gartenkindern aussieht. Und auf dem verlinkten Account von Veronika und Irene bekommt ihr auch alle Infos.
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0: Das ist Dasha für euch mit Austin. Guten Morgen am Montag. Madeline ist hier, Chrissy ist noch im Urlaub. Aber Sören Lippold ist da mit den neuesten Infos aus dem Kreis. Hier sind die News jetzt um 6:30.
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2: Schönen guten Morgen. Bei Motorradunfällen sind in Minden-Lübbecke zwei Menschen schwer verletzt worden. Der erste Unfall passierte Samstagmittag in Petershagen-Häfern, wo eine Autofahrerin mit einem Biker zusammenstieß. Matthias Lehmann.
3: Die 21-Jährige war Samstag auf dem Häferner Ring unterwegs. Als sie in Höhe eines Anglerteichs in einen Feldweg abbiegen wollte, krachte sie gegen den entgegenkommenden Fahrer einer Harley-Davidson. Mit schweren Verletzungen wurde der 58-Jährige ins Krankenhaus gebracht. Schwer verletzt wurde auch eine 21-jährige Motorradfahrerin in Porta Westfalica, ebenfalls am Samstag. An der Kreuzung Feldheimer Straße-Kirchsieg hatte eine Autofahrerin ihr offenbar die Vorfahrt genommen. Auch in diesem Fall kam die junge Bikerin zur Erstversorgung ins Johannes-Wessling-Klinikum.
2: Auch die Feuerwehr hatte am Wochenende in Porta Westfalica zu tun. Im Hainholzweg im Ortsteil Hausberge war eine Hecke in Brand geraten. Sie lag genau zwischen zwei Wohnhäusern und das Feuer war kurz davor, auf ein Carport überzugreifen. Doch die Feuerwehr war noch rechtzeitig da, um das zu verhindern. Relativ schnell konnte der Einsatz beendet werden. Entstanden war das Feuer durch einen Gasbrenner, den jemand benutzt hatte, um Unkraut zu beseitigen. Verletzt wurde niemand. Die Minden Wolves haben auch ihr 8. Saisonspiel verloren. Beim Tabellenführer Krefeld Ravens unterlagen sie am Wochenende deutlich mit 18:48. Angesichts der Negativserie in den vergangenen Wochen ist das für die Mindener aber ein achtbares Ergebnis. Chancen hatten sie sich in dieser Begegnung ohnehin nicht ausgerechnet. Mit dieser Niederlage allerdings ist es wieder ein Stück wahrscheinlicher geworden, dass die Wolves nach nur einem Jahr in der zweiten American Football Liga wieder absteigen.
0: Dankeschön, Sören. Für die Infos, das Wetter für den schönsten Kreis der Welt. Heute sind nochmal viele Wolken mit dabei, vor allem heute Vormittag. Im Laufe des Tages wird die Sonne aber immer präsenter und dann kriegen wir später rund 21 Grad. Ab morgen ist der Sommer tatsächlich wieder zurück hier bei uns an Werra und Weser. Es gibt viel Sonnenschein. Morgen landen wir schon bei 26 Grad. Mittwoch sogar noch wärmer, knapp über 30 Grad. Also die Hitze, die kommt.
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0: Kurz nach 6:30, bitte vorsichtig, Gegenstände auf der A2 in Richtung Dortmund zwischen Bad Alzen und Feldheim. Dann bleiben wir auf der A2 allerdings in Richtung Hannover. Kaputtes Auto zwischen Herford Ost und Flotow West auf dem Standstreifen. Da bitte auch schön vorsichtig fahren. Dann wird noch geblitzt, Mindenstämmer Landstraße und Petersheger Weg, Herford, Lara Straße und auch an der Bielefelder Straße und in Bünde endlich nur an der Holzer Straße. Gibt's dann noch mehr von unterwegs? Staus, Blitzer, Störungen, dann gerne durchklingeln hier bei mir im Studio auf der 08000 920 920. Euch eine gute Fahrt.
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0: Guten Morgen am Montag. 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Shawn Mendes jetzt für euch. 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

0: Montagmorgen, es geht rein in eine sommerliche Woche. Ab morgen wird der Sommermotor richtig angeschmissen. Dann kommen wir auch wieder richtig ins Schwitzen mit über 30 Grad. Also kein groß Sport machen, am besten kleiner Spaziergang. Das tut doch gut.
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2: Ist Wandern jetzt ein eigener Sport oder ist das einfach nur Spazieren in teuren Klamotten? Weil ist ja voll okay, mit Stiefeln, Gore-Tex-Jacke, Zipperhose, Wanderrucksack und mit Klappspan und Kletterseil durch den Wald zu wandern. Aber durch die Innenstadt? Andersrum kannst du durch die Innenstadt spazieren und durch den Wald. Der Unterschied sind doch nur die 4000 Euro Klamotten an deinem Körper. Man kann natürlich auch fragen, ob du für eine Wanderung zum Tetraeder in Bottrop ausgestattet sein musst, wie Bear Grylls auf Amazonas Mission. Aber wofür hast du sonst den ganzen Krempel? Und du weißt ja nie, ob dir im Teutoburger Wald mal das Trinkwasser ausgeht. Also Wasserfilter, damit du im Zweifel aus dem Bach saufen kannst, das ist ein Muss. Feuerstein, Verbandskasten und ein wetterfester Schlafsack, Pflicht. Ein 10 Kilometer Panoramaweg, da kann alles passieren. Und wehe, ihr geht ohne Bärenspray. Also immer dran denken, auch ein kleiner Spaziergang wird zum Abenteuer, wenn du vorher das Falsche gegessen hast.
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0: Shakira und Burner Boy, Die Die, um gleich 10 vor 7. Es geht rein in die zweite Ferienwoche. Madeleine ist hier. Chrissy ist immer noch im Urlaub und ich hoffe, er denkt daran, mir was Schönes mitzubringen. Ja, so kleine Urlaubserinnerungen mag ich ja wirklich ganz gerne. Ich habe letztens noch eine Postkarte aus Portugal in der Schublade gefunden. Die habe ich mir damals mitgebracht, so als Erinnerung, weil ich da wirklich meine schönsten Urlaube als Kind verbracht habe. Und die sind einfach hängen geblieben. Habt ihr auch schöne Urlaubserinnerungen? Guten Morgen.
1: Guten Morgen, Madeleine. Ich bin Vanessa und meine liebste Erinnerung war in Ägypten vor 2 Jahren. Da waren wir in Hurghada und da war es richtig schön, also auch am Meer und da waren wir auch schnorcheln. Und wirklich die schönste Erinnerung, die ich habe, war wirklich da im Meer in Ägypten zu schnorcheln und einfach dort die ganze Natur zu sehen.
0: Oh, das hört sich aber auch wirklich traumhaft an, ne? Manchmal ist es nur ein Ort oder ein Hotel oder auch eine nette Bekanntschaft, die uns diesen Urlaub nie vergessen lassen. An welchen könnt ihr euch noch erinnern? Lasst uns heute Morgen mal sammeln, eure allerschönsten Urlaubserinnerungen. WhatsApp ins Studio.
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1: Mit Danny Hoppe, guten Morgen. Abdul B. ist tot. Nach dem Anschlag auf den CSD in Berlin ist der gesuchte Tatverdächtige am Abend erschossen worden in einer Kleingartenanlage in Berlin-Spandau. Das hat die Polizei bestätigt. Demnach soll der 21-Jährige vorher mit einer Stichwaffe auf die Polizisten losgegangen sein. Lea Matschulat in Berlin. Im Raum steht inzwischen vor allem auch die Frage, warum Abdul B. überhaupt noch auf freiem Fuß war.
2: Das ist eine der zentralen Fragen, völlig richtig. Abdul B. gehörte zur islamistischen Szene. Er soll mehrfach versucht haben, sich der Terrormiliz IS anzuschließen. Er saß im Libanon kurz in Haft. Hier in Deutschland wurde eine knapp zweijährige Verurteilung zur Bewährung ausgesetzt. Das kritisiert Bundesinnenminister Dobrindt, unter anderem im ZDF.
3: Es wird ein Teil der Aufarbeitung sein, ob man hier in der Tat mit Bewährungsstrafen arbeiten kann. Ich glaube, dass das nicht der richtige Weg ist.
2: Denn Abdul B. habe zum Beispiel Terrorvereinigungen unterstützt.
1: Bei dem Anschlag ist eine Frau ums Leben gekommen. 29 weitere Menschen wurden zum Teil schwer verletzt. Wie geht es den Opfern inzwischen?
2: Keiner der Verletzten schwebt mehr in Lebensgefahr. Das war unmittelbar nach der Tat anders. Doch Einzelheiten zu den Verletzungen oder auch den Verletzten, darüber haben die Ermittler noch nicht informiert. Wir haben auch noch keine Informationen, wer die Frau war, die bei dem Anschlag getötet wurde. Die Ermittler informieren da in der Regel erst, wenn sie vorher mit den Angehörigen gesprochen haben.
1: Danke, Lea. Und jetzt weitere Meldungen im Überblick. In Frankreich und Spanien sorgen die schweren Waldbrände weiter für massive Probleme. Wegen der Feuer mussten inzwischen mehr als 300.000 Menschen evakuiert werden. In Frankreich ist vor allem die Region rund um Bordeaux betroffen. Die Flammen rückten gestern bis auf 15 Kilometer an die Stadt heran. Bundeskanzler Merz hat das tagelange Verkehrschaos in den eigenen Reihen beendet. Steffen Bilger wird neuer Verkehrsminister und löst Patrick Schnieder ab. Das hat Regierungssprecher Cornelius am Abend bestätigt. Die Bundesregierung plant eine höhere Alkoholsteuer für Spirituosen, Sekt oder Alkopops. Und die meisten Menschen in Deutschland finden das gut. Das zeigt eine neue Forsa-Umfrage für die kaufmännische Krankenkasse. Demnach sind 2/3 der Befragten dafür. Noch mehr von ihnen sind allerdings für mehr Aufklärung und Prävention. Wer sich in diesem Jahr in Venedig den Markusplatz, die Rialtobrücke oder die vielen anderen Highlights anschauen wollte, musste dafür zahlen. Und für die Stadt lohnt sich das so richtig. Seit April hat sie mehr als 5 Millionen Euro eingenommen. Das hat die Stadt jetzt mitgeteilt. In der Regel betrug die Gebühr 10 Euro. Die gute Nachricht für Touristen, die diesjährige Bezahlsaison ist vorbei. Für den Rest des Jahres können Tagesgäste wieder ohne Eintritt in die Stadt. Die schlechte Nachricht, ab dem nächsten Jahr könnte es deutlich teurer werden. Venedigs neuer Bürgermeister hat bis zu 50 Euro ins Spiel gebracht. Und das waren die Nachrichten mit Danny Hoppe.
4: Danke dir. Das Wetter an diesem Montag mit Sonne geht es durch den Tag, auch mit einigen Wolken und das bei 21 Grad. Morgen am Dienstag, da gibt es schon viel mehr Sonne zwischen Hille und Bad Düttingendorf. Morgen dann auch schon 26 Grad und Mittwoch sind wir mit über 30 Grad dabei. Also der Sommer, der kommt zurück und ich freue mich wirklich für alle Schülerinnen und Schüler. Ihr könnt euch jetzt endlich mal wieder fürs Freibad verabreden.
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4: Kurz nach 7 der schnellste Verkehrs- und Blitzer-Service für die ganze Region. Bitte vorsichtig, es liegen Gegenstände auf der A2 in Richtung Dortmund zwischen Bad Alsen und Feldheim. Dann bleiben wir auf der A2 in Richtung Hannover allerdings. Da haben wir noch ein kaputtes Auto zwischen Herford Ost und Flotow West auf dem Standstreifen. Da bitte auch vorsichtig dran vorbeifahren. Dann wird geblitzt Mindenstämmer Landstraße und am Petersheger Weg in Herford, an der Lara-Straße und auch an der Bielefelder Straße und in Bünde-Ennichloh an der Holzerstraße. Habt ihr noch mehr Blitzer? Störungen, Staus, gerne durchklingen und Bescheid geben. 08000 920 920. Gute Fahrt.
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4: Guten Morgen zusammen. Wir schnacken heute über eure schönsten Urlaubserinnerungen. Also meldet euch gerne mal rein per WhatsApp. Vielleicht wart ihr an einem ganz tollen Ort oder in einer wunderschönen Ferienwohnung. Erzählt gerne mal. Tim hat sich auch gemeldet. Die waren gerade erst im Urlaub, sind jetzt am Wochenende wiedergekommen und es war wunderbar, schreibt er. Und er hat auch eine schöne Urlaubserinnerung mitgebracht. Und zwar ein sandiges Auto. Damit füllen sie jetzt den Sandkasten wieder auf. Ja, ist auch schön, ne?
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0: Here I go again. Guten Morgen am Montag. Martin ist hier. Und wer seid ihr?
1: Wir sind die Gartenkinder.
0: Das sind die Gartenkinder aus Rödinghausen. Veronika und Irena treffen sich alle zwei Wochen mit den Kids und verbringen den Nachmittag mit ihnen auf Hofquest in der Natur. Ja, Reporterin Charlotte war einen Nachmittag dabei und hat die Kinder gefragt, was sie da alles so machen.
2: Ich mache am liebsten Hühnerfutter.
3: Ich war eben auch auf dem Berg. Da war auch ein Projekt gerade. Eine Bergmine.
4: Guck mal, eine Babymöhre.
5: Eine Möhre mit zwei Beinen.
6: Wenn die Imkerin da ist, dann gehen wir manchmal zu den Hügel und zu den Bienen und gucken, was die da macht. Ich habe schon mal eine Gurke gepflückt.
7: Wir haben auch noch Kartoffelkäfer gesammelt.
0: Ja, also die Kurzen haben richtig was zu tun. Und sie versorgen auch noch die Alpakas, Hühner und Ziege Jürgen.
8: Was isst Jürgen so gerne?
9: Er isst von den Möhren die Blätter, die oben sind, und er isst gerne Gras.
8: Schmatzt ihr auch so gleich beim Essen?
9: Nein.
10: Papa.
11: Also.
8: Was, Papa schmatzt?
0: Ach, Kinder sind immer so herrlich ehrlich, ne? Wenn ihr euch den Nachmittag bei den Gartenkindern genauer angucken wollt, dann schaut mal bei uns auf der Instagram-Seite vorbei. Da gibt's ein Video, das ist so zuckersüß.
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0: Medusa und Dermot Kennedy mit Paradise. Guten Morgen am Montag. Ja, monatelang fiebern wir ja alle auf die schönste Zeit des Jahres hin, auf unseren Urlaub. Ja, Zeit für die Familie, viel fahren in den Urlaub und bringen einfach tolle Erinnerungen mit. Und ich meine jetzt keine klassischen Mitbringsel, die man in irgendwelchen Shops kauft, sondern wirklich Urlaubserinnerungen, also tolle Erlebnisse, Begegnungen. Vielleicht war die Ferienwohnung auch besonders schön. Ich sammle hier heute Morgen eure schönsten Urlaubserinnerungen.
1: Ja, guten Morgen, Madeline. Hier ist Alex und mein Sohnemann Tim. Ja, unsere schönsten Urlaubserinnerungen. Ja, vor 2 Jahren waren wir in der Türkei. Das war richtig schön. Da haben wir 2 Wochen All-Inclusive gehabt, haben uns da richtig gut entspannt und hatten mal richtig viel Zeit, einfach nur mal als Family. Das war für mich besonders toll.
0: Tim, war es für dich denn auch so schön? Was hast du gemacht?
2: Ja, für mich war es auch cool. Ja? Ich bin viel geschwommen und habe halt getaucht. So.
0: Ja, cool. Könnt ihr euch auch noch an euren schönsten Urlaub erinnern? Erzählt mal, wo war das und was habt ihr erlebt?
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0: Post für euren Start in die neue Woche. Guten Morgen am Montag. Und die neuesten Infos aus dem Kreis, die gibt's jetzt auch noch oben drauf. Sören Lippold ist da mit den News um 7:30.
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2: Schönen guten Morgen. Zwei Schwerverletzte zählt die Polizei nach Motorradunfällen in Petershagen und Porta Westfalica. Zunächst krachte es am Samstag auf dem Häferner Ring. In Höhe eines Anglerteichs wollte eine Autofahrerin in einen Feldweg abbiegen und stieß mit einem Biker zusammen. Der 58 Jahre alte Fahrer einer Harley Davidson kam schwerverletzt ins Krankenhaus. Ebenfalls am Samstag passierte außerdem ein Unfall in Porta Westfalica im Einmündungsbereich Feldheimer Straße Kirchsieg. Dort hatte eine Autofahrerin offenbar einer jungen Motorradfahrerin die Vorfahrt genommen, die dadurch ebenfalls schwere Verletzungen erlitt. Der Kreis Minden-Lübbecke hat touristisch etwas zugelegt. Vergangenes Jahr kamen 311.700 Gäste zu uns. Das sind 1,5% mehr als im Jahr davor. Am stärksten war der Anstieg laut IT-NRW in Lübbecke mit 63%. Weiter hinter kommen Bad Oeynhausen mit 5% mehr Gästeankünften, Petershagen mit 2% und Porta Westfalica mit 1,6%. Alle anderen Kommunen im Mühlenkreis haben verloren. Ganz stark nach unten ging es für Preußisch-Oldendorf. Da kamen knapp 10% weniger Gäste. Es ist wieder Zeit für Schnäppchen. Heute startet bei uns der freiwillige Sommerschlussverkauf. Die Händler kündigen wieder Rabatte von 50-70% an. Nicht nur Sommerkleidung wird reduziert, auch viele Bau-, Elektronik- oder Möbelgeschäfte machen beim Schlussverkauf mit. Der Handelsverband OWL sagt, dass sich viele Kunden so sehr an den SSV gewöhnt hätten, dass die Händler einfach weiter daran festhalten.
0: Dankeschön, Sören, für die Infos. Das Wetter macht euch bereit für eine sehr sommerliche Woche. Und es fühlt sich gerade komisch an, weil ich stehe hier im Pullover, ja, und erzähle euch, dass es diese Woche sommerlich wird. Aber wird es auf jeden Fall. Heute gibt es schon Sonne, Wolken dazu und um die 21 Grad. Und ab morgen wird es auch schon wärmer, 26 Grad. Mittwoch sind wir mit über 30 Grad dabei. Also ich glaube, das nennt man wirklich Sommer.
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0: Kurz nach 7:30 A2 Richtung Hannover. Da steht ein kaputtes Auto und zwar zwischen Herford Ost und Flotow West auf dem Standstreifen. Fahrt da bitte schön vorsichtig. Dann wird geblitzt bei uns. Minden-Stämmer Landstraße, Petersheger Weg, dann in Herford Lara Straße und Bielefelder Straße. Und ansonsten habe ich nichts vorliegen. Habt ihr noch was von unterwegs? Staus, Blitzer, Störungen? Jederzeit durchklingeln 08000 920 920.
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0: Schönen Montag euch, guten Morgen. Ja, der Sommer, der kommt zurück diese Woche. Ab Mittwoch schon über 30 Grad. Und soll ich euch was sagen? Ich habe bei der letzten extremen Hitze einen Ventilator bestellt. Ich hatte keinen, ja? So wie gefühlt jeder, ja, habe ich auch einen Ventilator bestellt. Das ist jetzt aber auch schon wieder ein paar Wochen her. Und dieser Ventilator ist immer noch nicht da. Und ich habe keine Ahnung, wann der kommt. Diesen Sommer glaube ich nicht mehr dran, aber für den Sommer 2027, da bin ich vorbereitet. Ui,

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0: Das ist neu von Katy Perry, Watch It Burn am Montagmorgen. Es ist der erste Arbeitstag der Woche und ich habe da eine Idee, wie wir den so ein bisschen pimpen können, und zwar mit euren schönsten Urlaubserinnerungen. Also wenn ich an meine Portugal-Urlaube denke mit der ganzen Familie, dann wird mir echt warm ums Herz und ich muss sofort anfangen zu lächeln. Welcher Urlaub löst das bei euch aus? Also vielleicht war es ein Hotel, was euch umgehauen hat, oder eine Begegnung im Urlaub, an die ihr euch bis heute noch erinnert. Erzählt gerne mal.
1: Ja, hi, ich bin Anna und ich liebe es einfach zu reisen. Und tatsächlich bin ich hier gerade mit meiner Hündin Walli unterwegs. Mit der war ich letztes Jahr auf Sizilien und tatsächlich kommt sie auch aus Sizilien. Sie ist ein Straßenhund und ich habe sie seit 6 Jahren und dann habe ich letztes Jahr gesagt, jetzt muss ich auch mal ihre Heimat kennenlernen. Und dann habe ich einen kleinen Roadtrip mit ihr durch Sizilien gemacht. Das war sehr schön.
0: Ja, Roadtrip mit Hund, das finde ich ja auch spannend. Ja, was habt ihr alles gemacht?
1: Wir haben verschiedene Orte besucht, ja, waren am Meer, haben so ein bisschen das Campingleben ausprobiert und es auf jeden Fall für gut befunden. Und Walli hat sich auch sehr gefreut, dass sie im Meer baden durfte.
0: Ah, das lieben alle Hunde, ne? Überlegt ihr auch mal, welcher Urlaub ist euch in Erinnerung geblieben, weil es da besonders schön war, weil die Leute dort besonders nett waren. Haut mal eure schönsten Urlaubserinnerungen raus.

0: ist Madonna für euch, American Pie, um gleich 8:10. Euch einen schönen Montag. Ja, die Ferien laufen und als Kind gab es doch tatsächlich nichts Schöneres, als den ganzen Tag draußen zu sein. Oder frische Luft tut einfach sowas von gut. Und deshalb haben Veronika und Irene auch die Gartenkinder ins Leben gerufen. Alle 2 Wochen treffen sie sich in Rödinghausen auf Hofquest mit den Kids und zeigen ihnen die Natur. Irene, was steckt genau dahinter?
1: Also im Grunde ist es eine Art Bauernhofpädagogik, Naturpädagogik. Wir bringen den Kindern bei, wie sie selber Gemüse anbauen können und wie sie ernten, wie es aussieht, wie Tiere sich auch anfühlen. Und das macht halt total viel mit denen.
0: Oh, ist das nicht eine schöne Idee? Ja, wie seid ihr darauf gekommen, Veronika?
2: Wir hatten vorab eine Garten-AG geleitet an der Grundschule und haben da und auch schon vorher gemerkt, hey, das ist so voll unsere Passion und möchten Kindern sozusagen dieses Gärtnern, die Natur, die Nachhaltigkeit näher bringen. Und haben dann sozusagen durch einen schönen Zufall Roland Quest kennengelernt und sind sozusagen dann dazu gekommen, diese Fläche zu bewirtschaften.
0: Ja, perfekt. Ne? Die beiden sind noch dabei, ihre Gruppen zu erweitern und gründen nebenbei auch den Verein Gartenkinder e.V. Also schaut mal auf unserer Insta-Seite vorbei. Da gibt es ein Video, wie so ein Nachmittag mit den Gartenkindern aussieht. Das ist sowas von süß, ja. Und auf dem verlinkten Account von Veronika und Irene bekommt ihr auch alle Infos zu den Gartenkindern. Und die Hits im besten Mix, die bekommt ihr natürlich

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1: Mit Danny Hoppe, guten Morgen.
2: Wenn man sich das Register der Straftaten anschaut, dann kann man hier davon ausgehen, dass es sicherlich sinnvoll gewesen wäre, diese Person in Haft zu nehmen.
1: Bundesinnenminister Dobrindt war das gestern Abend im ZDF zum Tatverdächtigen des CSD-Anschlags Abdul B. Der 21-Jährige ist tot. Er wurde gestern in einer Kleingartenanlage in Berlin-Spandau von der Polizei erschossen. Vorher soll er mit einer Stichwaffe auf die Polizisten losgegangen sein. Im Raum steht jetzt vor allem auch die Frage, warum Abdul B. noch auf freiem Fuß war. Denn er war als Gefährder bekannt, wollte sich dem IS anschließen und war auch schon verurteilt worden. Für Dobrindt ist das deshalb alles schwer nachvollziehbar.
2: Deswegen hat die Staatsanwaltschaft dagegen ja auch Beschwerde eingelegt. Und das wird ein Teil der Aufarbeitung sein, ob man hier in der Tat mit Bewährungsstrafen arbeiten kann. Ich glaube, dass das nicht der richtige Weg ist.
1: Aus der CDU kommen inzwischen Rufe nach einem härteren Kurs gegenüber Gefährdern und Islamisten. Bei einer konkreten Gefahr müsse der Schutz der Bevölkerung allerhöchste Priorität haben. Das sagte der Chef des Geheimdienstkontrollgremiums des Bundestags, Henrich Mann, dem Handelsblatt. So sieht es auch der innenpolitische Sprecher der Unionsfraktion Thom. Bei Islamisten dürfe es keinerlei Nachsicht geben. Hier brauche man Haft, Sicherungsverwahrung und Abschiebehaft, sagte er. Und jetzt weitere Meldungen im Überblick. In Frankreich und Spanien kämpfen tausende Einsatzkräfte weiter gegen die schweren Waldbrände an. Insgesamt mussten schon mehr als 300.000 Menschen evakuiert werden, darunter auch viele Touristen. Der spanische Katastrophenschutz spricht von einem Feuermonster. Auf Mallorca hat es am Abend neue Proteste gegen den Massentourismus gegeben. Rund 25.000 Menschen beteiligten sich in der Hauptstadt Palma daran. Kritisiert wurden unter anderem die Wohnungsnot für Einheimische, aber auch Staus, Schmutz, Lärm und die Zerstörung der Natur. In Nordhausen in Thüringen hat es einen ungewöhnlichen Unfall gegeben. Ein 16-Jähriger ist mit seinem Moped gestürzt, weil plötzlich ein Affe über die Straße gelaufen war. Er war seinem Besitzer ausgebrochen. Der Jugendliche wurde bei dem Unfall nur leicht verletzt und auch der Affe konnte unverletzt wieder eingefangen werden. Die Mietpreise in Deutschland kennen seit Jahren nur eine Richtung, nach oben. Und das wird für immer mehr Menschen ein Problem. Das zeigt eine neue YouGov-Umfrage für die Postbank. Rund 2000 Menschen wurden dafür befragt und fast jeder Zweite sagt, dass er sich die Wohnkosten nur gerade so leisten könne. Bei jedem dritten Befragten gehen jeden Monat mindestens 40% des Nettoeinkommens für die Wohnkosten drauf. Die Postbank sagt deshalb, das Wohnen werde für immer mehr Menschen zu einer finanziellen Zumutung. Die Umfrage zeige, wie wichtig bezahlbarer Wohnraum für unsere Gesellschaft geworden sei. Und das waren die Nachrichten mit Danny Hoppe.
3: Danke dir. Das Wetter, es geht erstmal wechselhaft in die neue Woche, zumindest heute Vormittag. Also stellenweise hängen da noch ein paar Regenwolken rum. Tagsüber ist es dann aber meist sonnig heute und das bei 21 Grad. Der Wettertrend für die kommenden Tage, es wird ein Sommer-Comeback geben. Ja, es geht morgen schon los mit viel Sonne, 26 Grad. Und am Mittwoch sind wir schon mit über 30 Grad dabei.
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3: Kurz nach 8, der schnellste Verkehrs- und Blitzerservice für die ganze Region. Ihr kommt soweit gut durch. Es gibt aktuell keine Staus. Es wird nur geblitzt und zwar hier Minden-Stemmer Landstraße und auch am Petersheger Weg, Herford, Lara Straße und auch an der Bielefelder Straße und in Bünde-Ennichloh an der Holzer Straße. Habt ihr noch einen Blitzer für mich oder einen Stau oder eine Störung? Dann gerne durchklingeln 08000 920 920. Gute Fahrt.
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3: Wir starten in die zweite Sommerferienwoche und falls ihr es noch nicht schon spielt, dann müsst ihr es jetzt unbedingt machen oder damit anfangen und zwar mit Kniffel. Ja, es ist wieder ein Kniffel-Hype ausgebrochen. Ich habe es selbst gesehen am Wochenende. Ich war mit dem Fahrrad unterwegs an Werre und Weser und da saßen super viele junge Leute auf einer Bank und haben gekniffelt. Da lagen Würfel, Stifte, Kniffelblöcke. Da wurde mir echt ganz warm ums Herz. Ich finde es total cool. Also wir kniffeln jetzt wieder. Kommt alle gut in die neue Woche. Guten Morgen.
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0: Das ist Miles Smith. Nice to meet you am Montagmorgen. Es geht rein in die neue Woche. Ja, und ich möchte euch den Wochenstart nicht vermiesen. Aber an eine Sache möchte ich euch sehr gerne erinnern. Denn jetzt am Freitag ist Deadline für die Steuererklärung 2025. Also bis Freitag muss die Steuererklärung für das vergangene Jahr abgegeben werden. Doppeltwachreporter Thomas Bremser, das sind ja jetzt nur noch ein paar Tage. Was ist denn, wenn ich merke, das schaffe ich auf gar keinen Fall? Was tun?
1: Dann sollte ich so schnell wie möglich dem Finanzamt einen Brief schreiben oder eine Mail oder Nachricht per Elster mit einem formlosen Antrag auf Fristverlängerung. Ich sollte schreiben, warum ich die Frist nicht einhalten kann und bis wann ich die Steuererklärung abgebe. Ein Anspruch besteht zwar nicht, aber oft sind die Finanzämter kooperativ, vor allem bei guten Gründen, wie einer längeren Krankheit oder einem Umzug. Oder ich suche mir schnell noch einen Steuerberater, dann verlängert sich die Frist nämlich bis Anfang März. Aber die meisten haben aktuell wohl genug zu tun.
0: Das glaube ich ja. Was passiert denn, wenn ich die Steuererklärung einfach später abgebe?
1: Also meist sind ein paar Tage oder Wochen kein Problem, ja. Aber länger rauszögern sollte ich es nicht. Mindestens 25 Euro pro verspätetem Monat werden sonst fällig. Außerdem schätzen die Ämter dann oft die Steuergrundlage selbst, oft zum Nachteil der Steuerzahler. Ich kann die Erklärung übrigens auch erstmal unvollständig abgeben, wenn mir noch Unterlagen fehlen. Ich muss diese fehlenden Angaben aber natürlich klar kennzeichnen und alles zeitnah nachreichen.
0: Selbstverständlich, ne? Dann mal ab ins Arbeitszimmer mit euch. Jetzt am Freitag muss die Einkommensteuererklärung für 2025 abgegeben werden. Ich weiß, macht keinen Spaß, aber wenn es

0: Know-It-All von Teddy Swims. Es geht rein in die zweite Ferienwoche. Ich bin bei euch, Martin ist hier. Chrissy ist noch im Urlaub und ich hoffe, der denkt auch daran, mir was Schönes mitzubringen. So kleine Urlaubserinnerungen mag ich ja immer ganz gerne. Ich habe letztens noch eine Postkarte aus Portugal in der Schublade gefunden. Die habe ich mir damals mal mitgebracht, so als Erinnerung natürlich, weil ich da meine schönsten Urlaube als Kind verbracht habe. Die sind einfach hängen geblieben. Habt ihr auch schöne Urlaubserinnerungen? Guten Morgen.
1: Guten Morgen, Madeline. Ich bin Vanessa und meine liebste Erinnerung war in Ägypten vor 2 Jahren. Da waren wir in Hurghada und da war es richtig schön, also auch am Meer und da waren wir auch schnorcheln und wirklich die schönste Erinnerung, die ich habe, war wirklich da im Meer in Ägypten zu schnorcheln und einfach dort die ganze Natur zu sehen.
0: Oh, das klingt auch wirklich traumhaft, ne? Manchmal ist es ja nur ein Ort oder ein Hotel oder auch eine nette Bekanntschaft, die uns diesen Urlaub nie vergessen lassen. An welchen könnt ihr euch noch erinnern? Lasst uns heute Morgen mal sammeln eure allerschönsten Urlaubserinnerungen. WhatsApp ins Studio.
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0: Pink Kunu am Montagmorgen. Schön, dass ihr dabei seid. Zeit für die wichtigsten Infos aus dem Kreis. Sören Dippold ist da. Jetzt gibt's die News um 8:30.
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2: Schönen guten Morgen. Bei Motorradunfällen sind in Minden-Lübbecke zwei Menschen schwer verletzt worden. Der erste Unfall passierte Samstagmittag in Petershagen-Häfern, wo eine Autofahrerin mit einem Biker zusammenstieß. Matthias Lehmann.
3: Die 21-Jährige war Samstag auf dem Häferner Ring unterwegs. Als sie in Höhe eines Anglerteichs in einen Feldweg abbiegen wollte, krachte sie gegen den entgegenkommenden Fahrer einer Harley-Davidson. Mit schweren Verletzungen wurde der 58-Jährige ins Krankenhaus gebracht. Schwer verletzt wurde auch eine 21-jährige Motorradfahrerin in Porta Westfalica, ebenfalls am Samstag. An der Kreuzung Feldheimer Straße-Kirchsieg hatte eine Autofahrerin ihr offenbar die Vorfahrt genommen. Auch in diesem Fall kam die junge Bikerin zur Erstversorgung ins Johannes-Wessling-Klinikum.
2: Auch die Feuerwehr hatte am Wochenende in Porta Westfalica zu tun. Im Hainholzweg im Ortsteil Hausberge war eine Hecke in Brand geraten. Sie lag genau zwischen zwei Wohnhäusern und das Feuer war kurz davor, auf ein Carport überzugreifen. Doch die Feuerwehr war noch rechtzeitig da, um das zu verhindern. Relativ schnell konnte der Einsatz beendet werden. Entstanden war das Feuer durch einen Gasbrenner, den jemand benutzt hatte, um Unkraut zu beseitigen. Verletzt wurde niemand. Die Minden Wolves haben auch ihr 8. Saisonspiel verloren. Beim Tabellenführer Krefeld Ravens unterlagen sie am Wochenende deutlich mit 18:48. Angesichts der Negativserie in den vergangenen Wochen ist das für die Mindener aber ein achtbares Ergebnis. Chancen hatten sie sich in dieser Begegnung ohnehin nicht ausgerechnet. Mit dieser Niederlage allerdings ist es wieder ein Stück wahrscheinlicher geworden, dass die Wolves nach nur einem Jahr in der zweiten American Football Liga wieder absteigen.
0: Sören, danke dir für die Infos. Das Wetter für den schönsten Kreis der Welt. Heute sind noch mal viele Wolken mit dabei. Zumindest heute Vormittag im Laufe des Tages. Da wird die Sonne aber immer präsenter und dann kriegen wir rund 21 Grad. Ab morgen ist der Sommer zurück mit viel Sonnenschein. 26 Grad morgen schon. Mittwoch sogar noch wärmer. Knapp über 30 Grad an Werra und Weser. Ja, die Hitze, die kommt.
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0: Kurz nach 8:30, es gab einen Unfall auf der A30 im Bad Oeynhausener Kreuz. Überleitung zur A2 in Richtung Hannover. Da bitte vorsichtig fahren, es kann sich da jetzt auch stauen. Dann wird noch geblitzt, Minden, Stemmer Landstraße und Petersweger Weg. Herford, Lara Straße und auch an der Bielefelder Straße. In Bünde, Ennichloh an der Holzer Straße und in Enger an der Hittenhauser Straße. Habt ihr noch was? Blitzerstaus, Störungen? Gerne durchklingeln 08000 920 920. Kommt gut an.
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0: Guten Morgen am Montag. 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

0: Mark Ember für euch am Montag. Belong Together. Ich sammle heute Morgen eure schönsten Urlaubserinnerungen. Wir machen uns den Montag, den Start in die Woche so richtig schön. Habt ihr mal ganz tolle Sachen erlebt irgendwo? In einem wunderschönen Hotel geschlafen, tolles Essen gegessen? Das will ich heute Morgen von euch hören. Guten Morgen, Thomas.
1: Mein schönster Urlaub war tatsächlich mit meiner Frau gewesen. Es war unser erster gemeinsamer Urlaub und zwar in Griechenland, Zakynthos. Das ist eine ganz, ganz tolle Ecke, kann ich nur empfehlen. Das war für uns ein Traum. Muss man sich aber natürlich ein Auto ausbauen, um da wirklich die versteckten Ecken auf Zakynthos anzuschauen.
0: Ja, danke für den Geheimtipp, ne? An welchen Urlaub könnt ihr euch noch gut erinnern, weil der besonders schön war, weil ihr da tolle Leute kennengelernt habt? Meldet euch gerne mal per WhatsApp.
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0: Guten Morgen am Montag. Ja, es ist ein Auf und Ab mit dem Wetter. Ne? Ab morgen kommt der Sommer schon zurück. Ab Mittwoch über 30 Grad und ich finde es verrückt, weil ich hier gerade noch im Pulli stehe. Ich kann es mir einfach noch nicht vorstellen. Atze hat auch so seine Probleme mit dem Wetter.
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3: Ja, nee, ist klar.
4: Ach, hör auf. So geht's ja nur auch nicht. Leck mir am Arsch, ey. Das ist doch kein Zustand. Eine Woche verbringen wir quasi in der Dampfsauna. In der Woche drauf bist du mit der Regenjacke unterwegs und hast vorsichtshalber einen Vortischlüpper und dicke Socken an. Am Mittwochmorgen bin ich hier in Hamburg um 8 Uhr zum Zahnarzt. Ich sag mir, Atze, zieh mal lieber ein Sweatshirt über. Es ist gerade kalt. Ich laufe also pünktlich hier los und stelle nach 10 Minuten fest, also, es regnet ja die ganze Zeit. Also, ich habe so richtig schön den Pelz nass gekriegt. Ich saß im Wartezimmer bei meiner Zahnfee und war am Bibbern wie so ein Rehpinscher. Ja, das Erste, was ich gedacht habe, ja, das gönne ich meiner Perle, dass ich so nass geworden bin. Die hätten mir auch sagen können, dass ich eine Regenjacke anziehen soll. Ja, ich habe richtig hämisch gelacht, aus Schadenfreude ihr gegenüber. Hoffentlich werde ich krank, habe ich noch gedacht. Jetzt muss man wissen, mein Spatzel ist so eine echt nordische. Die kommt so richtig aus dem Norden, also nördliches Norddeutschland, so eins vor Dänemark. Das heißt, schlechtes Wetter kennt die gar nicht. Solange die Schafe noch Locken haben, ist kein Wind, sagen diese Nordmenschen. Wenn es draußen regnet und ich will mit dem Auto statt Fahrrad, sagt die, ach, wegen dem bisschen Nebel, du Lüttenschieder. Und die meint das auch so. Die fährt wirklich mit ihrem Rädchen durchs größte Schiedwetter mit bester Laune. Topolle, oder?
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1: Mit Danny Hoppe, guten Morgen. Der Anschlag auf den Berliner CSD mit einer Toten und 29 Verletzten hat bundesweit für Entsetzen gesorgt. Der mutmaßliche Täter, der 21-jährige Abdul B., ist tot. Die Polizei hat ihn in einer Kleingartenanlage in Berlin-Spandau erschossen. Was bleibt, sind viele offene Fragen und Forderungen nach mehr Härte im Umgang mit Gefährdern. Robert Jans aus der Redaktion, denn viele können nicht nachvollziehen, dass Abdul B. noch auf freiem Fuß war.
2: Genau, denn nach Angaben der Berliner Generalstaatsanwaltschaft hatte Abdul B. im vergangenen Jahr mehrfach versucht, sich im Ausland der Terrormiliz IS anzuschließen. Monatelang saß er deshalb in Deutschland in U-Haft und war dann im Mai zu einer Jugendstrafe von 1 Jahr und 10 Monaten verurteilt worden. Trotzdem war er weiter auf freiem Fuß und dafür hatte auch Bundesinnenminister Dobrindt im ZDF kein Verständnis.
3: Wenn man sich das Register der Straftaten anschaut, dann kann man hier davon ausgehen, dass es sicherlich sinnvoll gewesen wäre, diese Person in Haft zu nehmen.
2: Das soll jetzt aufgearbeitet werden.
1: Ja, aus der CDU gibt es ja auch direkt Rufe danach, härter gegen Gefährder und Islamisten vorzugehen.
2: Ja, zum Beispiel vom Chef des Geheimdienstkontrollgremiums des Bundestags, Henrich Mann. Er sagte dem Handelsblatt, dass der Schutz der Bevölkerung allerhöchste Priorität haben muss. Und der Terrorismusexperte Neumann vom King's College in London gibt ihnen recht. Insgesamt sei unser Terrorstrafrecht zu milde, sagte er im ZDF. Die Strafen seien im europäischen Vergleich zu kurz. Dazu werde im Jugendstrafrecht der erzieherische Gedanke nach vorne gestellt, oft auch vor dem Schutz der Öffentlichkeit. Darüber musste man nachdenken, sagt Neumann.
1: Danke, Robert. Und jetzt weitere Meldungen im Überblick. In Spanien und Frankreich sorgen die schweren Waldbrände weiter für große Probleme. Betroffen in Frankreich ist vor allem die Region rund um Bordeaux. Die Behörden dort haben Touristen gestern empfohlen, nicht zu kommen und über ein anderes Reiseziel nachzudenken. Im schleswig-holsteinischen Glückstadt hat ein mutmaßlicher Tornado gestern Abend für große Verwüstungen gesorgt. Nach Angaben der Polizei wurden bis zu 50 Gebäude beschädigt. Verletzt wurde aber niemand. Für viele Menschen wird es immer schwerer, die Miete zu bezahlen. Das zeigt eine neue YouGov-Umfrage für die Postbank. Befragt wurden rund 2000 Mieter. Jeder Zweite sagt, er könne sich die Wohnkosten nur gerade so leisten. Jetzt in den Sommerferien zieht es viele wieder auf die Lieblingsinsel der Deutschen nach Mallorca. Dort sind aber weiter viele Einheimische nicht glücklich damit. In der Hauptstadt Palma haben am Abend rund 25.000 Menschen gegen den Massentourismus auf der Insel protestiert. Sie forderten eine Begrenzung der Besucherzahl. Dazu kritisierten sie viele Staus, Schmutz, Lärm und die Zerstörung der Natur durch den Massentourismus. Und das waren die Nachrichten mit Danny Hoppe.
4: Dankeschön. Das Wetter an diesem Montag. Mit Sonne geht es durch den Tag, wenn die Wolken dann abgezogen sind. Also ein paar bleiben am Himmel, aber die tun erstmal nichts und das bei rund 21 Grad. Morgen am Dienstag gibt es schon mehr Sonne zwischen Hille und Bad Düttingdorf. Morgen 26 Grad. Mittwoch sind wir mit über 30 Grad dabei. Also der Sommer, der kommt definitiv zurück und ich freue mich wirklich für alle Schülerinnen und Schüler. Ihr könnt euch jetzt wieder fürs Freibad verabreden.
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4: Kurz nach 9 der schnellste Verkehrs- und Blitzerservice für die ganze Region. Wir haben Blitzer Minden-Stemmer Landstraße und am Petersseger Weg in Herford an der Lara-Straße und auch an der Bielefelder Straße, Bünde-Ennichloh, Holzer-Straße und in Enger an der Hittenhauser Straße. Habt ihr noch mehr Blitzer oder Staus oder Störungen? Dann gerne durchklingeln 08000 920 920.
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4: Guten Morgen zusammen. Wir schnacken heute über eure schönsten Urlaubserinnerungen. Meldet euch gerne rein per WhatsApp. Vielleicht wart ihr an einem ganz tollen Ort oder einer wunderschönen Ferienwohnung. Erzählt gerne mal. Tim hat sich auch gemeldet. Die waren gerade erst im Urlaub und sind am Wochenende wiedergekommen. Es war wunderbar, schreibt er. Er hat auch eine schöne Urlaubserinnerung mitgebracht und zwar ein sandiges Auto. Damit füllen wir jetzt den Sandkasten auf im Garten. Auch schön.
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0: Hertz und Purple Disco Machine, Wonderful Life um gleich Viertel nach neun. Ja, monatelang fiebern wir ja auf die schönste Zeit des Jahres hin, auf unseren Urlaub. Es ist die Zeit, ja, für die Familie. Viele fahren weg und bringen dann einfach tolle Erinnerungen mit. Also ich meine dann auch nicht die klassischen Mitbringsel, die man in irgendeinem Kiosk kaufen kann, sondern tolle Erlebnisse, Begegnungen. Vielleicht war die Ferienwohnung auch besonders schön. Und wir sammeln hier heute Morgen eure schönsten Urlaubserinnerungen.
1: Ja, guten Morgen, Madeline. Hier ist Alex und mein Sohnemann Tim. Ja, unsere schönsten Urlaubserinnerungen. Ja, vor zwei Jahren waren wir in der Türkei. Das war richtig schön. Da haben wir zwei Wochen all inclusive gehabt, haben uns da richtig gut entspannt und hatten mal richtig viel Zeit, einfach nur mal als Family. Das war für mich besonders toll.
0: Tim, war es für dich eigentlich auch schön? Was hast du gemacht?
2: Ja, für mich war es auch cool. Ich bin viel geschwommen und habe halt getaucht.
0: Ah, cool. Könnt ihr euch auch noch an euren schönsten Urlaub erinnern? Erzählt mal, wo war das und was habt ihr erlebt?
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0: Roxette, Joyride am Montagmorgen. Madeline ist hier. Und wer seid ihr?
1: Wir sind die Gartenkinder!
0: Super! Ja, das sind die Gartenkinder aus Rödinghausen. Veronika und Irena treffen sich alle zwei Wochen mit den Kids und verbringen den Nachmittag mit ihnen auf Hofquest in der Natur. Und Reporterin Charlotte war einen Nachmittag dabei und hat die Kinder gefragt, was die da alles so machen.
2: Ich mache am liebsten Hühnerfutter.
3: Ich war eben auch auf dem Berg. Da war auch ein Projekt gerade. Eine Bergmine.
4: Guck mal! Eine Babymöhre.
3: Eine Möhre mit zwei Beinen.
2: Wenn die Imkerin da ist, dann gehen wir manchmal zu den Hügel und zu den Bienen und gucken, was die da macht. Ich habe schon mal eine Gurke gepflückt.
3: Wir haben auch noch Kartoffelkäfer gesammelt.
0: Ja, die Kids, die haben richtig viel zu tun. Und sie versorgen auch noch die Alpakas, Hühner und Ziege Jürgen.
5: Was isst Jürgen so gerne?
6: Er isst von den Möhren die Blätter, die oben sind, und er isst gerne Gras.
5: Schmatzt ihr auch so gleich beim Essen?
6: Nein.
7: Papa.
6: Also.
5: Was, Papa schmatzt?
0: Ach, Kinder sind immer so herrlich ehrlich, ne? Wenn ihr euch den Nachmittag bei den Gartenkindern genauer anschauen wollt, dann schaut mal bei uns auf Instagram vorbei. Da gibt's ein Video für euch. Wirklich zuckersüß.
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0: Cynical von Two Colors am Montagmorgen. Schön, dass ihr dabei seid. Jetzt bringen wir euch erstmal auf den neuesten Stand der Dinge. Hier sind die Infos mit Sören Leppold um 9:30.
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2: Schönen guten Morgen. Zwei Schwerverletzte zählt die Polizei nach Motorradunfällen in Petershagen und Porta Westfalica. Zunächst krachte es am Samstag auf dem Häferner Ring. In Höhe eines Anglerteichs wollte eine Autofahrerin in einen Feldweg abbiegen und stieß mit einem Biker zusammen. Der 58 Jahre alte Fahrer einer Harley Davidson kam schwerverletzt ins Krankenhaus. Ebenfalls am Samstag passierte außerdem ein Unfall in Porta Westfalica im Einmündungsbereich Feldheimer Straße Kirchsieg. Dort hatte eine Autofahrerin offenbar einer jungen Motorradfahrerin die Vorfahrt genommen, die dadurch ebenfalls schwere Verletzungen erlitt. Der Kreis Minden-Lübbecke hat touristisch etwas zugelegt. Vergangenes Jahr kamen 311.700 Gäste zu uns. Das sind 1,5% mehr als im Jahr davor. Am stärksten war der Anstieg laut IT-NRW in Lübbecke mit 63%. Weiter hinter kommen Bad Oeynhausen mit 5% mehr Gästeankünften, Petershagen mit 2% und Porta Westfalica mit 1,6%. Alle anderen Kommunen im Mühlenkreis haben verloren. Ganz stark nach unten ging es für Preußisch-Oldendorf. Da kamen knapp 10% weniger Gäste. Es ist wieder Zeit für Schnäppchen. Heute startet bei uns der freiwillige Sommerschlussverkauf. Die Händler kündigen wieder Rabatte von 50-70% an. Nicht nur Sommerkleidung wird reduziert, auch viele Bau-, Elektronik- oder Möbelgeschäfte machen beim Schlussverkauf mit. Der Handelsverband OWL sagt, dass sich viele Kunden so sehr an den SSV gewöhnt hätten, dass die Händler einfach weiter daran festhalten.
0: Dankeschön, Sören, für die Infos. Das Wetter macht euch bereit für eine sehr sommerliche Woche. Heute gibt es schon einiges an Sonnenschein. Ein paar Wolken sind auch hier unterwegs bei rund 21 Grad. Und ab morgen wird es dann auch wärmer, 26 Grad. Mittwoch sind wir mit fast über 30 Grad dabei. Also ich glaube, das nennt sich wirklich Sommer.
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0: Kurz nach 9:30, das ist entspannt auf unseren Straßen. Aktuell gibt es keine Staus, es wird nur geblitzt. Minden, Stemmer Landstraße und Petersheger Weg und auch an der Porter Straße, gerade frisch reingekommen. Herford, Lara Straße und auch an der Bielefelder Straße. In Bünde, Ennichloh, an der Holzer Straße und in Enger, Hiddenhauser Straße. Habt ihr noch mehr Blitzer? Dann jederzeit anrufen 08000 920 920.
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0: Schönen Montag euch, guten Morgen. Ja, der Sommer, der kommt zurück diese Woche. Ab Mittwoch schon über 30 Grad. Und soll ich euch was sagen? Ich habe bei der letzten extremen Hitze einen Ventilator bestellt. Ich hatte nämlich keinen. Bestellt hat, glaube ich, jeder Zweite. Ja, deshalb waren die auch so lange ausverkauft. Das Ganze ist jetzt natürlich schon wieder ein paar Wochen her und dieser Ventilator ist immer noch nicht da. Und jetzt wird es ja so heiß die Tage. Und ich habe keine Ahnung, wann der kommt. Diesen Sommer, ich glaube schon nicht mehr dran. Aber für den Sommer 2027, da bin ich vorbereitet.
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0: Das klingt nicht nur schön sommerlich, sondern ist auch neu von Gentleman und Michael Patrick Kelly, Wildfire, am Montagmorgen. Es ist der erste Arbeitstag der Woche und ich habe eine Idee, wie wir den so ein bisschen pimpen können, und zwar mit euren schönsten Urlaubserinnerungen. Wenn ich an meine Portugal-Urlaube denke, früher als Kind mit der ganzen Familie, dann wird mir wirklich warm ums Herz. Ich muss sofort anfangen zu lächeln. Welcher Urlaub löst das bei euch aus? Vielleicht war es ein Hotel, was euch umgehauen hat, oder sogar eine Begegnung im Urlaub, an die ihr euch noch bis heute gerne erinnert. Erzählt mal.
1: Ja, hi, ich bin Anna und ich liebe es einfach zu reisen. Und tatsächlich bin ich hier gerade mit meiner Hündin Walli unterwegs. Mit der war ich letztes Jahr auf Sizilien. Und tatsächlich kommt sie auch aus Sizilien. Sie ist ein Straßenhund und ich habe sie seit 6 Jahren. Und dann habe ich letztes Jahr gesagt, jetzt muss ich auch mal ihre Heimat kennenlernen. Und dann habe ich einen kleinen Roadtrip mit ihr durch Sizilien gemacht. Das war sehr schön.
0: Roadtrip mit Hund, das finde ich ja auch spannend. Was habt ihr alles gemacht?
1: Wir haben verschiedene Orte besucht, waren am Meer, haben so ein bisschen das Campingleben ausprobiert und es auf jeden Fall für gut befunden. Und Walli hat sich auch sehr gefreut, dass sie im Meer baden durfte.
0: Ja, Hunde lieben das, oder? Denkt mal an eure schönsten Urlaubserinnerungen. Damit kommt ihr garantiert gut durch diesen Montag. Marvin übernimmt ab 10 und wir hören uns morgen früh wieder. Ich freue mich. Eure Madeline, ciao.
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1: Mit Danny Hoppe, guten Morgen. Der mutmaßlich islamistische Angriff auf den Berliner CSD war ein Schock und beschäftigt Deutschland, die Bevölkerung, die Polizei und die Politik. Dabei rückt jetzt vor allem eine Frage in den Mittelpunkt: Warum der polizeibekannte radikalisierte Islamist, der sich der Terrormiliz IS anschließen wollte, frei herumlaufen konnte. Aus der Politik werden deshalb härtere Strafen gegen Islamisten gefordert. Marc Weiß hat die Infos.
2: Anders als in vielen früheren Fällen war den Behörden in diesem Fall durchaus bekannt, dass Abdul B. Islamist war. Der inzwischen erschossene mutmaßliche Täter hatte eine ganze Reihe von Straftaten begangen, galt als Gefährder und war trotzdem nur zu einer Bewährungsstrafe verurteilt. Auch Bundesinnenminister Dobrindt fragt sich, wie das sein kann. Man werde untersuchen, wie bei jemandem, den man als Gefährder identifiziert, eine Strafe zur Bewährung ausgesetzt wird, kündigt der Dobrindt an. Klar ist, man konnte den 21-Jährigen nicht abschieben. Er war Deutscher und ist in Deutschland geboren. Es mehren sich aber die Stimmen von Experten, die der deutschen Justiz vorwerfen, in solchen Fällen zu lasch zu sein. Terrorexperte Neumann vom King's College in London findet zum Beispiel, dass Strafen in Deutschland im europäischen Vergleich zu kurz seien. Außerdem stelle das Jugendstrafrecht den erzieherischen Gedanken voran und den Schutz der Öffentlichkeit oft hinten an. Bedeutet, dass man Tätern immer noch eine Chance geben möchte. Das kann allerdings, so wie in Berlin geschehen, nach hinten losgehen. Neumann fordert, diesen Aspekt im Jugendstrafrecht dringend zu überprüfen.
1: Und jetzt weitere Meldungen im Überblick. In Frankreich und Spanien kämpfen tausende Einsatzkräfte weiter gegen die schweren Waldbrände an. Insgesamt mussten schon mehr als 300.000 Menschen evakuiert werden, darunter auch viele Touristen. In Frankreich ist vor allem die Region rund um Bordeaux betroffen. In der Nacht sei die Lage dort insgesamt stabil geblieben, heißt es von den Behörden. Es war die dritte Nacht ohne Angriffe im Iran und das macht sich direkt bei den Ölpreisen bemerkbar. Sie sind zum Handelsbeginn heute deutlich gesunken. Der Preis für einen Barrel der Nordseesorte Brent sank um 5% auf rund 92 Dollar. Die Bundesregierung plant eine höhere Alkoholsteuer für Spirituosen, Sekt oder Alkopops und die meisten Menschen in Deutschland finden das gut. Das zeigt eine neue Forsa-Umfrage für die KKH. Demnach sind 2/3 der Befragten dafür. Gleichzeitig glauben aber auch genauso viele, dass dadurch nicht weniger Alkohol getrunken wird. Bundeskanzler Merz hat das tagelange Verkehrschaos in den eigenen Reihen beendet. Steffen Bilger wird neuer Verkehrsminister und löst Patrick Schnieder ab. Das hat Regierungssprecher Cornelius am Abend bestätigt. Und noch bevor Bilger sein Amt offiziell antritt, hat er von der Umweltorganisation Greenpeace gleich eine Liste vorgelegt bekommen mit Dingen, die er jetzt besser machen soll als sein Vorgänger. Gefordert werden mehr E-Autos auf den Straßen, Verbesserungen bei der Deutschen Bahn und ein Tempolimit. Neue Namen alleine reichten nicht. Man brauche auch eine bessere Verkehrspolitik und eine neuen Kurs, sagt Greenpeace. Sonst gäbe die Bundesregierung verkehrspolitisch weiter Vollgas in Richtung klimapolitischer Abgrund, heißt es. Und das waren die Nachrichten mit Danny Hoppe.
3: Danke dir. Das Wetter teils bewölkt, teils sonnig. Ab heute Nachmittag gibt's ein paar Schauer. Heute sind bis zu 23 Grad drin und ab morgen steigt die Temperatur dann 26 Grad. Mittwoch schon über 30 Grad und ab auch da dann Sonne pur.
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3: Jetzt der schnellste Verkehrs- und Blitzer-Service geblitzt wird. In Bünde-Ennichloh, auf der Häuserstraße. Den habe ich auch gerade erst getestet für euch. Der funktioniert auf jeden Fall. Außerdem stehen Blitzer in Herford. Bielefelder Straße und Lara-Straße. In Hinnenhausen auf der Bünderstraße und in Minden. Petersjäger Weg, Porterstraße und auf der Stemmer Landstraße. Alle Staus, alle Blitzer, die ihr unterwegs seht, könnt ihr gerne hier bei mir im Studio melden. 08000 920 920, unsere kostenlose Verkehrshotline. Ich wünsche euch eine gute Fahrt. Kommt gut durch.
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3: Marvin hier am Montag. Ich habe gestern erstmal für unsere neuen Euronoten abgestimmt. Könnt ihr jetzt auf der Seite der Europäischen Zentralbank zur Auswahl stehen 12 Designs mit 2 Themen. Entweder europäische Kultur mit Persönlichkeiten wie Beethoven, Marie Curie oder Leonardo da Vinci. Oder europäische Flüsse und Vögel. Sieht sehr cool aus. Vielleicht liegt es auch daran, dass ich das Brettspiel Flügelschlag echt gerne spiele. Aber die Vögel haben es mir schon angetan. Aber ja, fest steht egal welche Noten eingeführt werden, fühlt sich dann wieder an wie Spielgeld.

0: Marvin hier am Montagmorgen. Wo habe ich mich da schon wieder reingeritten? Manchmal sagt man einfach ja und denkt erst 5 Minuten später drüber nach, was man eigentlich zugesagt hat. Ein Kumpel hat mir eine Sprachnachricht geschickt.
1: Hallöchen, ich melde mich bei dir. Und zwar, ja, werde ich heiraten. Und ich habe dabei aber auch an dich gedacht und weiß, dass du einen unfassbar guten Musikgeschmack hast. Und meine auch, dass du hin und wieder so ein bisschen aufgelegt hast auf Hochzeiten und so, oder? Und falls du Bock hast und Zeit und so, würde ich mich riesig freuen, wenn du Lust hättest, bei uns die Mucke aufzulegen.
0: Habe ich tatsächlich noch nie gemacht. Habe ich ihm auch kurz erklärt. Die zwei sagen aber, ist egal. Honig ums Maul schmieren hilft dann auch.
1: Ich würde mich sehr freuen. Richtig doll freuen. Ey. Ich könnte mir niemand besseren dafür vorstellen. Das ist wirklich so.
0: Spätestens hierbei hat er mich.
1: Ich glaube, das wird eine saugeile Sause. Und du darfst richtig viel essen da auch.
0: Also say no more, essen. Ich bin dabei. Und dann dachte ich natürlich direkt, ey, ich nehme euch mit. DJ in a week. 5 Tage Zeit, mir alle Skills drauf zu schaffen, um auf einer Hochzeit aufzulegen. Ich hole mir in den nächsten Tagen hier professionelle Hilfe von einem DJ. Will natürlich ganz viel mit euch reden. Eure Hochzeit. Hochzeitserfahrung, beste Songs, was funktioniert gut, eure Lieblingssongs auf einer Hochzeit. Und natürlich fange ich bei dem Wichtigsten an, der Name. Mats aus dem Radio Westfalica-Team hat sich für mich auf die Suche nach einem Namen gemacht und ich bin sehr gespannt, welche Ideen dabei rumgekommen sind. Habt ihr auch eine Idee für mich, dann schickt sie mir gerne bei WhatsApp 0571 837 830.

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0: Wir pum pum girl. Das sind die Hits für euren Sommer. Marvin hier am Montagmorgen bei der Arbeit. Wir schauen auf die Straßen.
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0: Guten Morgen, Autofahrer. Geblitzt wird in Minden. Petersäger Weg, Porter Straße und Stemmerlandstraße. In Herford stehen Blitzer auf der Bielefelder Straße und der Lara Straße. In Löhne-Menneköfen auf der Lübecker Straße. Und im Bünde Ennichtloh steht ein Blitzer auf der Holser Straße. Danke euch fürs Bescheid geben. Wenn ihr mehr seht, Staus und Blitzer, ruft mich gerne an hier im Studio 08000 920 920. Gute Fahrt euch, kommt gut durch.

Bei der Arbeit, Marvin hier. Ich will es diese Woche werden. Er ist es schon längst und einer der erfolgreichsten. DJ Martin Garrix. Ja, mein Projekt diese Woche. 5 Tage Zeit, um DJ zu werden auf der Hochzeit von einem Kumpel von mir. Vielleicht kann ich mir noch eine Scheibe von den großen DJs abschneiden, wie zum Beispiel Martin Garrix. Der arbeitet super oft mit anderen Musikern zusammen. Hier zum Beispiel letztens mit Ed Sheeran. Jetzt hat Martin Garrix einen neuen Song rausgebracht und zwar mit der legendären Band U2. Der Song heißt Fireflies. Es ist gar nicht das erste Mal, dass U2 mit Martin Garrix zusammenarbeiten. 2020 haben sie schon zusammen die EDM-Hymne We Are The People gemacht. 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Seitdem sind U2-Frontmann Bono und Martin Garrix irgendwie sowas wie gute Freunde geworden. Deswegen jetzt auch der gemeinsame Song Fireflies.

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1: Mit Danny Hoppe. Guten Tag. Viele schauen gerade mit Sorgen nach Spanien und Frankreich und fragen sich, ob sie ihre Reise dorthin antreten können. Denn die schweren Waldbrände dort machen weiter große Probleme. Vor allem im Südwesten Frankreichs rund um Bordeaux. Dort mussten schon mehr als 220.000 Menschen in Sicherheit gebracht werden. Die Behörden dort hatten Touristen zuletzt empfohlen, besser nicht zu kommen und über andere Reiseziele nachzudenken. Marc Weiß aus dem News-Team. Immerhin zum ersten Mal seit Tagen haben sich die Flammen in der Nacht dort nicht weiter ausgebreitet. Das ist aber noch keine Entwarnung.
2: Nein, leider nicht. Es ist wirklich nur der aktuelle Stand und es wird befürchtet. Leider muss man sagen, dass es noch mal schlimmer wird. Grund ist das Wetter. Ab morgen werden in der Region um Bordeaux über 40 Grad erwartet. Das Gegenteil würde helfen, kühl und Regen, aber das wird es in den nächsten Tagen dort nicht geben. Dafür kommen aus Spanien gute Nachrichten. Die Lage rund um Madrid hat sich wohl etwas entspannt. Heute sollen sogar die ersten Evakuierten wieder zurückkehren dürfen. Es sind aber alles Menschen, die wirklich weit weg von den Flammen wohnen. Aber immerhin, die Brände seien nach wie vor nicht unter Kontrolle, sagen die Behörden. Und auch in Spanien hilft das Wetter dem Ganzen leider überhaupt nicht. Denn hier werden zu der Hitze ab heute auch noch stürmische Böen erwartet, die Flammen natürlich immer wieder anfachen können. In Spanien sind es vor allem die Feuer in der Umgebung von Madrid und Valencia, die besonders stark wüten. Insgesamt wurden 75.000 Menschen in Sicherheit gebracht.
1: Danke, Marc. Und jetzt weitere Meldungen im Überblick. Nach dem Anschlag auf den CSD in Berlin ist ein zweiter Verdächtiger wieder frei. Das hat die Bundesanwaltschaft vorhin mitgeteilt. Währenddessen ist die Sicherheitsdebatte in vollem Gange. Politiker von Union und SPD wundern sich, dass der erschossene mutmaßliche Täter noch auf freiem Fuß war. Er war als Gefährder bekannt und verurteilt. FIFA-Chef Infantino hat alle Kritik an der Fußball-WM zurückgewiesen. Gegnern des Turniers warf er bei Instagram vor, Hass und Spaltung zu verbreiten. Positive Seiten des Turniers würden bewusst ausgeblendet. Die Kritik an der aufgehobenen Sperre von US-Stürmer Bellingham nannte Infantino merkwürdig. So etwas gäbe es auch in den größten Fußballligen, schrieb er. Auf Mallorca hat es am Abend neue Proteste gegen den Massentourismus gegeben. Rund 25.000 Menschen beteiligten sich in der Hauptstadt Palma daran. Kritisiert wurden unter anderem die Wohnungsnot für Einheimische, aber auch Staus, Schmutz und Lärm. Wer sich in diesem Jahr in Venedig den Markusplatz, die Rialtobrücke oder die vielen anderen Highlights anschauen wollte, musste dafür zahlen und für die Stadt hat sich das richtig gelohnt. Sie hat in diesem Jahr mit ihrem Eintrittsgeld so viel eingenommen wie noch nie. Seit April waren es mehr als 5 Millionen Euro. Das hat die Stadtverwaltung in Venedig jetzt mitgeteilt. In der Regel betrug die Gebühr 10 Euro. Die gute Nachricht für Touristen, die diesjährige Bezahlsaison ist vorbei. Für den Rest des Jahres können Tagesgäste wieder ohne Bezahlung in die Stadt. Die schlechte Nachricht, ab dem nächsten Jahr könnte es dann aber deutlich teurer werden. Venedigs neuer Bürgermeister hat an bestimmten Wochenenden bis zu 50 Euro ins Spiel gebracht. Und das waren die Nachrichten mit Danny Hoppe.
3: Heute Vormittag genießen wir angenehmes Wetter, 23 Grad an der Spitze, zwischendurch scheint die Sonne, meist ist es bewölkt. Ja, heute Nachmittag kommen dann auch noch Schauer, aber die nehmen wir gerne noch mit. In den nächsten Tagen wird das nämlich wieder gut warm, ab Mittwoch über 30 Grad und viel Sonne.
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3: Jetzt der schnellste Verkehrs- und Blitzer-Service und geblitzt wird in Herford auf der Bielefelder Straße und der Lara-Straße, in Mennighüffen auf der Lübbecker Straße, Bünde-Ennichloh auf der Holser-Straße und im Minden 3 Blitzer, Petersäger Weg, Porter-Straße und Stemmer-Landstraße. Habt ihr noch frische Straßenblitzer? Meldet sie gerne hier bei mir 08000 920 920. Ich wünsche euch eine gute Fahrt. Kommt gut durch.
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3: Marvin hier, kommt gut durch den Montag bei der Arbeit. Ich helfe euch dabei mit diesem Mega-Hit von Somba, das ist Homebreaker.

0: 17 nach 11, Marvin hier. Ja, jetzt muss ich schnell tätig werden. Madeline hat uns heute Morgen nochmal dran erinnert.
1: Der Sommer, der kommt zurück diese Woche. Ab Mittwoch schon über 30 Grad. Und soll ich euch was sagen? Ich habe bei der letzten extremen Hitze einen Ventilator bestellt. Ich hatte keinen, ja? So wie gefühlt jeder habe ich auch einen Ventilator bestellt. Das ist jetzt aber auch schon wieder ein paar Wochen her. Und dieser Ventilator ist immer noch nicht da. Und ich habe keine Ahnung, wann der kommt. Diesen Sommer glaube ich nicht mehr dran, aber für den Sommer 2027, da bin ich vorbereitet.
0: Wir stehen das gemeinsam durch, ob mit oder ohne Ventilator. Madeline ist morgen wieder für euch da, von 6 bis 10 im Doppelbach. Gleich Sting mit dem Kulthit in Englishman in New York und das ist Lady Gaga mit Abracadabra. 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

0: Halb zwölf, Marvin hier, jetzt der Blick auf die Straße.
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0: Guten Morgen, Autofahrer. Geblitzt wird in Minden. Petersäger Weg, Porterstraße und Stemmerlandstraße. In Herford stehen Blitzer auf der Bielefelder Straße und der Lara-Straße. In Löhne-Menneköfen auf der Lübecker Straße. Und im Bünde-Ennichloh steht ein Blitzer auf der Holser Straße. Danke euch fürs Bescheid geben. Wenn ihr mehr seht, Staus und Blitzer, ruft mich gerne an hier im Studio 08000 920 920. Gute Fahrt euch, kommt gut durch.
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2: Monatelang fiebern wir auf die schönste Zeit des Jahres hin auf unseren Urlaub. Zeit für die Familie, viele fahren weg und bringen tolle Erinnerungen mit. Und ich meine keine klassischen Mitbringsel, sondern einzigartige Erlebnisse, Begegnungen. Wir haben heute Morgen mal gesammelt.
3: Vor 2 Jahren waren wir in der Türkei, das war richtig schön. Da haben wir 2 Wochen All-Inclusive gehabt.
4: Meine liebste Erinnerung war in Ägypten, da waren wir auch schnorcheln.
5: Meine Lieblingsurlaubserinnerung ist Vespa fahren am Gardasee.
2: Denkt ihr auch nochmal an eure schönsten Urlaubserinnerungen und kommt gut durch diesen Montag. Bis morgen.
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0: DJ in a Week. Die neue glorreiche Idee. Marvin hier am Montag bei der Arbeit. Ein Kumpel haut mich an. Marvin, kannst du bei uns auf der Hochzeit auflegen? Hab ich noch nie gemacht. Und deswegen habe ich jetzt 5 Tage Zeit, es zu lernen. Equipment direkt bestellt, kommt morgen. Heute kümmern wir uns um das Wichtigste, einen Namen. Das Erste, was man ja von einem DJ sieht oder hört, deswegen gar nicht mal so unwichtig. Mats aus dem Team hat mir hier was vorbereitet. Wer kennt einen am besten? Alle, mit denen man den ganzen Tag verbringt. Also hat er hier im Funkhaus mal rumgefragt.
1: Ein DJ-Namen für unseren Marvin, da fällt mir sofort was ein. Und zwar DJ Weppa. Weil Marvin jeden Morgen genau so ins Studio kommt. Mit dieser Laune, mit dieser Stimmung und dann immer mit diesem Weppa. Deshalb passt das perfekt.
0: Ja, vielleicht bräuchte ich aber nochmal Hilfe, wie man das schreibt. Da bin ich mir nicht ganz sicher. Chrissy hat das gesagt.
2: Also Marvin würde als DJ natürlich die Crème de la Crème der Musik spielen. Und da er Kreimeier mit Nachnamen heißt, würde ich vorschlagen DJ Crème de la Crème.
0: Oh. ja, auch gute Idee. Charlotte.
3: Ganz klar, ich weiß nicht, ob ihr diesen kleinen Marienkäfer aus diesen Videos kennt, aber ja. Der DJ-Name wäre ganz klar DJ Ich heiße Marvin.
0: Ich gehe mal schnell weiter.
4: Ich finde, richtig treffend für Marvin wäre der Name DJ Marvelous Marv. Finde ich geil.
0: Ja. Der hat was. Ich bin sehr gespannt, was die anderen gleich noch sagen. Aber lasst mich auch gerne eure Ideen wissen. Habt ihr eine coole Idee für einen DJ-Namen für mich? Dann schickt mir gerne WhatsApp hier an die 0571 837 830.

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1: Mit Danny Hoppe, guten Tag. Der Anschlag auf den CSD in Berlin hat bundesweit für Entsetzen gesorgt und natürlich auch wieder die Diskussion um die Sicherheit bei Großveranstaltungen in Gang gebracht. Auch bei uns in NRW, denn am nächsten Wochenende sind weitere CSDs geplant, unter anderem in Bonn, Moers und Ahaus. Die Veranstalter haben schon angekündigt, dass sie die Sicherheitskonzepte noch einmal überprüfen wollen. Parallel dazu wird in der Politik darüber diskutiert, ob die Gangart gegenüber islamistischen Gefährdern verschärft werden sollte. Hossein Asyandi berichtet. Aus dem Landtagsstudio Düsseldorf.
2: Der Anschlag in Berlin hat auch in NRW Entsetzen ausgelöst. Ministerpräsident Wüst spricht von einem Angriff auf Freiheit und Vielfalt. Innenminister Reul kündigt an, die Polizei für alle laufenden und bevorstehenden Veranstaltungen noch einmal besonders zu sensibilisieren. Die Sicherheitskonzepte würden überprüft und bei Bedarf angepasst, heißt es. Jetzt am Wochenende finden zahlreiche CSD-Veranstaltungen in NRW statt. Die Organisatoren des CSD in Bonn haben schon erklärt, die Veranstaltung am Samstag findet definitiv statt. Auch heute setzt die queere Community in NRW ein Zeichen. In Essen ist am Nachmittag eine Mahnwache für die Opfer geplant. Gleichzeitig richtet sich der Blick auf den mutmaßlichen Täter. Er war den Sicherheitsbehörden bekannt und galt als islamistischer Gefährder. Warum er trotzdem auf freiem Fuß war, soll jetzt aufgeklärt werden. Politiker diskutieren bereits über strengere Regeln, vor allem im Jugendstrafrecht und im Umgang mit bekannten Gefährdern.
1: Und jetzt weitere Meldungen im Überblick. In Spanien und Frankreich toben weiter schwere Waldbrände. In der französischen Region rund um Bordeaux mussten bisher rund 220.000 Menschen evakuiert werden. Die Zahl der Brandherde sei im Vergleich zu gestern zwar zurückgegangen, der Waldbrand aber nach wie vor nicht unter Kontrolle, heißt es von den Behörden. Die bisherige CDU-Schatzmeisterin Franziska Hoppermann soll neue Generalsekretärin ihrer Partei werden. Bundeskanzler Merz hat sie am Vormittag in einer Sitzung des Präsidiums für den Posten vorgeschlagen. In diesen Minuten will er das auch in einer Pressekonferenz bekannt geben. Für viele Menschen wird es immer schwerer, die Miete zu bezahlen. Das zeigt eine neue YouGov-Umfrage für die Postbank. Befragt wurden rund 2000 Mieter. Jeder Zweite sagt, er könne sich die Wohnkosten nur gerade so leisten. Die Fußball-Weltmeisterschaft war die bisher herausragendste, das größte Ereignis der Welt. Ohne Zwischenfälle, Feindseligkeiten und Gewalt. Sie habe das Beste der Menschheit gezeigt. So hat FIFA-Chef Infantino die WM jetzt noch einmal zusammengefasst und alle Kritik am Turnier zurückgewiesen. Kritikern warf er bei Instagram vor, Hass, Spaltung und falsche Gerüchte zu verbreiten. Positive Seiten des Turniers würden sie bewusst ausblenden. Er selbst ist in seinem Statement allerdings auch gut darin, Kritik auszublenden. Zum Einreiseverbot für Schiedsrichter Omar Attan und den Vorwürfen iranischer Spieler, in den USA ungerecht behandelt worden zu sein, verliert er kein Wort. Allerdings geht er auf die Kritik an der aufgehobenen Sperre von US-Stürmer Bellegan nach einem Anruf von US-Präsident Trump ein. Diese sei merkwürdig. Korrekturen gäbe es auch in den größten Fußballligen der Welt, schreibt Infantino. Und das waren die Nachrichten mit Danny Hoppe.
3: Danke dir. Und das Wetter? Teils bewölkt, teils sonnig. Ab heute Nachmittag gibt's dann Schauer. Heute sind so bis zu 23 Grad drin. Ab morgen steigt die Temperatur dann 26 Grad. Mittwoch schon über 30 Grad. Und ab da dann auch Sonne pur.
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3: Jetzt der schnellste Verkehrs- und Blitzerservice A2 Richtung Hannover. Zwischen Ostwestfalen-Lippe und Herford-Ost staut es sich auf 3 Kilometern. Hier wird es aktuell einspurig. Ihr braucht hier 10 Minuten länger. Blitzer stehen in Herford auf der Lara-Straße und der Bielefelder-Straße. Mennighüffen-Lübbecker Straße in Ennichloh auf der Holser-Straße und im Minden-Petersäger-Weg, Stemmerland-Straße und Porter-Straße. Habt ihr auch noch Straßenblitzer? Meldet sie gerne hier kostenlos unter der 08000 920 920. Gute Fahrt!
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3: Mit Marvin Kreimeier. Schönen guten Mittag. Kann man in einer Woche alle Skills lernen, um als DJ auf einer Hochzeit aufzulegen? Ja, das sehen wir dann am Freitag. Wir fangen heute erstmal ganz ruhig an. Ich muss alles lernen, was ein DJ können muss. Und heute fangen wir bei dem Wichtigsten an, bei dem DJ-Namen. Und das mit dem Auflegen kann ich auch hier schon mal üben. Im besten Mix gleich für euch Toby Romeo und Juna Das. Und das ist Elena Miles mit Black Velvet.

0: Richtig coole Nummer von Holly Humberstone bei uns im besten Mix To Love Somebody. Gleich Nelly Furtado mit Powerless. Lange nicht gehört, auch richtig coole Nummer. Und dann natürlich die neue Nummer von Gentleman und Michael Patrick Kelly. Vorher das Update von Atze.
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3: Ja, nee, ist klar.
4: Ach, hör auf. So geht's ja nur auch nicht. Leck mir am Arsch, ey. Das ist doch kein Zustand. Eine Woche verbringen wir quasi in der Dampfsauna. In der Woche drauf bist du mit der Regenjacke unterwegs und hast vorsichtshalber einen Vortischlüpper und dicke Socken an. Am Mittwochmorgen bin ich hier in Hamburg um 8 Uhr zum Zahnarzt. Ich sag mir, Atze, zieh mal lieber ein Sweatshirt über, es ist gerade kalt. Ich laufe also pünktlich hier los und stelle nach 10 Minuten fest, also, es regnet ja die ganze Zeit. Also ich habe so richtig schön den Pelz nass gekriegt. Ich saß im Wartezimmer bei meiner Zahnfee und war am Bibbern wie so ein Rehpinscher. Ja, das Erste, was ich gedacht habe, ja, das gönne ich meiner Perle, dass ich so nass geworden bin. Hätten mir auch sagen können, dass ich eine Regenjacke anziehen soll. Ja, ich habe richtig hämisch gelacht, aus Schadenfreude ihr gegenüber. Hoffentlich werde ich krank, habe ich noch gedacht. Jetzt muss man wissen, mein Spatzel ist so eine echt nordische. Die kommt so richtig aus dem Norden, also nördliches Norddeutschland, so eins vor Dänemark. Das heißt, schlechtes Wetter kennt die gar nicht. Solange die Schafe noch Locken haben, ist kein Wind, sagen diese Nordmenschen. Wenn es draußen regnet und ich will mit dem Auto statt Fahrrad, sagt die, ach, wegen dem bisschen Nebel, du Lüttenschieder. Und die meint das auch so. Die fährt wirklich mit ihrem Rädchen durchs größte Schiedwetter mit bester Laune. Topolle, oder?
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0: Rihanna, S&M. Den muss ich mir merken für mein DJ-Projekt. 5 Tage Zeit, um mich vorzubereiten, um auf der Hochzeit von einem Kumpel aufzulegen, der mir zutraut. Ich schaff das. Ich sammle hier natürlich ganz viel Inspiration. Jetzt schauen wir aber erstmal auf die Straßen. Wir haben es 12:30.
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0: Hallo Autofahrer, A2 Richtung Hannover. Zwischen Ostwestfalen-Lippe und Herford-Ost staut es sich 4 Kilometer. Hier braucht er aktuell eine Viertelstunde länger. Da wird es einspurig in der Baustelle. Und Blitzer stehen in Herford auf der Bielefelder Straße und der Lager Straße. Bünde-Ennichloh, Holser Straße, Löhne-Mennighöfen, Lübbecker Straße. Und im Hinten Petersäger Weg, Porter Straße und Stemmer Landstraße. Habt ihr auch noch Stausenblitzer gesehen? Meldet sie gerne hier im Studio 08000 920 920. Gute Fahrt!
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0: tatsächlich zu, auf seiner Hochzeit aufzulegen. Keine Angst. Er weiß, dass ich das noch nie gemacht habe. Aber ich hole mir die beste Unterstützung hier ins Radio von euch und machen aus mir den besten Hochzeits-DJ. So, bevor morgen dann das Equipment ankommt, fehlt heute noch die Grundlage jeder großen DJ-Karriere, ein vernünftiger Name. Mats aus der Redaktion hat einfach mal das ganze Funkhaus befragt und mir hier die Antworten dagelassen. Marvelous Marv war eben mit dabei. Klingt gar nicht schlecht. Ich bin gespannt, was Christopher Deppe für eine Idee hatte.
1: Also es gibt ja wirklich keinen hier, der sich so gut mit Tzatziki auskennt wie ja. DJ Zatze.
0: Ja, daran habe ich tatsächlich auch schon gedacht. Es gibt hier so skurrile Stories von mir, dass ich in meiner Studienzeit mal Phasen hatte, wo ich jeden Tag ungelogen so einen Pott Tzatziki aus dem Laden gegessen habe. Und dann kam ich mal in der Woche halt schön auf 3 Liter Tzatziki. Also deswegen bin ich hier der absolute Tzatziki-Profi. Muss ich sagen, der hat schon was.
2: Also die großen DJs, die heißen ja immer alle irgendwie, weiß ich nicht, Martin Garrix oder Steve Aoki oder so. Deswegen würde ich vorschlagen, Marv Meyer.
0: Marv Meyer. Das muss ich, glaube ich, noch ein bisschen wirken lassen, ja.
3: Entweder DJ Crime, DJ Cry Flow oder Marv Groove.
0: Oh, jetzt werden wir richtig international. Aber die haben einen gewissen Drive. Das ist gar nicht schlecht. Boah, ich finde das so schwierig. Habt ihr noch irgendwelche Ideen für mich oder einen Favoriten von all den Namen? Dann lasst es mich gerne wissen. Schickt mir gerne WhatsApp hier an die 0571 837 830.

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1: Mit Danny Hoppe, guten Tag. Der Anschlag auf den CSD in Berlin hat bundesweit für Entsetzen gesorgt und natürlich auch wieder die Diskussion um die Sicherheit bei Großveranstaltungen in Gang gebracht. Auch bei uns in NRW, denn am nächsten Wochenende sind weitere CSDs geplant, unter anderem in Bonn, Moers und Ahaus. Die Veranstalter haben schon angekündigt, dass sie die Sicherheitskonzepte noch einmal überprüfen wollen. Parallel dazu wird in der Politik darüber diskutiert, ob die Gangart gegenüber islamistischen Gefährdern verschärft werden sollte. Hossein Asyandi berichtet aus dem Landtagsstudio Düsseldorf.
2: Der Anschlag in Berlin hat auch in NRW Entsetzen ausgelöst. Ministerpräsident Wüst spricht von einem Angriff auf Freiheit und Vielfalt. Innenminister Reul kündigt an, die Polizei für alle laufenden und bevorstehenden Veranstaltungen noch einmal besonders zu sensibilisieren. Die Sicherheitskonzepte würden überprüft und bei Bedarf angepasst, heißt es. Jetzt am Wochenende finden zahlreiche CSD-Veranstaltungen in NRW statt. Die Organisatoren des CSD in Bonn haben schon erklärt, die Veranstaltung am Samstag findet definitiv statt. Auch heute setzt die queere Community in NRW ein Zeichen. In Essen ist am Nachmittag eine Mahnwache für die Opfer geplant. Gleichzeitig richtet sich der Blick auf den mutmaßlichen Täter. Er war den Sicherheitsbehörden bekannt und galt als islamistischer Gefährder. Warum er trotzdem auf freiem Fuß war, soll jetzt aufgeklärt werden. Politiker diskutieren bereits über strengere Regeln, vor allem im Jugendstrafrecht und im Umgang mit bekannten Gefährdern.
1: Und jetzt weitere Meldungen im Überblick. In Spanien und Frankreich toben weiter schwere Waldbrände. In der französischen Region rund um Bordeaux mussten bisher rund 220.000 Menschen evakuiert werden. Die Zahl der Brandherde sei im Vergleich zu gestern zwar zurückgegangen, der Waldbrand aber nach wie vor nicht unter Kontrolle, heißt es von den Behörden. Die bisherige CDU-Schatzmeisterin Franziska Hoppermann soll neue Generalsekretärin ihrer Partei werden. Bundeskanzler Merz hat sie am Vormittag in einer Sitzung des Präsidiums für den Posten vorgeschlagen. In diesen Minuten will er das auch in einer Pressekonferenz bekannt geben. Für viele Menschen wird es immer schwerer, die Miete zu bezahlen. Das zeigt eine neue YouGov-Umfrage für die Postbank. Befragt wurden rund 2000 Mieter. Jeder Zweite sagt, er könne sich die Wohnkosten nur gerade so leisten. Die Fußball-Weltmeisterschaft war die bisher herausragendste, das größte Ereignis der Welt. Ohne Zwischenfälle, Feindseligkeiten und Gewalt. Sie habe das Beste der Menschheit gezeigt. So hat FIFA-Chef Infantino die WM jetzt noch einmal zusammengefasst und alle Kritik am Turnier zurückgewiesen. Kritikern warf er bei Instagram vor, Hass, Spaltung und falsche Gerüchte zu verbreiten. Positive Seiten des Turniers würden sie bewusst ausblenden. Er selbst ist in seinem Statement allerdings auch gut darin, Kritik auszublenden. Zum Einreiseverbot für Schiedsrichter Omar Attan und den Vorwürfen iranischer Spieler, in den USA ungerecht behandelt worden zu sein, verliert er kein Wort. Allerdings geht er auf die Kritik an der aufgehobenen Sperre von US-Stürmer Bellingham nach einem Anruf von US-Präsident Trump ein. Diese sei merkwürdig. Korrekturen gäbe es auch in den größten Fußballligen der Welt, schreibt Infantino. Und das waren die Nachrichten mit Danny Hoppe.
3: Danke dir. Das Wetter heute 23 Grad an der Spitze. Zwischendurch scheint die Sonne. Meist ist es bewölkt. Ja, heute Nachmittag kommt dann auch noch ein Schauer, aber die nehmen wir gerne mit, bevor es in den nächsten Tagen richtig warm wird. Ab Mittwoch über 30 Grad und viel Sonne.
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3: Jetzt der schnellste Verkehrs- und Blitzerservice A2 Richtung Hannover. Zwischen Ostwestfalen-Lippe und Herford-Ost staut es sich 4 Kilometer. Hier braucht er aktuell etwa eine Viertelstunde länger. Und Blitzer stehen in Minden. Petersäger Weg auf der Porterstraße und der Stemmer Landstraße. In Herford wird geblitzt auf der Bielefelder Straße und der Lahrer Straße. Löhne-Mennighüffen, Lübbecker Straße und im Bünde-Ennichloh auf der Holser Straße. Habt ihr auch noch Staus und Blitzer gesehen? Meldet sie gerne hier bei mir kostenlos im Studio unter der 08000 920 920. Ich wünsche euch eine gute Fahrt. Kommt gut durch.
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3: Mit mir geht es durch den Montag dabei gleich Wet, Wet, Wet, Love is All Around. Und das ist Pink mit Runaway. Habt einen schönen und angenehmen Montag.
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0: 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Madeline hat heute Morgen in Doppelwach eure schönsten Urlaubserinnerungen gesammelt. 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Muss ich aber auch sagen, sonst bekomme ich auch.
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0: Ja, praktisch. 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

0: Dua Lipa, Don't Start Now am Montag. Wir haben es 1:30. Jetzt der Blick auf die Straßen.
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0: Hallo Autofahrer, A2 Richtung Hannover, zwischen Ostwestfalen-Lippe, Herford-Ost staute sich auf 5 Kilometern, hier kommt eine Viertelstunde oben drauf und ihr habt einen frischen Blitzer gemeldet, in Minden auf der Gustav-Heinemann-Brücke. Außerdem wird geblitzt in Minden auf dem Petersäger-Weg, der Porterstraße und der Stemmerlandstraße, in Bünde-Ennichloh auf der Holzerstraße, in Herford-Bielefelder-Straße, Lara-Straße und in Mennighöfen auf der Lübecker-Straße. Danke an Susanne und Flo fürs Bescheid geben. Wenn ihr auch noch Staus und Blitzer habt, meldet's gerne hier im Studio kostenlos unter der 08000 920 920. Gute Fahrt!
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0: bin auf der Suche nach einem DJ-Namen. Freddy und Steffi sagen, ich soll bei denen auf der Hochzeit auflegen und die haben ganz schön viel Vertrauen in mich. Ich habe das noch nie gemacht, aber ich habe ja jetzt noch 5 Tage Zeit und nehme euch hier mit. Ich konnte mich nicht entscheiden bei den Namen, deswegen habe ich einfach mal Braut und Bräutigam angerufen. Also Freddy und Steffi, ihr müsst mir helfen, einen Namen auszusuchen. Ich hau mal so ein paar Namen raus. Der erste wäre DJ Zatze. Dazu muss ich sagen, ich bin halt bekannt für meinen großen Tzatziki-Konsum, vor allem im Studium. Und hier wissen das auch alle, dass ich halt manchmal Wochen hatte, wo ich 3 Liter Tzatziki gegessen habe. Deswegen DJ Zatze.
1: Mega. Finde ich schon mal richtig gut, auch sehr passend. Ja, geht auf jeden Fall schon direkt in eine richtig gute Richtung.
0: Okay, dann habe ich noch DJ Marvelous Marv.
2: Ist ein bisschen lang, glaube ich, fürs Aussprechen.
0: Guter Punkt, ja. Dann ist noch, jetzt geht's in Richtung Nachname, DJ Crime. Oder DJ Crime, wie auch immer man die Betonung macht.
1: Weil du so verboten gut auflegst, ich verstehe.
0: So nämlich. Was spricht euch am meisten an?
1: Ja, ich habe eine Tendenz. Wie ist bei dir, Steffi?
2: Ich glaube, ich habe auch eine Tendenz.
0: Okay, dann bin ich sehr gespannt.
1: Also ich wäre bei DJ Zatze.
0: Steffi, wie ist bei dir?
2: Also meine Tendenz, aber ich glaube, weil ich ja diesen Bezug nicht so habe zu deinem Tzatziki-Konsum, also ich kann da nicht so relaten, aber ich war eher bei Crime.
0: Finde ich auch geil. Und ich glaube, das geht auch vielen Hörerinnen und Hörern bei uns ja auch so, dass die einfach dieses mit dem Zatze gar nicht so auf dem Schirm haben. Deswegen finde ich das einen guten Punkt. Und außerdem bist du die Braut. Deswegen würde ich sagen, es wird DJ Crime.
2: Aber du musst schon auch, mich hat auch ein bisschen überzeugt, was Freddy gesagt hat, ne? Mit dem Verboten gut auflegen. Also das kann man schon gut auflegen.
1: Das finde ich schon gut, ja. Also es wäre auf jeden Fall nach DJ Zatze mein zweiter Favorit.
0: Cool. Dann wird's der DJ Crime. Damit bin ich auch raus. Morgen bin ich wieder da bei der Arbeit ab 10 Uhr. Ciao.

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1: Mit Lena Bauer, guten Tag. Seit Tagen dreht sich bei der Union das Personalkarussell. Jetzt soll der Umbau im Kabinett langsam zu einem Abschluss kommen. Bundeskanzler Merz hat heute Mittag offiziell Franziska Hoppermann als neue CDU-Generalsekretärin vorgeschlagen und der Bundesvorstand hat sie einstimmig gewählt. Die Hamburgerin soll auf Carsten Linnemann folgen, der soll stattdessen Gesundheitsminister werden. Jannik Böke aus dem News-Team, damit entscheidet sich Merz für eine Frau, die bisher eher im Hintergrund aktiv war.
2: Ja, aktuell ist Franziska Hoppermann CDU-Schatzmeisterin, also für die Parteifinanzen verantwortlich. Darüber hinaus ist sie unter anderem Teil des Haushaltsausschusses und des Ausschusses für Digitales und Staatsmodernisierung. Mit dem Wechsel ins neue Amt wartet auf die Politikerin jede Menge neue Arbeit. Als Generalsekretärin der CDU muss Hoppermann unter anderem die Parteizentrale leiten, die Öffentlichkeitsarbeit steuern und sich um den Wahlkampf kümmern.
1: Damit deutet sich ein Ende der ganzen Personalwechsel in Bundesregierung und Union an. Eine Aktion, bei der sich vor allem Bundeskanzler Merz nicht mit Ruhm bekleckert hat?
2: Absolut. Selbst aus den eigenen Reihen hatte es am Wochenende jede Menge Kritik an Merz gegeben. Hintergrund ist der Patzer rund um den Wechsel im Verkehrsministerium, als Merz seinem bisherigen Minister Schnieder quasi gesagt hat, du bist raus, ohne dass die Nachfolge final geklärt war. Das lief so übel, dass Schnieder jetzt selber um seine Entlassung gebeten hat. Immerhin gibt es auch an dieser Stelle jetzt eine Entscheidung. Steffen Bilger soll neuer Verkehrsminister werden, ein ausgewiesener Verkehrsexperte, der mehrere Jahre im Verkehrsausschuss unterwegs war.
1: Danke, Jannik. Und damit kommen wir zu dem, was sonst noch wichtig ist, in Kürze. Bei der Bekämpfung von Waldbränden in Spanien gibt es weiter langsam Fortschritte. Das Feuer wütet etwa 100 Kilometer von Madrid entfernt und hat laut spanischen Behörden sein Tempo verlangsamt. Seit Tagen brennt es dort nach Schätzungen bisher auf einer Fläche von etwa 47 Hektar. Spanische Medien sprechen von einem der größten Waldbrände der jüngeren spanischen Geschichte. Den schwerverletzten Opfern des Terroranschlags von Samstag in Berlin geht es teilweise besser. Der körperliche Gesundheitszustand der Patienten in der Berliner Charité habe sich weiter stabilisiert, sagte ein Sprecher des Krankenhauses. Dort sind 4 der Opfer in Behandlung, 2 konnten laut Charité inzwischen auf eine Normalstation verlegt werden. Bei dem Terrorangriff am Rande des CSDs in Berlin war am Samstag eine Frau ums Leben gekommen, 29 weitere wurden verletzt. Über 11.000 unversteuerte Zigaretten, rund 200 Vapes und fast 70 Kilo Shisha-Tabak. Das alles haben Zoll, Polizei und Ordnungsamt bei einer Reihe von Durchsuchungen sichergestellt. Hintergrund waren Ermittlungen des Hauptzollamtes in Krefeld gegen 2 Männer wegen des Verdachts der Steuerhinterziehung. In dem Zusammenhang gab es Durchsuchungen in mehreren Wohnungen und in einem Geschäft, unter anderem in Duisburg und im Kreis Wesel. Bei der Aktion haben die Einsatzkräfte neben den Tabakwaren auch eine Schreckschusswaffe und nicht verkehrsfähige Potenzmittel sichergestellt. Und das waren die Nachrichten mit Lena Bauer.
3: Danke dir. Jetzt das Wetter bei uns im schönsten Kreis der Welt. Heute Nachmittag ziemlich viele Wolken unterwegs. Dazu 21 bis 22 Grad. Und da kann auch ab und zu mal was runterkommen. Das sind so kleine Regenschauer, die sind da gerade über uns unterwegs. Aber größtenteils bleibt es wohl trocken. Aber das kann den ganzen Nachmittag wirklich so weitergehen. Hier oder da mal kurz Regen, ansonsten alles gut. Heute Abend wird es noch wieder ein bisschen frischer. 15 Grad, aber ab morgen ist der Sommer dann wirklich wieder zurück. Morgen schon bis zu 25 Grad und noch mehr Sonne. Und ab Mittwoch wird's dann richtig heiß bei uns.
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3: Es ist 2:04, der schnellste Verkehrs- und Blitzerservice mit der A2 Dortmund Richtung Hannover. Zwischen Ostwestfalen-Lippe und Herford-Ost. 5 Kilometer Stau, dauert gerade eine Viertelstunde länger. Und hier stehen die Blitzer. In Bünde-Ennichloh an der Holzerstraße Richtung Bünde. In Herford wird geblitzt an der Bielefelder Straße und der Lahrer Straße. In Hiddenhausen stehen sie an der Alshauser Straße und Blitzer in Minden. Einmal auf der Gustav-Heinemann-Brücke, dann am Peters-Heger-Weg, an der Porterstraße und Stemmerlandstraße ist auch noch mit dabei. Für mehr gerne Bescheid sagen, immer kostenlos direkt im Studio 08000 920 920. Eine gute Fahrt euch.
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3: Mit Christopher, ich begleite euch diese Woche durch den Nachmittag. In den Ferien oder auch wirklich auf der Arbeit, in der Spätschicht, wo auch immer. Und schicke euch richtig gute Musik und vor allem richtig viel Sommersounds dahin, wo ihr sie gebrauchen könnt. Wir holen jetzt den Sommer zurück.

0: Schönen Montag euch. Christopher ist hier von 2 bis 3 und ich bin froh, dass ich heute hier bin. Ich hätte mir tatsächlich Urlaub nehmen sollen. Das wäre wahrscheinlich klüger gewesen. Ich war am Wochenende ja bei Rad am Ring dabei, also um den Nürburgring Fahrradfahren. Also auf der Originalstrecke, da wo sonst normalerweise ja die Autos immer rüberfahren. Und das war was los. Ich bin jetzt noch sprachlos über das, was ich da am Wochenende erlebt habe. Alleine bei dem 24-Stunden-Rennen 6.000 Radfahrer dabei. Das war unglaublich, alle zusammen gestartet und dann konnten wir wirklich 24 Stunden rund um den Ring fahren und ich sag mal so, unsere Ziele waren jetzt nicht besonders hoch, also wir wollten hauptsächlich durchkommen. Sieht zumindest auch Nico so, mein Teamkumpel hier.
1: Die erste und die letzte Runde, die machen wir auf jeden Fall mit und alles dazu ist Zugabe bei mir. Hydration ist sehr wichtig, ne? Isotonische Kaltgetränke, absolut wichtig, da sorgen wir heute für.
0: Ja, das haben wir auf jeden Fall gemacht, wir hatten da wirklich Spaß beim Campen und haben am Ende auch 7 Runden geschafft sogar. Das ist schon der Wahnsinn, ich bin ab nur 6, vielleicht ist die Kette mal zwischendurch abgesprungen, 155 Kilometer und halt so ein paar Höhenmeter, die der Nürburgring da hat, fast 3.500. Also ich merke es auf jeden Fall heute in den Beinen und ich glaube, die anderen auch sind alle ganz froh, dass wir da irgendwie heile angekommen sind. Aber es gab wirklich welche, die haben da 28 Runden durchgezogen. Der Gewinner aus der Schweiz ist einfach wirklich 24 Stunden durchgefahren, ohne Pause. Wir haben zwischendurch geschlafen, nicht viel, aber ein richtig geiles Wochenende gehabt. So, jetzt spiele ich erstmal Musik, weil ein bisschen platt bin ich immer noch.

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0: der schönen Montag euch. Christopher ist hier von 2 bis 3, gleich mit ganz entspanntem Sommersound von Sabrina Carpenter. Gibt's direkt nach allen wichtigen Infos jetzt um 2:30 mit Marie Kasseroder.
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2: Schönen guten Tag. Vernachlässigung, Überlastung und psychische oder körperliche Misshandlung. Immer häufiger besteht bei uns der Verdacht, dass Kinder in ihrem Zuhause solche Erfahrungen machen. Die Jugendämter in Minden-Lübbecke haben sich im vergangenen Jahr mit knapp 1570 Verdachtsfällen auf Kindeswohlgefährdung beschäftigt. Das sind knapp 300 mehr als noch vor 2 Jahren, wie eine Statistik zeigt. Auch landesweit sind die Zahlen gestiegen auf knapp 75.300 Fälle. Zwischen Lese und Stolzenau hat es am Wochenende einen schweren Unfall gegeben. Dabei sind 3 Menschen ums Leben gekommen. Laut Polizei war ein Autofahrer Samstagabend auf der Hauptstraße unterwegs. Er war offenbar zu schnell und fuhr in Schlangenlinien. Der 66-Jährige streifte auf einem geraden Stück das Auto einer 69-Jährigen aus Petershagen. Die Frau konnte gerade noch ausweichen. Dabei wurden sie und ihr Beifahrer leicht verletzt. Der 66-Jährige krachte danach aber frontal mit einem anderen Wagen dahinter zusammen. Er und die beiden Insassen des anderen Autos wurden so schwer verletzt, dass sie noch an der Unfallstelle starben. Sören Klose aus Porta Westfalica hat bei den deutschen Meisterschaften im Hammerwerfen den 2. Platz gemacht. Bei den Titelkämpfen in Bochum-Wattenscheid hat er sogar eine Bestleistung herausgeholt. Im 5. Versuch warf Klose 78,18 Meter. So weit wie noch nie. Einen guten Wettkampf legte auch der gebürtige Mindener Thilo Traue hin. Er holte im 400-Meter-Rennen Bronze mit einer Zeit von 45,3 Sekunden. Sieger wurde Jean-Paul Bredau, der deutlich unter 45 Sekunden blieb. Heute viele Wolken, vielleicht nochmal mit Regen, heute Abend bei 22 Grad.
0: Danke Marie, jetzt der schnellste Verkehrs- und Blitzerservice auf den Straßen, alles gut soweit, aber geblitzt wird. In Bünde-Ennichloh an der Holzerstraße, in Herford an der Lara-Straße und der Bielefelder Straße. Dann Blitzer in Hiddenhausen, Alshauser Straße und in Minden an der Porterstraße am Petersägerweg, Stemmerlandstraße auch mit dabei und die Gustav-Heinemann-Brücke auch heute Nachmittag. Blitzer oder Staus meldet ihr immer kostenlos auf der 08000 920 920. Gute Fahrt!
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0: Schönen Montag euch. Christopher ist hier von 2 bis 3 und wer ist noch so da?
1: Hey everybody, Ray Garvey hier und das ist jetzt meine neue Single. This is Rivers und das ist zusammen mit meinem guten Freund Imran. Genieß es. God bless. Bye bye.
0: Ja Mensch, Ray Garvey hat was Neues draußen und das ist der richtig coole Ray Garvey Sound. Ich weiß nicht, wie der Kerl das schafft, aber ich habe einfach direkt einen Ohrwurm. Das ist ein geniales Teil zusammen mit einem ganz jungen Produzenten aus Berlin. Die beiden sehen sich eh nicht. Ray Garvey trägt ja auch Frisuren wie jeder 20-Jährige mittlerweile. Er will sich halt auch mal irgendwie jung fühlen. Ich kann es verstehen, Leute. Und das Teil ist wirklich richtig, richtig cool. Imran hat sonst nämlich eigentlich nur so Drill-Rap-Leute produziert. Aber jetzt mit Ray Garvey zusammen hat er sich gedacht, Mensch, nee, so Pop ist auch ganz geil. Und das Ding geht wirklich direkt rein ins Ohr. Also, wie Ray Garvey sagt, God bless you. Viel Spaß mit dem ganz neuen Ding von Ray Garvey und Imran, heißt Rivers.

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0: christlich-islamistischen Terroranschlag auf dem Christopher Street Day in Berlin stehen auch in Nordrhein-Westfalen die Sicherheitsvorkehrungen auf dem Prüfstand. Am kommenden Wochenende stehen unter anderem in Bonn, Moers und Aarhus weitere CSD-Veranstaltungen an. NRW-Innenminister Reul kündigt an, die Polizei noch einmal besonders zu sensibilisieren. Gleichzeitig hat er sich im Interview mit uns in die Debatte darüber eingeschaltet, wie in Zukunft mit bekannten islamistischen Gefährdern umgegangen werden soll. Aus dem Landtagsstudio berichtet für uns José Nasyandi.
1: In NRW sollen die Sicherheitskonzepte noch einmal genau unter die Lupe genommen werden. NRW-Innenminister Reul sagte uns, er setze dabei auf erhöhte Aufmerksamkeit und nicht so sehr auf hektischen Aktionismus.
2: Wir müssen vorsichtig sein, realistisch sein, aber auch aufmerksam. Und gut vorbereiten heißt, den Versuch unternehmen, die Risiken möglichst klein zu halten.
1: Hundertprozentige Sicherheit werde es aber nicht geben können, sagt Reul. Nach seinen Angaben werden die Konzepte gemeinsam mit den Veranstaltern überprüft. Dabei gehe es nicht nur um die eigentlichen Veranstaltungsflächen, sondern auch um das Umfeld. Gleichzeitig richtet sich der Blick auf den mutmaßlichen Attentäter von Berlin. Er galt als islamistischer Gefährder und war den Behörden lange bekannt. Jetzt wird darüber diskutiert, ob die Regeln im Umgang mit solchen Personen verschärft werden müssen.
2: So ein Fall muss dazu führen, dass man innehält, analysiert, nachdenkt und auch, wenn nötig, neue Methoden einbaut.
1: In NRW werden derzeit 182 Gefährder geführt. Eine lückenlose Überwachung aller Personen sei aber nicht möglich, sagt Reul.
0: Und damit kommen wir zu den weiteren Meldungen in Kürze. Der CDU-Bundesvorstand hat Franziska Hoppermann einstimmig zur Generalsekretärin gewählt. Vorher hatte sie Parteichef Merz vorgeschlagen. Sie löst damit voraussichtlich Carsten Linnemann ab. Der soll im Zusammenhang mit der Umbildung des Kabinetts Bundesgesundheitsminister werden. In Spanien und Frankreich kämpfen Einsatzkräfte weiter gegen Waldbrände. Spanische Medien sprechen von einem der größten Waldbrände der jüngeren spanischen Geschichte. Seit Tagen wütet es dort unter anderem etwa 100 Kilometer von Madrid entfernt. Aus Frankreich melden die Behörden inzwischen weniger aktive Brandherde aus dem Südwesten des Landes. Die Feuerwehr habe den Waldbrand dort aber nach wie vor nicht unter Kontrolle, sagte ein Sprecher der Einsatzkräfte. Tourists go home. Der Unmut über den Massentourismus auf Mallorca hat einen Höhepunkt erreicht. Laut Polizei haben über 25.000 Menschen an einer Protestkundgebung teilgenommen, um auf steigende Preise und Umweltzerstörung aufmerksam zu machen. Die Urlauberzahlen auf Mallorca und den anderen Baleareninseln steigen seit Jahren immer weiter. Zuletzt wurden allein im vergangenen Jahr über 19 Millionen Touristen gezählt. Eine Folge sind stark gestiegene Mieten für Einheimische und jeder fünfte Mallorquiner gilt als armutsgefährdet. Die Regionalregierung lehnt eine Reduzierung der Touristenzahlen ab mit dem Verweis auf drohende Jobverluste. Und das waren die Nachrichten mit Lena Bauer.
3: Danke dir. Das Wetter bei uns im schönsten Kreis der Welt ist heute so ein bisschen wechselhaft. Also eigentlich an sich ganz schön. Also man kann zumindest im T-Shirt draußen rumlaufen, habe ich gerade vorhin auch nochmal ausprobiert. Also das geht, 21 bis 22 Grad. Aber hier oder da sind mal ein paar Regenschauer mit dabei. Die sind dann aber auch relativ schnell wieder durch. Dann bleibt es wieder trocken. Aber es kann halt immer wieder passieren heute Nachmittag, dass ihr ein bisschen nass werdet. Morgen wird es dann schon deutlich schöner. Der Sommer kommt nämlich diese Woche voll zurück. Morgen schon 25 Grad und auf jeden Fall kein Regen mehr. Ab Mittwoch, da wird es dann sogar wieder richtig heiß, dann reden wir tatsächlich von 30 Grad wieder.
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3: Jetzt der schnellste Verkehrs- und Blitzerservice um kurz nach drei mit Blitzern in Minden an der Königstraße, am Petersäger Weg, an der Porterstraße, an der Stemmer Landstraße und auf der Gustav-Heinemann-Brücke. Danke euch fürs Bescheid sagen. Dann wird in Herford geblitzt, an der Bielefeld Straße und der Lara-Straße und in Bünde-Ennichloh stehen sie an der Holzer-Straße Richtung Bünde. Noch mehr Blitzer oder Staus, dann gerne Bescheid sagen. Das geht immer kostenlos, direkt hier im Studio. 08000 920 920. Gute Fahrt.
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3: Mit Christopher, ich begleite euch durch diesen Montagnachmittag. Schön, dass ihr dabei seid. Hi.

0: Schönen Montag euch. Christopher ist hier von 2 bis frei und ich habe Marvin im Studio.
1: Hi.
0: Oder soll ich dich jetzt lieber nennen DJ Crime?
1: Ja, und ganz wichtig mit dem Zusatz, weil ich verboten gut auflege.
0: Hat absolut.
1: Der Bräutigam ganz großen Wert drauf gelegt.
0: Du wirst nämlich Hochzeits-DJ.
1: Ja, eine ganz verrückte Woche hier bei mir. Freddy und Steffi, ein Kumpel von mir, hat mich einfach angehauen und hat gesagt, ey Marvin, hast du nicht Bock, bei uns mal aufzulegen, ne? Und habe ich noch nie gemacht, aber ich dachte, ey, ich habe ja 5 Tage Zeit, machen wir einfach, ne? Und heute war erstmal der Name auf dem Programm. DJ Crime ist es jetzt geworden.
0: DJ Crime ist geworden, offiziell auch bestätigt von Bräutigam und vor allem der Braut.
1: Richtig,
0: natürlich, ne?
1: Ja,
0: Steffi,
1: genau.
0: Steffi hat es entschieden.
1: Wegen meines Nachnamens, Marvin Kreimeier eben, ne?
0: So, das passt. Also, DJ Crime legt am Wochenende auf bei der Hochzeit und wir begleiten dich. Ja, wie willst du dich jetzt noch darauf vorbereiten?
1: Ich habe mir jetzt tatsächlich direkt Equipment bestellt, das kommt morgen an. Und dann wird das erstmal ausgepackt und dann gucke ich mal, wie es so läuft. Ne? Und dann will ich natürlich noch wissen, was sind besondere Songs, die ich auf jeden Fall spielen muss. Das will ich auch von euch wissen. Oder natürlich alle möglichen Tipps, was sind Hochzeitsrituale. Ich werde natürlich auch nochmal mit Braut und Bräutigam sprechen, mit denen mich ein bisschen abklären und dann irgendwie ganz viele Tipps bündeln und dann hoffentlich am Freitag dann eine richtig große Sause machen.
0: Also her mit euren Tipps jetzt schon mal. Welcher Song muss sein? Habt ihr Tipps für Marvin? Meldet euch jetzt schon rein. Der braucht nämlich wirklich eure Hilfe.
1: Oh ja.
0: Einfach per WhatsApp im Studio an die 057 1 83 7 83 0. Und da begleiten wir DJ Crime, Marvin Kreimeier, diese Woche bei der Arbeit auf dem Weg zum Star-DJ.
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0: Schönen Montag euch. Christopher ist hier von 2 bis 3. Ein bisschen radioaktiv bin ich vielleicht auch manchmal. Also wenn ich beim Radio bin zumindest. Gleich Sophie and the Giants und Purple Disco Machine. Richtig guter Disco Sound Paradise gibt's. Und Laura Nonce auch mit am Start. Jetzt erstmal Marie Casarola mit allen wichtigen Infos um 3:30.
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2: Schönen guten Tag. Die Jugendämter bei uns im Kreis Minden-Lübbecke bekommen immer mehr Hinweise, dass Kinder in ihrem Zuhause gefährdet sein könnten. Im vergangenen Jahr gab es knapp 1570 Verdachtsfälle. Das sind fast 300 mehr als noch vor 2 Jahren, wie eine Statistik zeigt. Auch landesweit sind die Zahlen gestiegen. In 75.300 Fällen waren die Jugendämter in NRW aktiv. In rund einem Viertel davon wurde auch wirklich eine akute oder latente Gefährdung der Kinder festgestellt. Dabei ging es vielfach um Vernachlässigung. Es gibt Neuigkeiten von 2 Baustellen in Minden. Zuerst geht es um die an der Kreuzung Marienstraße-Saarring. Hier kommen die Arbeiten gut voran und liegen im Plan. Das wurde bei einem Termin mit Bürgermeister Peter Kock deutlich. Die Kreuzung wird aktuell barrierefrei umgebaut. Ende September soll alles fertig sein. Auch die Arbeiten an der Glacis-Brücke liegen aktuell im Zeitplan. Sie ist seit Mitte Mai gesperrt und bekommt einen neuen Belag. Spätestens zu Beginn der Herbstmesse Anfang November soll die Brücke wieder genutzt werden können. In Stemwede gibt es dafür eine neue Baustelle. Der Landesbetrieb Straßen NRW lässt Schäden an der Haldemar Straße reparieren. Die Arbeiten sind heute gestartet. Gesperrt werden muss die Straße zwar nicht, aber an einigen Stellen ist die Fahrbahn wegen der Bauarbeiten nicht so breit wie sonst und deswegen darf dort dann auch nicht so schnell gefahren werden. Die Arbeiten sollen in dieser Woche abgeschlossen werden. Und das Wetter? Viele Wolken und später vielleicht nochmal Regen bei um die 22 Grad.
0: Danke Marie für die Infos. Jetzt der schnellste Verkehrs- und Blitzerservice mit Blitzern heute Nachmittag in Bünde-Ennichloh an der Holzer Straße. In Herford wird geblitzt an der Bielefelder Straße und der Lara Straße und Blitzer stehen in Minden an der Königstraße, am Petersäger Weg, an der Porter Straße und an der Stemmer Landstraße sind vor allem auf Blitzeranhänger. Wenn ihr mehr gesehen habt, Blitzer oder Staus, dann gern durchklingeln, immer kostenlos. 08000 920 920. Ich wünsche euch eine gute Fahrt.
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3: Monatelang fiebern wir auf die schönste Zeit des Jahres hin auf unseren Urlaub. 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Und ich meine keine klassischen Mitbringsel, sondern einzigartige Erlebnisse, Begegnungen. Wir haben heute Morgen mal gesammelt.
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3: Denkt ihr auch nochmal an eure schönsten Urlaubserinnerungen und kommt gut durch diesen Montag. Bis morgen.
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0: endlich wird's mal wieder richtig Sommer. Für alle, die sich gefragt haben, wann das wird, diese Woche wird's mal wieder richtig Sommer. Also morgen, ja, schon mal ordentlich, 25 Grad, so ein paar Wolken sind noch mit dabei, aber ab Mittwoch wird's richtig, richtig sommerlich. Also perfekte Ferienwoche Nummer 2, mit dem wir alle ein bisschen durchhalten mussten. Jetzt ist der Sommer wieder da. Mittwoch 30 Grad und Sonne und Donnerstag sogar 33 Grad. Wie bereitet ihr euch so drauf vor?
1: Einfach nachts immer Fenster auf und dann am Morgen alles zu, alles dunkel machen.
2: Wenn du Wasser trinkst, bist du safe, glaube ich.
3: Ich habe einen Ventilator.
4: Wir haben uns vorgenommen, wir gehen schwimmen und ja, vielleicht gehen wir ins Bauhaus, holen uns einen schönen Pool.
0: Ja, ein Pool ist auch eine gute Idee, wobei ein Pool befüllen ja bei uns ja manchmal ein bisschen schwierig, so mit dem Wasser und so. Deshalb geht auch einfach ins Freibad und da sind wir auch schon gerade wieder am Plan dran. Letztes Jahr war ich auch schon in den Freibädern hier bei uns in der Ecke unterwegs und das machen wir einfach diese Woche nochmal. Von 2 bis Freibad. Also ich will mich ja auch irgendwie abkühlen. Ich habe es euch schon öfter erzählt, hier im Studio so nachmittags immer so gerne 100 Grad, gefühlt zumindest. Da will ich mich auch ein bisschen abkühlen und mache einfach mal Radio aus dem Freibad. Also diese Woche, wir planen das ganz lustig und dann freue ich mich, euch zu sehen von 2 bis Freibad.
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3: Mit Lena Bauer, guten Tag. Bei der Bekämpfung der Waldbrände in Frankreich und Spanien melden die Einsatzkräfte kleinere Erfolge. Trotzdem dauern die Einsätze voraussichtlich noch Wochen, sagen die Behörden. Seit Mittwoch wurden demnach allein an der französischen Atlantikküste über 22.000 Menschen evakuiert, darunter auch viele Touristen. Yannick Böke aus dem News-Team, schauen wir als erstes nach Frankreich. Dort spricht die Feuerwehr davon, dass sich die Brände nicht weiter gefährlich ausgedehnt haben.
4: Allerdings sind die Flächen, die brennen, weiter riesig. Allein das Feuer bei Bordeaux hat bisher rund 42.000 Hektar verwüstet. Das ist so, als würde das gesamte Stadtgebiet von Köln abbrennen. Entsprechend heißt es von den Rettungskräften, die Einsätze können sich noch wochenlang hinziehen und die bevorstehende Hitzewelle wird die Lage verschärfen und die Zahl der Einsätze nochmal erhöhen.
3: Ähnlich groß sind die Brände in Spanien, ausgelöst unter anderem durch landwirtschaftliche Arbeiten.
4: Ja, die Behörden haben einen Mann im Visier. Er soll trotz Verbots schweres Gerät genutzt und damit einen Brand ausgelöst haben. Die Beamten haben den Verdächtigen mittlerweile auch festgenommen. Immerhin, auch in Spanien berichtet die Feuerwehr von langsamen Fortschritten bei der Waldbrandbekämpfung.

0: Impfung.
1: Danke, Yannick, und damit zu weiteren Meldungen in Kürze. Ein Mann hat in Paris drei Frauen attackiert. Laut dem französischen Innenministerium seien die Frauen zum Teil schwer verletzt. Den Angreifer habe ein Polizist in Seville festgenommen, der vor Ort war. Nähere Infos zu zum Beispiel einem möglichen Hintergrund gibt es bisher nicht. Das Personalkarussell der Union dreht sich weiter. Heute Mittag hat der Bundesvorstand Franziska Hoppermann als neue CDU-Generalsekretärin gewählt. Sie soll auf Carsten Linnemann folgen. Der soll in Zukunft Chef des Gesundheitsministeriums sein. Der deutschen Wirtschaft geht es etwas besser. Den dritten Monat in Folge ist der IFO-Geschäftsklima-Index laut dem Münchner Forschungsinstitut gestiegen, demnach um 0,9 Punkte auf 86,6. Wenn der Flug in den Urlaub plötzlich statt vormittags am Nachmittag abheben soll, muss das eine Entschädigung geben. Zu dem Urteil ist jetzt das Amtsgericht München gekommen. Im konkreten Fall hatte eine Klägerin für sich und ihren Partner eine Pauschalreise nach Antalya gebucht. Statt wie geplant mittags zu landen, erreichten die beiden ihr Ziel aber erst um 8:45 am Abend. Das Gericht hat entschieden, der Veranstalter muss deswegen einen kompletten Tagesreisepreis zurückerstatten. Bei so später Ankunft am Abend bleibe praktisch keine Zeit, um die gebuchten Leistungen in Anspruch zu nehmen, so das Gericht. Und das waren die Nachrichten mit Lena Bauer.
2: Danke, Lena. Jetzt das Wetter für uns im schönsten Kreis der Welt. Zwischendurch mal schön sonnig. Dann sind aber auch wieder viele Wolken mit dabei. Und da kommt dann mal so ein bisschen was runter. Ein paar kleinere Schauer sind noch mit dabei. Geht den ganzen Nachmittag so weiter bei 21 bis 22 Grad maximal. Aber ab heute Abend bleibt es trocken. Und dann kommt der Sommer auch wieder. Jeden Tag wird es ein bisschen schöner. Morgen schon 25 Grad und kein Regen mehr. Und ab Mittwoch reden wir dann wirklich von 30 Grad.
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2: Gleich 3:04 der schnellste Verkehrs- und Blitzer-Service. Ihr steht ein bisschen an vor der Weserbrücke von Petershagen rüber nach Lade. L770 dauert gerade so 10 bis 15 Minuten länger. Und hier stehen die Blitzer. In Bünde-Ennichloh an der Holzerstraße. In Herford wird geblitzt an der Bielefelder Straße und der Lara-Straße. Und in Minden stehen Blitzer an der Königstraße, am Petersheger Weg, Porterstraße und Stemmer Landstraße. Für mehr gern Bescheid sagen, immer kostenlos für euch. Nummer kommt jetzt 08000 920 920. Gute Fahrt.
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2: Mit Christopher, einen schönen Montag euch. So, wie sieht's aus in Ferienwoche Nummer 2? Braucht ihr noch ein bisschen Inspiration? 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

0: Das ist der Montagnachmittag im schönsten Kreis der Welt mit Christopher von 2 bis 3. Wir sind ja gerade in Ferienwoche Nummer 2 auch schon. Falls ihr denkt, so, ja, Programm habe ich jetzt eigentlich schon durch. Was mache ich die anderen 4 Wochen mit den Kindern? Einfach mal spazieren oder wandern. Also muss man vielleicht nicht so nennen, aber das macht echt Spaß. Ich bin ja neulich auch mal mit ein paar Leuten so schön durchs Wiengebirge gewandert. Es ist einfach verdammt schön hier bei uns.
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2: Ist Wandern jetzt ein eigener Sport oder ist das einfach nur Spazieren in teuren Klamotten? Weil ist ja voll okay, mit Stiefeln, Gore-Tex-Jacke, Zipperhose, Wanderrucksack und mit Klappspaten und Kletterseil durch den Wald zu wandern. Aber durch die Innenstadt? Andersrum kannst du durch die Innenstadt spazieren und durch den Wald. Der Unterschied sind doch nur die 4000 Euro Klamotten an deinem Körper. Man kann natürlich auch fragen, ob du für eine Wanderung zum Tetraeder in Bottrop ausgestattet sein musst, wie Bear Grylls auf Amazonas Mission. Aber wofür hast du sonst den ganzen Krempel? Und du weißt ja nie, ob dir im Teutoburger Wald mal das Trinkwasser ausgeht. Also Wasserfilter, damit du im Zweifel aus dem Bach saufen kannst, das ist ein Muss. Feuerstein, Verbandskasten und ein wetterfester Schlafsack, Pflicht. Ein 10 Kilometer Panoramaweg, da kann alles passieren. Und wehe, ihr geht ohne Bärenspray. Also immer dran denken, auch ein kleiner Spaziergang wird zum Abenteuer, wenn du vorher das Falsche gegessen hast.
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0: richtig cooler Sound, da muss ich jetzt immer so mitwippen. Im Kopf, weiß ich, wie es euch geht. Jamelia und Superstar, gerade bei uns. Gleich noch BOC mit Texas Hold'em. Country können wir nämlich auch alles, was irgendwie nach Sommer klingt, damit der Sommer auch diese Woche wieder zurückkommt. Also, ich gebe auf jeden Fall alles. Christopher ist hier, einen schönen Nachmittag euch und jetzt erstmal alle wichtigen Infos um 16:30 mit Marie Casarola.
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2: Schönen guten Tag. Vernachlässigung, Überlastung und psychische oder körperliche Misshandlungen. Immer häufiger besteht bei uns der Verdacht, dass Kinder in ihrem Zuhause solche Erfahrungen machen. Die Jugendämter in Minden-Lübbecke haben sich im vergangenen Jahr mit knapp 1570 Verdachtsfällen auf Kindeswohlgefährdung beschäftigt. Das sind knapp 300 mehr als noch vor 2 Jahren, wie eine Statistik zeigt. Auch landesweit sind die Zahlen gestiegen auf knapp 75.300 Fälle. Zwischen Lese und Stolzenau hat es am Wochenende einen schweren Unfall gegeben. Dabei sind 3 Menschen ums Leben gekommen. Laut Polizei war ein Autofahrer Samstagabend auf der Hauptstraße unterwegs. Er war offenbar zu schnell und fuhr in Schlangenlinien. Der 66-Jährige streifte auf einem geraden Stück das Auto einer 69-Jährigen aus Petershagen. Die Frau konnte gerade noch ausweichen. Dabei wurden sie und ihr Beifahrer leicht verletzt. Der 66-Jährige krachte danach aber frontal mit einem anderen Wagen dahinter zusammen. Er und die beiden Insassen des anderen Autos wurden so schwer verletzt, dass sie noch an der Unfallstelle starben. Sören Klose aus Porta Westfalica hat bei den deutschen Meisterschaften im Hammerwerfen den 2. Platz gemacht. Bei den Titelkämpfen in Bochum-Wattenscheid hat er sogar eine Bestleistung herausgeholt. Im 5. Versuch warf Klose 78,18 Meter. So weit wie noch nie. Einen guten Wettkampf legte auch der gebürtige Mindener Thilo Traue hin. Er holte im 400-Meter-Rennen Bronze mit einer Zeit von 45,3 Sekunden. Sieger wurde Jean-Paul Bredau, der deutlich unter 45 Sekunden blieb. Heute viele Wolken, vielleicht nochmal mit Regen, heute Abend bei 22 Grad.
0: Danke Marie, jetzt der schnellste Verkehrs- und Blitzerservice mit einigen Blitzern in den Sommerferien. Geblitzt wird in Herford an der Bielefelder Straße und der Lara Straße. In Minden stehen Blitzer an der Königstraße, dann am Petersäger Weg einen Blitzeranhänger, dann an der Höhe Kreishaus an der Porterstraße und an der Stemmer Landstraße steht auch noch einer. Außerdem wird geblitzt in Bünde-Ennichloh an der Holzer Straße Richtung Bünde. Für mehr Blitzer oder Staus, also falls es noch mehr gibt, gerne Bescheid sagen, geht immer kostenlos. 08000 920 920. Ich wünsche euch allen eine gute Fahrt.
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0: Schönen Montag euch. Christopher ist hier von 2 bis 3. Ich habe mir dieses Jahr wirklich was vorgenommen. 2026 wird das Jahr, in dem ich Sachen einfach mal mache. So, also war ich am Wochenende bei Rad am Ring dabei. 24 Stunden über Nürburgring mit dem Fahrrad fahren. Da, wo halt wirklich sonst nur die Rennautos rüberbrezeln. Ist eine coole Idee, dachte ich, bis ich mir die Nordschleife mal genauer angeguckt habe. 26 Kilometer, 500 Meter nur bergauf. Das ist schon heftig, also wirklich so, in der gesamten Strecke. Ne? Auch meine Teamkollegen Holger, Nico und Jan, die hatten so ein bisschen Respekt vor der legendären Strecke.
1: Ich bin mal gespannt, wenn ich die erste Runde hinter mir habe, was der Körper sagt und was der Geist sagt.
2: Die erste und die letzte Runde, die machen wir auf jeden Fall mit. Und alles dazu ist Zugabe bei mir.
3: Da wir ja hier aus dem schönen Weserbergland kommen, ne, denke ich mal, wird das ja, also wird ja ein Klacks, denke ich mal.
0: Ja, das hat Jan vor dem Start gesagt. Am Ende sind wir immerhin über 150 Kilometer gefahren. 6 Runden waren es dann für mich. Aber jetzt so nicht in eins durch, ne, sondern schön mit Pausen. Aber so, ey, so mittags, abends, nachts zum Sonnenaufgang, da über diese Strecke zu fahren, das war schon wirklich magisch. 6000 Radlerinnen und Radler waren mit uns rund um die Uhr dabei. Ein wahnsinniges Erlebnis. Jetzt, wo ich nochmal drüber spreche, kriege ich wirklich, also ich kriege Gänsehaut. Das war atemberaubend. Allerdings brauche ich jetzt als Hobbysportler erstmal ein bisschen Pause. Aber ich kann es euch wirklich nur empfehlen. Gibt auch E-Bike-Fahrten oder nur für so ein paar Stunden oder so. Einfach mal machen. Ist ein gutes Motto.
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1: Mit Lena Bauer, guten Tag. Sie reißen nicht ab. Die schlechten Nachrichten aus der deutschen Autoindustrie. Heute hat Porsche mitgeteilt, weitere 5000 Stellen abbauen zu wollen. Im Gegenzug bekommt die Standortsicherung eine Verlängerung um 5 Jahre bis 2035. Jannik Böke aus den Nachrichten. Wie will Porsche denn genau gleichzeitig so viele Arbeitsplätze abbauen?
2: Also das Unternehmen meint, natürliche Fluktuation, demografische Effekte, Altersteilzeit und freiwillige Aufhebungsverträge würden dafür ausreichen. Kurz gesagt, es gehen genug Mitarbeiter in Rente oder freiwillig woanders hin. Immerhin sollen Tariferhöhungen für Beschäftigte zum Teil einbehalten werden. Außerdem sinkt das Weihnachtsgeld. Immerhin verzichten aber auch große Teile des Managements auf Lohnerhöhungen.
1: Porsche steckt ja schon länger in der Krise, auch weil einfach zu wenig Autos verkauft werden. Ein Problem, mit dem das Unternehmen nicht allein ist.
2: Und das wird sich so schnell wohl auch nicht ändern. Die Hersteller müssen direkt an mehreren Fronten kämpfen. Es fehlen akut preiswerte E-Autos im Sortiment, die US-Zölle belasten und das wichtige China-Geschäft läuft nicht. Audi musste deshalb jetzt sogar die Umsatzprognose senken. Gleichzeitig drängen immer mehr chinesische Autobauer auf den deutschen Markt. Entsprechend heißt es vom Audi-Finanzchef, die bereits eingeleiteten Maßnahmen wie eine strikte Kostendisziplin wirken.

0: aber sie reichen nicht aus.
1: Danke, Yannick, und damit kommen wir zu weiteren Meldungen in Kürze. Ein Mann hat in Paris drei Frauen mit Messern angegriffen. Laut dem französischen Innenministerium sind die Frauen zum Teil schwer verletzt, schweben aber nicht in Lebensgefahr. Weitere Infos zu möglichen Hintergründen sind demnach bisher nicht bekannt. Den Angreifer habe ein Polizist aber in Zivil festgenommen. Bundeskanzler Merz krempelt weiter das Personal in seiner Partei, Fraktion und Regierung um. Heute hat er Franziska Hoppermann als neue CDU-Generalsekretärin vorgeschlagen. Der Bundesvorstand hat sie im Anschluss einstimmig gewählt. Hoppermann soll auf Carsten Linnemann folgen, der als neuer Chef des Gesundheitsministeriums angedacht ist. Die Spritpreise geben etwas nach. Trotzdem kommt der stark sinkende Ölpreis an den Tankstellen nur minimal an. Das sagt der ADAC mit Blick auf die Zapfsäulen. Die Preise deuten heute Vormittag leicht nach unten. Davor waren die Preise schon am Wochenende etwas niedriger. Und auch Online-Vergleichsportale zeigen eine leicht rückläufige Tendenz. Die Polizei hat im Kreis Höxter eine Cannabis-Plantage mit rund 500 Pflanzen entdeckt. In einem alten Fachwerkhaus konnten die Beamten 200 erntereife Cannabispflanzen und 300 weitere vorbereitete Pflanztöpfe sicherstellen. Während der Durchsuchungen hatte ein Verdächtiger versucht, sich im Keller des Hauses zu verstecken, erfolglos. Einsatzkräfte nahmen den 40-Jährigen fest. Ein Richter hat bereits U-Haft angekündigt. Und das waren die Nachrichten mit Lena Bauer.
2: Danke, Lena. Jetzt das Wetter bei uns im schönsten Kreis der Welt. Ein bisschen nass heute Nachmittag. Zwischendurch kommt hier oder da mal was runter. Das ist so ein Regengebiet, das zieht jetzt einmal drüber. Vielleicht habt ihr doch Glück. Also das entwickelt sich gerade irgendwie so ein bisschen. Auf jeden Fall wird es ein bisschen nasser heute Nachmittag. 18 Grad dazu aktuell noch. Heute Abend ist der Regen dann aber irgendwann auch mal durch und dann bleibt es trocken. Und am Morgen wird es sogar jeden Tag ein bisschen schöner. Morgen 25 Grad und auch mehr Sonne noch als heute. Und ab Mittwoch, da können wir von Sommer sprechen. 30 Grad und mehr sind drin.
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2: 3 Minuten nach 5, der schnellste Verkehrs- und Blitzerservice für euch. Es dauert länger zwischen Petershagen und Lade vor der Weserbrücke, also L770. In beide Richtungen 5 bis 10 Minuten. Aktuell mehr einplanen. Und geblitzt wird in Herford an der Bielefelder Straße und der Lara-Straße. In Minden am Petersäger Weg, an der Porterstraße und an der Stemmer Landstraße. Und noch ein Blitzer in Bünde-Ennichloh an der Holserstraße. Für mehr Blitzer oder Staus, gern Bescheid sagen. Immer kostenlos für euch. 08000 920 920. Ich wünsche euch eine gute Fahrt.
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2: Christopher ist hier und mir ist der Regen ehrlicherweise egal. Ich spiele nämlich richtig gute Sommermusik für euch. Da freuen wir uns schon mal auf den Sommer.

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1: Einen schönen Montag euch. Christopher ist hier von 2 bis 3. Und es wird wieder heiß. Also heute ist Wetter wirklich, ist halt zwischendurch mal ein bisschen nass, aber der Sommer kommt zurück. Und ich weiß noch nicht so ganz, ob Madeline aus Doppeltwach sich wirklich drüber freut.
2: Der Sommer, der kommt zurück diese Woche, ab Mittwoch schon über 30 Grad. Und soll ich euch was sagen? Ich habe bei der letzten extremen Hitze einen Ventilator bestellt. Ich hatte keinen, ja? So wie gefühlt jeder habe ich auch einen Ventilator bestellt. Das ist jetzt aber auch schon wieder ein paar Wochen her. Und dieser Ventilator ist immer noch nicht da und ich habe keine Ahnung, wann der kommt. Diesen Sommer glaube ich nicht mehr dran, aber für den Sommer 2027, da bin ich vorbereitet.
1: Ja, guck mal, es wird wirklich ein bisschen eng. Bis übermorgen, dann bis zu 30 Grad bei uns. Madeline ist morgen früh aber schon wieder da, in Doppeltwach, ab 6 Uhr bei uns.
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0: ist Milo mit No No No. Ja, kreativer Titel. Macht auf jeden Fall gute Laune. Am Montagnachmittag gleich noch mehr Sommersounds mit dabei. Von Samba geht bei TikTok gerade überall steil. Der Song, und wir lieben ihn auch, Homewrecker, gibt's nach allen wichtigen Infos jetzt um 5:30 mit Marin Casarola.
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2: Schönen guten Tag. Die Jugendämter bei uns im Kreis Minden-Lübbecke bekommen immer mehr Hinweise, dass Kinder in ihrem Zuhause gefährdet sein könnten. Im vergangenen Jahr gab es knapp 1570 Verdachtsfälle. Das sind fast 300 mehr als noch vor 2 Jahren, wie eine Statistik zeigt. Auch landesweit sind die Zahlen gestiegen. In 75.300 Fällen waren die Jugendämter in NRW aktiv. In rund einem Viertel davon wurde auch wirklich eine akute oder latente Gefährdung der Kinder festgestellt. Dabei ging es vielfach um Vernachlässigung. Es gibt Neuigkeiten von 2 Baustellen in Minden. Zuerst geht es um die an der Kreuzung Marienstraße-Saarring. Hier kommen die Arbeiten gut voran und liegen im Plan. Das wurde bei einem Termin mit Bürgermeister Peter Kock deutlich. Die Kreuzung wird aktuell barrierefrei umgebaut. Ende September soll alles fertig sein. Auch die Arbeiten an der Glacis-Brücke liegen aktuell im Zeitplan. Sie ist seit Mitte Mai gesperrt und bekommt einen neuen Belag. Spätestens zu Beginn der Herbstmesse Anfang November soll die Brücke wieder genutzt werden können. In Stemwede gibt es dafür eine neue Baustelle. Der Landesbetrieb Straßen NRW lässt Schäden an der Haldemar Straße reparieren. Die Arbeiten sind heute gestartet. Gesperrt werden muss die Straße zwar nicht, aber an einigen Stellen ist die Fahrbahn wegen der Bauarbeiten nicht so breit wie sonst und deswegen darf dort dann auch nicht so schnell gefahren werden. Die Arbeiten sollen in dieser Woche abgeschlossen werden. Und das Wetter? Viele Wolken und später vielleicht nochmal Regen bei um die 22 Grad.
0: Danke dir, Marie. Jetzt der schnellste Verkehrs- und Blitzerservice. Ihr steht ein bisschen an vor der Weserbrücke zwischen Petershagen und Lade. In beide Richtungen 10 Minuten mindestens. Richtung Lade ist gerade eher eine Viertelstunde, die ihr da länger steht auf der L770, bis es darüber geht. Und Blitzer habe ich auch noch für euch in Minden am Petersäger Weg, an der Porterstraße und an der Stemmer Landstraße. In Herford wird geblitzt, Bielefelder Straße und Lara Straße. Und in Bünde-Ennichloh stehen sie noch an der Holser Straße Richtung Bünde. Blitzer oder Staus meldet ihr immer kostenlos bei uns 08000 920 920. Und gute Fahrt euch.
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Christopher ist hier von 2 bis 3 am Montag. 17:45 haben wir es gleich. Ich sitze heute auch hier wirklich im Studio, weil... Boah. Also stehen ist keine gute Idee. Ich war am Wochenende bei Rad am Ring dabei, 24 Stunden mit dem Fahrrad rund um Nürburgring fahren. Über 150 Kilometer am Ende in 6 Runden. Und ja, bald jederzeit konnte man immer wieder fahren, jetzt nicht am Stück durch. Das war wirklich... Also es war heftig, aber hat richtig, richtig viel Spaß gemacht. Ich habe euch vorhin davon erzählt und Jessica hat sich direkt reingemeldet und gesagt, jo geil, schöne Idee, würde ich niemals schaffen. So, aber eine normale Fahrradtour, hat sie gesagt, das ist kein Problem. Und dafür habt ihr doch uns, wir haben die schönsten Fahrradtouren an Werra und Weser für euch gesammelt, als Inspiration fürs nächste Wochenende oder für die Sommerferien. Wetter wird ja auch jetzt wieder besser. Findet ihr alle auf unserer Homepage kostenlos für euch. 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
1: Mit Lena Bauer, guten Abend. Trotz aller Krisen und Kriege scheint sich die Lage der Wirtschaft bei uns zu verbessern. Zum dritten Mal in Folge ist der IFO-Geschäftsklimaindex gestiegen, aber auf einem eher niedrigen Niveau. Yannick Böke aus der Nachrichtenredaktion hat mehr Details dazu.
2: Die aktuelle Lage ist schlecht, aber Besserung ist in Sicht. Vor allem im Dienstleistungssektor, aber auch im Einzelhandel gehen die Unternehmen davon aus, dass die Geschäfte wieder besser laufen werden. Ähnliches berichten Betriebe aus dem Baugewerbe. Hier gibt es weniger Firmen, die über fehlende Aufträge klagen. Allerdings weisen Experten darauf hin, dass die Befragungen teilweise vor dem massiven Ölpreisanstieg von den Unternehmen verschickt wurden. Vor rund zwei Wochen hatten die USA wieder mit Angriffen auf den Iran begonnen. Die Ölpreise sind daraufhin wieder deutlich gestiegen.
1: Und nach dem Ende der US-Angriffsserie im Iran, jetzt sind die Ölpreise heute wieder zurückgegangen. An den Tankstellen macht sich das bisher aber nur leicht bemerkbar, sagt der ADAC. Und damit kommen wir zu weiteren Meldungen in Kürze. Nach dem mutmaßlich islamistischen Terroranschlag auf dem Christopher Street Day in Berlin rücken mögliche rechtliche Konsequenzen in den Fokus. Einige Politiker haben sich dazu schon geäußert. Bundeskanzler Merz forderte Veränderungen im Umgang mit möglichen islamistischen Gefährdern. Hier bei uns in NRW stehen Sicherheitsvorkehrungen auf dem Prüfstand. Am Wochenende stehen nämlich weitere CSD-Veranstaltungen in NRW an. Bei der Bekämpfung der Waldbrände in Frankreich und Spanien melden die Einsatzkräfte kleinere Erfolge. Trotzdem dauern die Einsätze wahrscheinlich noch Wochen, sagen die Behörden. Und die bevorstehende Hitzewelle wird die Lage noch verschärfen und die Zahl der Einsätze erhöhen. Porsche will weitere 5000 Stellen abbauen. Das hat das Unternehmen mitgeteilt. Dafür will es eigenen Angaben nach aber die Standortsicherung verlängern um 5 Jahre, und zwar bis 2035. Das Ziel ist dabei, auf natürliche Fluktuation zu setzen. Heißt, es sollen nur Mitarbeitende aufhören, die in Rente oder freiwillig woanders hingehen. Wer mit der Billig-Airline fliegt, kennt das Problem. Ohne Upgrade darf oft nur ein kleines Handgepäckstück mit an Bord. Und das hat in der Regel auch ein Größenlimit. Diese Regel kann Reisende aber unangemessen benachteiligen, das sagt das Oberlandesgericht in Hamm. Denn einen Nachteil haben dadurch Passagiere, die 2 oder mehr kleinere Gepäckstücke mitnehmen wollen, die aber in Summe das Größenlimit nicht überwinden.

0: überschreiten. Zum Beispiel eine Kombination aus kleiner Handtasche, Kameratasche und einem kleinen Rucksack. Das Oberlandesgericht hat entschieden, in so einem Fall dürfen keine zusätzlichen Gebühren entstehen. Und das waren die Nachrichten mit Lena Bauer.
1: Und hier kommt das Wetter für uns im schönsten Kreis der Welt. Sonnig geht's in diesen Abend. Allerdings kann zwischendurch mal ein kleiner Schauer mit dabei sein. Allerdings bleibt es größtenteils trocken. Also es ist wie immer in diesem Sommer irgendwie alles kann, nichts muss. Ab morgen wird es auf jeden Fall schöner. Dann sogar um die 25 Grad und kein Regen mehr. Und ab Mittwoch wird es dann sogar noch wärmer. Dann um die 30 Grad mindestens bei uns.
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1: 3 Minuten nach 6 gleich. Der schnellste Verkehrs. Habe ich gesagt, 3 Minuten nach 6? Also 3 Minuten nach 6 auf jeden Fall. Wollt jetzt eigentlich noch kein Alkohol. Na gut. Also der schnellste Verkehrs- und Blitzerservice ist hier geblitzt wird. In Bünde-Ennichloh an der Holzerstraße, in Herford an der Bielefelder Straße und der Lara-Straße und in Minnisch den Blitzeranhänger am Petersäger Weg und an der Stemmer Landstraße. Euch allen eine gute Fahrt. Wenn ihr was seht, gern Bescheid sagen. 08000 920 920. Und nur fürs Protokoll, ich hatte heute noch keinen Alkohol. Also wirklich nicht. Nur Kaffee. Gut, hat vielleicht eine ähnliche Wirkung. Ich weiß es nicht.
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1: Ja, es ist auch für mich die 6. Stunde. Christopher ist hier. Schönen Montag euch. Ganz viel Sommersounds gibt's bei mir. Gleich Metcon und Ray Dalton. Don't worry, macht ein bisschen Laune auf den Sommer. Und den Song, den Taylor Swift zu Toy Story 5 rausgebracht hat, ist ja gerade neu in den Kinos bei uns. I knew it, I knew you. Für alle Swifties. Gleich. Jetzt erstmal die Dexys Midnight Runners. Keiner kann so schön Geige spielen wie die. Come on, Aline. Schönen Montag euch.

0: Swift. I knew it. 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

0: Taylor Swift.
1: I knew you.
0: Für den Film Toy Story 5 läuft gerade in den Kinos bei uns. So, was sagen wir jetzt zu diesem Wetter gerade? Ich bin mir unsicher. Vorhin war hier bei mir vom Studiofenster Weltuntergang. Jetzt ist wieder strahlender Sonnenschein. Es ist ein bisschen verrückt. Und vor allem diese Temperaturunterschiede. Die machen ja nicht nur mir zu schaffen, glaube ich.
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4: Ja, nee, ist klar.
5: Ach, hör auf. So geht's ja nur auch nicht. Leck mir am Arsch, ey. Das ist doch kein Zustand. Eine Woche verbringen wir quasi in der Dampfsauna. In der Woche drauf bist du mit der Regenjacke unterwegs und hast vorsichtshalber einen Vortischlüpper und dicke Socken an. Am Mittwochmorgen bin ich hier in Hamburg um 8 Uhr zum Zahnarzt. Ich sag mir, Atze, zieh mal lieber ein Sweatshirt über, es ist gerade kalt. Ich laufe also pünktlich hier los und stelle nach 10 Minuten fest, also, es regnet ja die ganze Zeit. Also ich habe so richtig schön den Pelz nass gekriegt. Ich saß im Wartezimmer bei meiner Zahnfee und war am Bibbern wie so ein Rehpinscher. Ja, das Erste, was ich gedacht habe, ja, das gönne ich meiner Perle, dass ich so nass geworden bin. Hätten mir auch sagen können, dass ich eine Regenjacke anziehen soll. Ja, ich habe richtig hämisch gelacht, aus Schadenfreude ihr gegenüber. Hoffentlich werde ich krank, habe ich noch gedacht. Jetzt muss man wissen, mein Spatzel ist so eine echt nordische. Die kommt so richtig aus dem Norden, also nördliches Norddeutschland, so eins vor Dänemark. Das heißt, schlechtes Wetter kennt die gar nicht. Solange die Schafe noch Locken haben, ist kein Wind, sagen diese Nordmenschen. Wenn es draußen regnet und ich will mit dem Auto statt Fahrrad, sagt die, ach, wegen dem bisschen Nebel, du Lüttenschieder. Und die meint das auch so. Die fährt wirklich mit ihrem Rädchen durchs größte Schiedwetter mit bester Laune. Topolle, oder?
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0: eure Lieblingshits nonstop auf dem Weg in den Montagabend. Gleich mit einer Newcomerin aus Großbritannien, geht gerade überall mega steil. Holly Humberstone, die macht gute Laune. To Love Somebody gibt's direkt nach allen wichtigen Infos jetzt um 6:30 mit Marie Casarona.
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2: Schönen guten Abend. Der Weserpegel ist übers Wochenende weiter gesunken, und zwar deutlich. Freitag lag der Wasserstand am Pegel in Porta noch bei 1,34 Meter. Heute Nachmittag waren es nur noch 1,08 Meter und die Tendenz ist weiter fallend. Das hat neben dem fehlenden Regen vor allem auch damit zu tun, dass zu wenig Wasser in der Edertalsperre ist und daher auch kaum noch was in die Weser geleitet wird. Ein historischer Tiefstand ist das bei uns aber noch nicht. Der wurde 2020 verzeichnet. Da hatte die Weser in Porta nur noch einen Wasserstand von 87 cm. Ein Motorradfahrer ist in Preußisch-Oldendorf verunglückt. Er ist an der Kreuzung Lerchenweg-Winkelstraße in Bad Holzhausen mit einem Wagen zusammengestoßen. Der Unfall passierte Freitagmorgen. Der 38-Jährige musste nach dem Zusammenstoß ins Lübecker Krankenhaus gebracht werden, konnte nach der Behandlung aber wieder nach Hause. Die Autofahrerin blieb unverletzt. Ein Autofahrer ist nach einem Unfall in Porta Westfalica Feldheim seinen Führerschein erstmal los. Der 49-Jährige war in der Nacht zu Samstag von der Feldheimer Straße abgekommen und in einem Graben gelandet. Der Mann blieb unverletzt, er musste aber mit auf die Polizeiwache und dort eine Blutprobe abgeben, weil er getrunken hatte. Sein Führerschein musste er direkt dalassen. Das Auto des Mannes wurde abgeschleppt. Und das Wetter? Heute 22 Grad und etwas Regen möglich, dafür aber morgen etwas wärmer bei 25 Grad.
0: Danke Marie, jetzt der schnellste Verkehrs- und Blitzerservice. Heute Abend wird geblitzt in Bünde-Ennichloh an der Holserstraße, in Herford an der Bielefelder Straße und der Lara-Straße und in Minden stehen Blitzer am Petersäger Weg und an der Stemmer Landstraße. Christopher ist hier, ich wünsche euch allen eine entspannte Fahrt in den Montagabend mit uns.
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0: Das ist der Montagabend bei uns im schönsten Kreis der Welt mit Christopher. Hi, Urlaub. Was ist das? Ja, frage ich mich auch manchmal. Ich war am Wochenende bei Rad am Ring. Das war jetzt eher kein Urlaub. 24 Stunden mit dem Fahrrad die Nordschleife fahren. Ja, entsprechend brauche ich gleich auf jeden Fall wieder mein Sofa. Bei Madeline ging es heute Morgen in Doppelt wach um eure Urlaubserinnerungen.
1: Wir schnacken heute über eure schönsten Urlaubserinnerungen. Vielleicht wart ihr an einem ganz tollen Ort oder in einer wunderschönen Ferienwohnung. Erzählt gerne mal. Tim hat sich auch gemeldet. Die waren gerade erst im Urlaub, sind jetzt am Wochenende wiedergekommen und es war wunderbar, schreibt er. Und er hat auch eine schöne Urlaubserinnerung mitgebracht. Und zwar ein sandiges Auto. Damit füllen sie jetzt den Sandkasten wieder auf. Ja, ist auch schön. Ne?
0: Super praktische Idee auf jeden Fall. Chrissy ist ja auch gerade im Urlaub. Mal gucken, was der für Storys so mitbringt. Madeline ist morgen früh wieder für euch da. Ab 6 Uhr doppelt wach. 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

Das ist einer der Sommerhits dieses Jahr. Passt auch perfekt zu jeder Insta-Story eigentlich gerade. Habe ich vielleicht schon 30 Mal benutzt. The Bowser und Magnetic. Jetzt geht's weiter mit Marlene in der Spätschicht. Ich bin morgen wieder für euch am Start. Christopher ist raus. Wir hören uns morgen wieder. Ab 2. Ciao.

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7: Kommt gut durch den Abend. 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
1: Mit Lena Bauer, guten Abend. Sie leiten hier eine Partei und keine Firma. Das soll Medienberichten zufolge der Bremer CDU-Landesvorsitzende Bundeskanzler Merz bei einer Vorstandssitzung ins Gesicht gesagt haben. Und er ist nicht der Einzige in der Union, der den Bundeskanzler für seine Personalveränderungen kritisiert. Der hatte verschiedene personelle Veränderungen in seiner Partei, Fraktion und Regierung angekündigt. Yannick Böke aus dem News-Team mit den Einzelheiten dazu.
2: Nach wie vor schweigt Friedrich Merz sich aus, warum er Verkehrsminister Schnieder loswerden wollte, nur dass er kein persönliches Problem mit ihm habe. Bereits am Donnerstag hatte der Kanzler Schnieder informiert, dass er ihn entlassen will, ohne aber einen Nachfolger zu nennen. Wegen dieses Vorgehens hat die rheinland-pfälzische CDU-Landtagsfraktion jetzt ein Treffen mit Merz abgesagt. Auch Bundestagsabgeordnete und hochrangige Parteivertreter sprechen von handwerklichen Fehlern, von einem Desaster, das Merz zu verantworten habe. Aktuell sind noch drei Posten bei der CDU offen, parlamentarischer Geschäftsführer im Bundestag, CDU-Schatzmeister und der Sportstaatsminister. Entschieden wurde dagegen, dass Franziska Hoppermann neue Generalsekretärin wird, Steffen Bilger soll neuer Verkehrsminister werden.
1: Danke, Yannick, und das sind jetzt die wichtigsten Meldungen in Kürze. Den schwerverletzten Opfern des Terroranschlags vom Samstag in Berlin geht es teilweise besser. Der körperliche Gesundheitszustand der Patienten in der Berliner Charité habe sich weiter stabilisiert, sagte ein Sprecher des Krankenhauses. Dort sind 4 der Opfer in Behandlung. Bei dem Terrorangriff am Rande des CSDs in Berlin war am Samstag eine Frau ums Leben gekommen, 29 weitere wurden verletzt. Im Kampf gegen die schweren Waldbrände in Spanien und Frankreich gibt es erste Lichtblicke. Die Lage entspannt sich laut den Behörden langsam. Sie warnen aber gleichzeitig vor verfrühtem Optimismus. Die Feuerwehr bleibt in beiden Waldbrandgebieten im Dauereinsatz und die Löscharbeiten sollen Schätzungen nach teilweise noch Wochen dauern. Und die bevorstehende Hitzewelle wird die Lage noch verschärfen. Porsche will weitere 5000 Stellen abbauen. Dafür will das Unternehmen eigenen Angaben nach aber die Standortsicherung verlängern um 5 Jahre und zwar bis 2035. Das Ziel ist dabei, auf natürliche Fluktuation zu setzen. Heißt, es sollen nur Mitarbeitende aufhören, die in Rente oder freiwillig woanders hingehen. Über 30 Tech-Konzerne haben eine Sicherheitsallianz gegründet. Konzerne wie IBM, Nvidia und Microsoft sind Teil des Bündnisses Open Secure AI Alliance. Die Unternehmen wollen unter anderem sogenannte Open-Source-Modelle von künstlicher Intelligenz zur Cyberabwehr bereitstellen. Programmierer könnten diese dann weiterentwickeln. Ziel ist eine Art Sicherheitsplattform. Hintergrund ist ein erster bekannt gewordener eigenständiger Hackerangriff durch KI Mitte des Monats. Ein chinesisches KI-Modell konnte schließlich den Cyberangriff stoppen, während andere Modelle, zum Beispiel aus den USA, nicht in der Lage waren.

0: Bei der Entwicklung künstlicher Intelligenz liefern sich aktuell China und die USA ein Wettrennen. Und das waren die Nachrichten mit Lena Bauer.
1: Und es ist Zeit für das Comeback des Sommers. Diese Woche legt er endlich wieder los, vor allem in der zweiten Wochenhälfte. Morgen noch mal ein paar Wolken und maximal 26 Grad. Mittwoch dann schon über 30 und es bleibt auch bis zum Ende der Woche so.
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1: Ihr hört Radio Westfalica, jetzt für euch der schnellste Verkehrs- und Blitzerservice. Da stehen nur noch zwei Blitzer heute Abend bei uns, beide in Minden, einmal am Petersäger Weg und dann noch an der Stemmer Landstraße. 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
1: Zusammen geht es in den ersten Feierabend dieser Woche. Den verbringen wir hier in der Spätschicht zusammen noch bis 21 Uhr. Ich bin Marlene, kommt gut in den Montagabend.

Schönen Montagabend. Vielleicht seid ihr ja schon durch für heute. Seid schon zu Hause, kocht euch was Leckeres zum Abendessen. Dann guckt euch das, was ihr da kocht, doch mal ganz genau an und guckt mal, wie regional und vor allem saisonal das Ganze ist. Laut einer Studie essen nämlich vor allem junge Leute besonders klimaschädlich. Liegt daran, dass die auch viel Fleisch- und Milchprodukte essen, die ganz schön aufs Klima gehen, vor allem aber auch die ultra hochverarbeiteten Lebensmittel, also Fertigprodukte und auch so Trends wie zum Beispiel die ganzen High-Protein-Geschichten oder auch der Hype um Spaßgetränke gehen ganz schön aufs Klima. Aber keine Sorge, die jungen Leute müssen sich nicht schlecht fühlen. Wegen des demografischen Wandels sind nämlich auch ältere Leute nicht aus dem Schneider. Die haben, was die Ernährung angeht, genauso eine hohe Klimabelastung, einfach weil es so viele sind. Gibt aber auch ein paar gute News, was das Thema angeht. Nämlich kommt die hohe Klimabelastung auch daher, dass immer mehr Menschen sich sehr bewusst ernähren und auch die Möglichkeit dazu haben. Heißt, eine Avocado zum Beispiel wandert immer öfter in den Einkaufskorb, ist gesund, aber eben kacke fürs Klima. Vielleicht können wir diese ganzen Infos jetzt auch vereinen und ernähren uns einfach alle gesund, regional und saisonal. Das wäre doch was. Ein Kalender, was wann wächst, findet ihr übrigens auch immer online. Und ich meine, eine regionale Sache, die fällt mir da ein, die kann man sich immer gönnen, die ist ganzjährig in Saison, nicht?

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1: Marie Casserola, guten Abend. Der Weserpegel ist übers Wochenende weiter gesunken, und zwar deutlich. Freitag lag der Wasserstand am Pegel in Porta noch bei 1,34 Meter. Heute Nachmittag waren es nur noch 1,08 Meter und die Tendenz ist weiter fallend. Das hat neben dem fehlenden Regen vor allem auch damit zu tun, dass zu wenig Wasser in der Edertalsperre ist und daher auch kaum noch was in die Weser geleitet wird. Ein historischer Tiefstand ist das bei uns aber noch nicht. Der wurde 2020 verzeichnet. Da hatte die Weser in Porta nur noch einen Wasserstand von 87 cm. Ein Motorradfahrer ist in Preußisch-Oldendorf verunglückt. Er ist an der Kreuzung Lerchenweg-Winkelstraße in Bad Holzhausen mit einem Wagen zusammengestoßen. Der Unfall passierte Freitagmorgen. Der 38-Jährige musste nach dem Zusammenstoß ins Lübecker Krankenhaus gebracht werden, konnte nach der Behandlung aber wieder nach Hause. Die Autofahrerin blieb unverletzt. Ein Autofahrer ist nach einem Unfall in Porta Westfalica Feldheim seinen Führerschein erstmal los. Der 49-Jährige war in der Nacht zu Samstag von der Feldheimer Straße abgekommen und in einem Graben gelandet. Der Mann blieb unverletzt, er musste aber mit auf die Polizeiwache und dort eine Blutprobe abgeben, weil er getrunken hatte. Sein Führerschein musste er direkt dalassen. Das Auto des Mannes wurde abgeschleppt.
2: Diese Woche arbeiten wir uns erst so langsam hoch, was die Temperaturen angeht. Morgen bis 26 Grad und ein paar Wolken am Himmel. Mittwoch dann schon 31 Grad und volle Pulle Sonne. Spitzentemperaturen gibt's in dieser Woche dann am Donnerstag mit bis 33 Grad. Und am Wochenende halten sich die Temperaturen dann über der 30-Grad-Marke. Ihr hört Radio Westfalica, jetzt für euch der schnellste Verkehrs- und Blitzerservice. Da stehen nur noch zwei Blitzer heute Abend bei uns, beide in Minden, einmal am Petersäger Weg und dann noch an der Stemmer Landstraße. 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
2: Kurz nach halb acht, herzlich willkommen in der Spätschicht. Der Schicht, in der wir hier bis 21 Uhr zusammen Feierabend machen. Marlene bin ich, hab Musik von U2 dabei, Where the Streets Have No Name, nur hier für euch im besten Mix.

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1: Ich bin Thomas Blisking. Nach dem mutmaßlich islamistischen Anschlag auf den Berliner Christopher Street Day hat der Deutsche Städtetag dazu aufgerufen, Offenheit und Freiheit zu verteidigen. Städtetagspräsident Burkhard Jung sagte, die Städte täten alles, um öffentliche Veranstaltungen sicher zu gestalten. Zugleich müssten Bund und Länder den Kommunen klare Lageeinschätzungen und verlässliche Unterstützung geben. Absolute Sicherheit könne es jedoch nicht geben. Bundeskanzler und CDU-Chef Friedrich Merz krempelt das Personal in seiner Partei, der Fraktion und der Regierung weiter um. Innerparteilichen Ärger gibt es vor allem, nachdem der Kanzlerverkehrsminister Patrick Schnieder rausgeworfen hat.
2: Der bisherige parlamentarische Geschäftsführer Steffen Bilger soll neuer Verkehrsminister werden. Amtsvorgänger Schnieder stammt aus Rheinland-Pfalz. Dessen CDU-Landesverband hat wegen der Art und Weise des Rauswurfs nun ein geplantes Treffen mit dem Kanzler abgesagt. Begründung: Vertrauensverlust und mangelnde Wertschätzung. Auch in den Ostverbänden der CDU rumort es gewaltig. Der Ärger über Merz wird größer. Durch die Personalrochade ist es fast unmöglich, sich am Wahlkampfstand auf Landesthemen zu konzentrieren. Das sagte Sachsen-Anhalts-Ministerpräsident Schulze im Radio-Interview. Dort wird Anfang September ein neuer Landtag gewählt. David Riemer, Nachrichtenredaktion.
1: Porsche will bis 2035 weitere 5000 Arbeitsplätze in der Region Stuttgart abbauen. Betroffen sind das Stammwerk in Zuffenhausen und das Entwicklungszentrum in Weissach. Im Gegenzug wird die Standortsicherung bis Ende 2035 verlängert. Betriebsbedingte Kündigungen sind ausgeschlossen.
3: Die Jobs sollen vor allem über Altersteilzeit, freiwillige Aufhebungsverträge und frei werdende Stellen wegfallen. Gleichzeitig investiert Porsche gut 2 Milliarden Euro in die beiden Stammwerke Zuffenhausen und Weissach. Dort sollen die Sportwagenproduktion und die Entwicklung langfristig gesichert werden. Für die Beschäftigten bedeutet der Kompromiss aber auch Einschnitte. Das Weihnachtsgeld fällt geringer aus, Homeoffice wird eingeschränkt und Tariferhöhungen werden bis 2035 teilweise einbehalten. Zoe Tassovali, Redaktion.
1: Der starke Rückgang des Ölpreises macht sich bislang kaum an den Tankstellen bemerkbar. Nach Angaben des ADAC kostete ein Liter Super E10 gestern im Schnitt rund 2,16 Euro, Diesel 2,21 Euro. Auch heute deuteten die Preise nur leicht nach unten. Der Verkehrsclub erwartet wegen des gesunkenen Rohölpreises aber bald einen spürbaren Rückgang. Und das waren die Nachrichten mit Thomas Bleskin.
4: Morgen könnt ihr schon mal so langsam wieder den Ventilator klar machen. Das wird wieder ordentlich heiß bei uns. Morgen nochmal angenehme 26 Grad. Mittwoch sind es dann schon 31 und ab Donnerstag 33. Viel Sonne und auch am Wochenende bleibt es bei über 30 Grad bei uns.
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4: Ihr hört Radio Westfalica, jetzt für euch der schnellste Verkehrs- und Blitzerservice. Da stehen nur noch 2 Blitzer heute Abend bei uns, beide in Minden, einmal am Petersäger Weg und dann noch an der Stemmer Landstraße. 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
7: Ihr habt Mikrominden eingeschaltet. Schön, dass ihr mit dabei seid bei Play It Again. Denn Play It Again steht heute auf dem Programm. Und das sind wie immer lange nicht mehr gehörte oder immer wieder gern gehörte Songs aus den 70ern, den 80ern, den 90ern und den 2000er Jahren. Das Fundstück aus meiner Platten- und CD-Sammlung.

0: habe ich auch mitgebracht und die Charts vor ganz genau 40 Jahren gibt's auch diesmal die deutschen Singlecharts. Und den Anfang macht heute die Queen of Funk, nämlich Chaka Khan. Ihre Karriere begann vor über 50 Jahren. Mittlerweile ist Chaka Khan 73 Jahre alt und bringt nach langer Pause im September ein neues Album raus. Zusammengearbeitet hat sie darauf mit unter anderem Snoop Dogg, Sia und Lenny Kravitz. Ihren größten Solo-Hit bislang hatte sie vor 42 Jahren, nämlich 1984. Damals war das eine Nummer 1 in Großbritannien, ein Platz 3 in den Staaten und Platz 4 hier in Deutschland. Und das mit einer Coverversion von Prince von seinem Debütalbum 1979. Hier ist jetzt Chaka Khan, aber erst sie machte nämlich den Hit auch zum Hit, zum Mega-Hit quasi. I feel for you, Chaka Khan.
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Mikromenden läuft bei euch im Radio. Played Again mit eben gerade Janae, einem R&B-Girl-Duo aus den USA, die 1993 mit ihrer ersten Single direkt einen fetten Hit landeten. Und dieser Song geisterte schon sehr, sehr lange durch meinen Kopf und durch meine Ohren, stand schon etliche Male auf Notizzetteln für kommende Sendungen, für kommende Playlisten. Aber hey, Mr. DJ hat es dann doch nie auf eine Playlist hier bei Mikromenden geschafft. Bis heute. Und das hat auch einen Grund. Ich war ja im Juni auf einem Konzert in den Niederlanden und vor den Support-Bands und während der Umbaupausen legte ein DJ auch Musik auf, wie das so üblich ist. Unter anderem auch Janae und Hey Mr. DJ. Und der kam bei mir damals, ja, vor der Bühne richtig gut an. Und das war dann auch Grund genug, den Song endlich mal hier für euch im Radio zu spielen. Janae und Hey Mr. DJ. Ja, und vor wenigen Wochen mussten wir uns wieder von einer großartigen, ganz fantastischen Künstlerin und Sängerin verabschieden, nämlich Bonnie Tyler. Ihre Stimme war einfach unverkennbar und einzigartig. Bonnie Tyler ist 75 Jahre alt geworden und ihre Songs stürmten nach dem Bekanntwerden ihres Todes direkt wieder alle Streaming- und Download-Charts weltweit. Wir hören jetzt einen ihrer größten Hits, aber mal nicht von Bonnie Tyler selbst, sondern in einer ebenso mega erfolgreichen Coverversion. Geschrieben hat den Song Jim Steinman, der auch verantwortlich für die meisten Meatloaf-Songs war. 1983 war das Bonnie Tylers Riesennummer 1. Es ist eine der bestverkauften Singles aller Zeiten. 13 Millionen Mal ging die Platte über die Ladentheke und die britische Sängerin Nikki French machte daraus 1994 einen 90er Dance-Hit, der besonders in den USA richtig gut ankam und dort Platz 2 der Billboard Hot 100 erreichte. Aber das erst 1995, als die Single nach anfänglichen Schwierigkeiten erneut veröffentlicht wurde. In Gedenken jetzt an Bonnie Tyler, hier jetzt ihr größter Hit in der Version von Nikki French, Total Eclipse of the Heart.

0: gehört Mikromenden Play It Again mit Robin und Dancing on My Own. Ein Song aus dem Jahr 2010, seitdem ein echter Kulttrack und eine LGBTQ Pride Hymne. Und ein Song, der seitdem immer mal wieder irgendwo auftaucht, immer mal wieder aktuell ist. Gerade auch ganz aktuell. Woher jetzt der aktuelle Trend stammt, weiß ich ehrlich gesagt auch nicht. Aus Social Media, von TikTok oder vielleicht lief der Song auch irgendwo im Fernsehen oder im Stream und ist so wieder brandaktuell erfolgreich. Ist auch eigentlich egal. Der Song ist einfach auch nur richtig mega. Minimalistischer Elektropop, der ins melancholische und traurige driftet und trotzdem kann man beim Song nicht stillsitzen, oder? Robin aus Schweden und Dancing on My Own. Der Song ist nun mittlerweile 16 Jahre alt. Die nächsten Songs sind allesamt 40 Jahre alt. Hier sind die Top 20 Years Ago, die deutschen Singlecharts von vor auf den Tag genau 40 Jahren im Überblick.
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0: Die 20 stürzt ab von der 9, Chris Norman, Midnight Lady. Die 19 fällt auf von der 17, Genesis, Invisible Touch. Die 18 stürmt nach oben von der 37, Patti LaBelle and Michael McDonald, On My Own. Die 17 steigt auch von der 24, Doctor and the Medic, Spirit in the Sky. Und die 16 fällt von der 14, The Human League und Being Boiled. Die 15 klettert drauf von der 18, Aha, Hunting High and Low. Und die 14 fällt von der 13, Janet Jackson, What Have You Done For Me Lately. Und die 13 fällt von der 12, Van Halen, Why Can't This Be Love. Und die 12 fällt von der 11, Sandra, Innocent Love. Und die 11 steigt von der 16, Hubert K. und Limousine. Und die 10 ist genau da stehen geblieben, Peter Gabriel, Sledgehammer. Die 9, die fällt von der 8 um einen Platz nach unten, Samantha Fox und Touch Me, I Want Your Body. Und die 8 fällt auch genauso wie Samantha Fox um einen Platz nach unten, Miami Sound Machine, Bad Boy. Aber die 7, die geht kräftig rauf, gestiegen von der 35 auf die 7. Hier ist Madonna, Papa.

0: Rihanna auf der 7 und die 6 fällt von der 4 Modern Talking, Atlantis is Calling. Und die 5 hat den Platz verteidigt. Und wenn ich eben gesagt habe, die Songs in den Top 20 Years Ago sind allesamt 40 Jahre alt, stimmte das nicht so ganz, denn Platz 5 ist heute, aus heutiger Sicht, 66 Jahre alt. 1986 dann halt schon 26 Jahre alt. Ein Song, der aus der Jeans-Werbung wieder zum Hit wurde. Sam Cooke und Wonderful World.
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0: New Shoes und verändert auf der 2 und die 1 ist damit auch unverändert. Auf der 1 vor ganz genau 40 Jahren hier in Deutschland. Level 42 und Lessons in Love.
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0: 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Was ist los im Mühlenkreis?
1: Wie schon viele Sommer zuvor wird auch in diesem Sommer mitten in der Mindener Innenstadt Live-Musik gemacht. Bei Martini um 12 an der Martini-Treppe hier in Minden sind diesen Samstag Animi Vox live zu sehen. Die Jungs hier aus Minden machen schon viele Jahre zusammen Musik. Ihr Pop- und Indie-Rock ist live immer ein Genuss und einfach voller Energie. Animi Vox am Samstag live bei Martini um 12, logisch ab 12 Uhr mittags hier in Minden. Am Freitag ist alles doppelt zu betrachten. Zwei Freunde, zwei Stimmen, zwei Musiker, zwei Gitarren. Und die zwei heißen Kai und Simon und sind als Kai und Sim live in Bad Oeynhausen zu Gast. Ihre Live-Show erinnert ein wenig an Lagerfeuermusik zum Mitsingen. Die Songs kennt ihr bestimmt alle und kommen von zum Beispiel Oasis, den Ärzten, den Proclaimers oder auch Wheaties. Das Hutkonzert mit Kai und Sim am Freitag ab 20 Uhr in der Druckerei in Bad Oeynhausen. Und noch ein Hutkonzert gibt es am Montag im Livehouse Q in Stemwede. Markus Friedeberg ist dann live zu Gast und tritt als One-Man-Folk-Rock-Band auf. Als Frontmann der Bands Off Limits und Pangea ist Markus Friedeberg aus Oldenburg bereits vielen bekannt. Solo gibt es einen Mix aus Folk-Rock, Celtic und Pagan-Folk, eigenen Songs und ausgewählten Coversongs. Markus Friedeberg live im Livehouse Q in Stemwede am kommenden Montag, also in genau einer Woche ab 19 Uhr. Ich wünsche euch viel Spaß bei allem, was ihr am Wochenende und auch darüber hinaus so vorhabt. Jetzt aber zurück zu Play It Again hier bei Mikro Minden. Und manchmal sieht und hört man ja ganz zufällig mal einen Song und ist direkt wieder begeistert oder man kann auch sagen angefixt, weil man den schon so lange nicht mehr gehört hat und der ein wenig in Vergessenheit geraten ist. So geschehen bei diesem Song jetzt. Der tauchte bei mir bei Insta auf. Und das ständig mit einem Ausschnitt aus dem dazugehörigen Video oder auch als Live-Performance. Es war ein Zeichen, glaube ich. Die Band heißt The B-52s und die waren Ende Juni gerade live hier in Deutschland, in Berlin. Ich wäre auch gern da gewesen, aber passte zeitlich leider gar nicht. Hier jetzt aber einer ihrer frühen Werke vom zweiten Album, nämlich der B-52s aus dem Jahr 1980. Give me back my man.

0: The B-52s, give me back my man, gehört hier beim Mikromenden Play It Again. Und jetzt hört ihr das hier.
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0: Ja, das Fundstück ist heute gar kein richtiges Fundstück im klassischen Sinne. Es ist nicht rar, nicht selten oder auch schwer zu bekommen, aber der Song ist damals vor 37 Jahren nahezu komplett an mir vorbeigegangen. Die Single war auch kein großer Hit hier in Deutschland, erreichte nur in Anführungszeichen Platz 42 der Singlecharts. Aber kürzlich konnte ich dank Social Media einen Blick auf die amerikanischen Dance-Charts aus dem Jahr 1989 werfen und dann las ich mir die Platzierungen so durch und stockte plötzlich, denn in den Top 10 tauchte ein deutscher Name auf, nämlich Hubert K. Ja, für Hubert K. und seine Band fing ja alles mit der neuen deutschen Welle an. Als die vorbei war, wechselte er zu Synthie-Pop mit englischen Texten und arbeitete auch für andere KünstlerInnen und mit anderen Musikern zusammen und schrieb fleißig Hits, zum Beispiel für Sandra, die Münchner Freiheit und Peter Schilling und hatte 1989 gleich mehrere Hits in den amerikanischen Dance-Charts. Deswegen auch heute das Fundstück, denn es ist schon ziemlich cool, wenn ein deutscher Künstler in den amerikanischen Dance-Charts so erfolgreich ist. Gefunden also in den US Billboard Dance Music Club Play Top 10 aus dem Jahr 1989. Hier jetzt Hubert K. und Welcome Machine Gun.

Ja, Hubert K. mit einem Hit aus den amerikanischen Dancecharts 1989 und danach ein Hit aus den deutschen Dancecharts aus dem Jahr 1995. U96 und Club Bizarre. Und jetzt geht's weiter mit einer Nummer 1 der US Dancecharts aus dem Jahr 1983. Aber auch sonst in den offiziellen Singlecharts weltweit ein mega Monster-Hit. Von Yazoo ist der. Alison Moyet sind das und Vince Clark. Und Alison Moyet zählt ja zu den besten, einprägsamsten und unverkennbaren Stimmen überhaupt. Nach dem Synthie-Pop von Yazoo wechselte sie solo eher zu Pop, R&B, Soul und Jazz und ist dieses Jahr auf Tour. Zuletzt gerade zusammen mit Softcell und The Human League und im Herbst dann solo, aber mit einem speziellen Programm. Es gibt ausschließlich Songs von Yazoo und von ihren beiden eher in Richtung elektronisch gehenden Alben The Minutes und Other. Am 20. September macht Alison auch ganz in der Nähe Halt auf ihrer Tour, nämlich in Hannover im Kuppelsaal. Tickets, die gibt's noch. Ich denke, das wird ein ziemlich cooler Abend und eine noch coolere Live-Show von Alison Moyet. Und hier sind jetzt Yazoo, kleiner Vorgeschmack auf das Live-Spektakel von Alison im Herbst, mit einem Song, der garantiert auch auf ihrer Tour auf dem Programm steht, nämlich Nobody's Diary. Ja, ich bin Axel Niermann und wünsche euch noch einen wunderschönen Abend. Mehr Infos findet ihr bei Facebook und Instagram. Dann würde ich sagen, bis bald hier bei Mikrominden, wenn ihr mögt. Ich würde mich freuen, wir hören uns wieder hier im Radio. Tschüss!

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1: Ich bin Thomas Bleskin. Nach dem mutmaßlich islamistischen Terroranschlag am Rande des Berliner Christopher Street Days steht jetzt fest, wer die getötete Frau war. Nach Angaben des Berliner Senats handelt es sich um eine polnische Mutter, die mit ihrer Tochter zu Besuch in der Hauptstadt war.
2: Der Schock sitzt immer noch sehr tief. Die polnische Regierung will sich jetzt um die Familie der Getöteten kümmern. Den 29 Verletzten geht's inzwischen besser. Laut der Berliner Charité schwebt niemand mehr in Lebensgefahr. Während die Menschen langsam wieder versuchen, auf die Beine zu kommen, stellt sich die Politik vor allem eine Frage. Hätte der Anschlag verhindert werden können? Das Innenministerium soll prüfen, wie sich die Bewegungsfreiheit islamistischer Gefährder stärker einschränken lässt, wenn sie nicht in Haft sitzen. Zoe Tassovali, Redaktion.
1: Bundeskanzler und CDU-Parteichef Friedrich Merz tauscht das Personal in mehreren Ämtern in der Regierung, der Partei und der Fraktion aus. Die neuen Kabinettsmitglieder sollen an diesem Mittwoch ihre Ernennungsurkunden von Bundespräsident Frank-Walter Steinmeier erhalten.
3: Die Vereidigung der neuen Minister ist für die erste Sitzungswoche des Bundestags nach der Sommerpause vorgesehen, also im September. Der Kanzler selbst meint, es ist rechtlich unproblematisch. Außerdem hält er es aus Kostengründen für gerechtfertigt. Betroffen sind Carsten Linnemann als neuer Gesundheitsminister, Nina Wagen wechselt als Chefin ins Kanzleramt und Steffen Bilger ist als neuer Verkehrsminister vorgesehen. Kritik kommt vom früheren Chefjuristen des Bundespräsidialamts Pieper. Die Amtsgeschäfte ohne Vereidigung zu übernehmen, hält er für verfassungsrechtlich unsauber. David Riemer, Nachrichtenredaktion.
1: Porsche will in der Region Stuttgart bis 2035 weitere 5000 Arbeitsplätze streichen. Betroffen sind das Werk in Zuffenhausen und das Entwicklungszentrum in Weissach. Der Abbau soll ohne betriebsbedingte Kündigungen erfolgen. Die Standortsicherung wird bis Ende 2035 verlängert. Beschäftigte müssen dafür unter anderem Abstriche bei Tariferhöhungen, Weihnachtsgeld und Homeoffice hinnehmen. Nach dem vorläufigen Ende der US-Angriffe auf den Iran sind die Ölpreise deutlich gefallen. Ein Fass der Nordseesorte Brent kostete zuletzt rund 91 Dollar und damit gut 6% weniger als am Freitag. Hoffnungen auf eine Deeskalation hatten die Preise zunächst bis auf knapp 88 Dollar gedrückt. An den Tankstellen macht sich das aber kaum bemerkbar. Und das waren die Nachrichten mit Thomas Bleskin.
4: Das Wetter.
5: Heute Abend und heute Nacht verschwinden die letzten Wolken. 14 bis 11 Grad dazu. Das Tolle ist, die dicken grauen Regenwolken, die haben auch in den nächsten Tagen Pause. Es gibt wieder viel Sonne. Morgen 27 bis 31 Grad. Mittwoch stellenweise sogar bis 36 Grad.
4: NRW Verkehr.
5: A3 Köln Richtung Oberhausen. Zwischen Leverkusen-Opladen und Solingen gibt es 2 Kilometer Stau. Zeitverlust im Moment eine Viertelstunde. A4 Köln-Aachen. Zwischen Köln-Klettenberg und dem Kreuz Köln-West 1 Kilometer Stau, Zeitverlust eine halbe Stunde. A44 Osnabrück-Bielefeld zwischen Künsebeck und Steinhagen, da brennt ein Auto auf der rechten Spur und auf dem Standstreifen, also da bitte ganz links fahren, wenn möglich. Es kann auch sein, dass es durch den Rauch da Sichtbehinderungen gibt. Und A44 Dortmund-Kassel zwischen Unna Ost und dem Kreuzwehr 3 Kilometer Stau, da seid ihr aber noch 5 Minuten durch.
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5: 9 Uhr durch. Jetzt lassen wir den Montag aber wirklich mal ausklingen mit Musik von Teddy Swims. Ganz entspannt. Gehen wir es an. Mr. Know-It-All. Patrick Rickert hier. Hallo.

0: Hallo, schönen Montagabend euch. Käsiger Michael, öffne deine Tür. Dieser Spruch wird uns gerade massenhaft in die Timelines gespült bei Instagram, bei TikTok. Kollege Simeon Müller, was ist das bitte für ein Käsetrend, der da gerade durchs Internet schwappt?
1: Ja, das ist gar nicht so leicht zu erklären, einfach weil das alles komplett sinnlos ist. Der Trend hat mit einem einzigen Video aus Großbritannien auf TikTok angefangen. Da legt ein Mann ein Ei auf die Klinke einer Tür und sagt dann:
2: Today I'm gonna be pranking Cheesy Michael with this egg.
1: Er tut das, damit das Ei runterfällt, sobald der Cheesy Michael die Tür öffnet. Also ein klassischer Streich. Und dann beginnt er zu singen.
2: Cheesy Michael.
1: Das lädt der User als Cheesy Michael Eierprank hoch und geht damit viral. Millionen Likes und tausende Leute machen es in ihren eigenen Videos nach. Auch in Deutschland. Hier wird der Cheesy Michael Käsiger Michael genannt.
0: Wie, das hat keinerlei Bedeutung?
1: Nein, absolut nicht. Und das ist auch der eigentliche Witz dabei. Es steckt im Grunde gar nichts dahinter. Und der Trend lebt auch davon, dass sich alle die Frage stellen, wer der käsige Michael eigentlich ist, warum er käsig ist und was passiert, wenn er die Tür öffnen würde. Niemand kann das beantworten und genau das macht es so anschlussfähig. Und jetzt hat selbst der TikTok-Account von Bares für Rares ein eigenes Video dazu gemacht.
3: Heute pranken wir den käsigen Michael. Käsiger Michael. Käsiger Michael.
1: Der käsige Michael und Horst Lichter, das ist wirklich ein unerwartetes Duo.
0: Sag mal, warum ist so ein Content so erfolgreich? Also warum gucken sich das so viele Leute an?
1: Also ich glaube, gerade weil es so quatschig und so sinnlos ist. Im Internet gibt es für solche Videos sogar eine eigene Kategorie. Brainrot nennt sich das, also wörtlich übersetzt Gehirnfäule. Gemeint sind Videos ohne tieferen Sinn, die einfach nur eines sein wollen. Lustiger Quatsch. Und vielleicht braucht man bei all den schweren Themen, die es gerade so gibt, manchmal einfach genau das. Lustigen Quatsch.
0: Quatschiger Quatsch. Ich lieb alles daran.
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Und jetzt gibt's Musik von Vincent Weiss. Vincent übrigens mit W geschrieben, nicht mit V. Denn die Mama hat sich damals schon gedacht, nee, ich möchte nicht, dass mein Sohn die Initialen VW hat. Deswegen lieber WW. Die hat schon mitgedacht früher. Musik sein gibt's. Patrick Rickert hier. Schönen Abend.

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0: Mr. Big Wild World. Jetzt geht's um Katrin Iskam. Die hat eine sehr große Follower-Gemeinde bei Instagram. Da laufen täglich fast 250.000 Leute mit ihr durch den Garten. Seit 2 Jahren geht sie auf Tour mit ihrem Programm Gärtnern ohne viel Geschiss. Katrin ist damit jetzt wieder bei uns in NRW unterwegs. Und so trocken wie ihr gerade alles geworden ist, da kann man Katrins Besuch auch als Erste-Hilfemaßnahme ansehen.
1: Also im Moment ja, das sieht hier bei euch alles ziemlich trocken aus. In Nordrhein-Westfalen muss ich sagen, da sind wir bei uns in Niedersachsen Richtung Lüneburger Heide im Moment doch mit dem Wetter deutlich besser dran. Wir haben regelmäßig Regen von oben und ohne Wasser, wissen wir alle, wächst nichts. Also das ist schon echt, echt übel. Da macht Gärtnern dann schon fast keinen Spaß mehr.
0: Ja, aber ihr Auftrag ist ja Spaß und nicht das Gärtnern eigentlich, ne? Also im Programm von Katrin sind, glaube ich, mehr Gags als Blüten. Und das gibt's diesen Monat live zur Landesgartenschau.
1: Ja, ich darf ja auf der Landesgartenschau in Neuss am 9.8.26 so ein bisschen was übers Gärtnern auf der Bühne erzählen mit meinem Comedy-Programm Gärtnern ohne viel Geschiss.
0: Ich frage mich ja gerade, ob die sich da eher auf Lacher freuen oder lieber Profi-Tipps haben wollen für den Garten.
1: Ja, ich glaube, die Landesgartenschau weiß noch gar nicht, was sie sich da eingeladen hat. Also es wird nicht seriös, liebe Menschen da draußen, aber es wird lustig.
0: Genau mein Geschmack. Aber Katrin verspricht, ihr geht aus dem Programm auch mit einem grüneren Daumen wieder raus, als ihr reingeht.
1: Ja, es gibt auch, natürlich gibt es auch ein paar Gartentipps à la Katrinchen, lustig verpackt, informativ, anders als vielleicht andere Gärtnern. Also jeder nimmt natürlich auch was mit nach Hause zum Thema Garten, zum Thema Nachbarn und auch das Thema Ehemänner ist ein großes, ein großes Thema an diesem Abend, denn natürlich ist nicht jeder Partner damit einverstanden, dass man mal eben so einen Porsche im Garten versenkt. Und da gab es Widerstände bei mir zu Hause und auch da berichte ich von und wie man sowas umgeht und seine Gartenträume trotzdem wahr werden lässt.
0: Katrin Iskam, wenn ihr sie live sehen wollt, ihr habt die Gelegenheit dazu am 9.8. bei der Landesgartenschau in Neuss und am 5.9. Open Air auf der großen Freilichtbühne in Dinslaken.

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1: Ich bin Uli Reitinger. Auch zwei Tage nach dem mutmaßlich islamistischen Anschlag auf den Berliner Christopher Street Day ist die Trauer groß. Am Brandenburger Tor haben am Abend erneut hunderte Menschen der Opfer gedacht. Gleichzeitig wird weiter darüber diskutiert, welche Konsequenzen die Politik jetzt ziehen muss.
2: Vor dem Brandenburger Tor liegen inzwischen unzählige Blumen, Kerzen und persönliche Botschaften. Viele Menschen halten einfach kurz inne oder suchen auch das Gespräch mit anderen. Während Berlin trauert, läuft die politische Aufarbeitung weiter. Bundeskanzler Merz will prüfen lassen, wie sich islamistische Gefährder künftig stärker einschränken lassen. Bundesinnenminister Dobrindt fordert außerdem schärfere Regeln, unter anderem mehr Präventivhaft und den Einsatz elektronischer Fußfesseln. Zoe Tassovali, Nachrichtenredaktion.
1: Bundeskanzler Merz setzt den Personalumbau in Partei und Regierung fort. Der CDU-Vorstand wählte die bisherige Schatzmeisterin Franziska Hoppermann einstimmig zur neuen Generalsekretärin. Sie folgt auf Carsten Linnemann, der Gesundheitsminister wird. Zugleich wächst in der Union die Kritik an Merz' Personalentscheidungen und an seinem Umgang mit betroffenen Politikern. Hintergrund ist vor allem der Austausch von Verkehrsminister Schnieder, der alles andere als glatt verlief. Der riesige Waldbrand an der französischen Atlantikküste ist noch immer nicht unter Kontrolle. Die Lage hat sich zwar etwas entspannt, trotzdem kämpfen immer noch tausende Einsatzkräfte gegen die Flammen.
3: Die Lage habe sich stabilisiert, sagte Frankreichs Innenminister nach einer Krisensitzung der Regierung. Für eine Entwarnung sei es aber noch zu früh. Er rief die Menschen dazu auf, vorerst nicht in die betroffene Region bei Bordeaux zu reisen. Wie die Löscharbeiten vorankommen, hängt auch vom Wetter und insbesondere dem Wind ab. Erwartet wird ab morgen eine erneute Hitzewelle in der Region. In Spanien sind die Brände in Madrid und den angrenzenden Provinzen inzwischen eingedämmt, auch wenn mehrere Brandherde aktiv bleiben. Aus Paris, Michael Evers.
1: Porsche will 2035 weitere 5000 Arbeitsplätze in der Region Stuttgart abbauen. Betroffen sind das Stammwerk in Zuffenhausen und das Entwicklungszentrum in Weissach. Im Gegenzug wird die Standortsicherung bis Ende 2035 verlängert. Betriebsbedingte Kündigungen sind ausgeschlossen. Der Abbau soll vor allem über Altersteilzeit, Fluktuation und freiwillige Aufhebungsverträge erfolgen. Zugleich plant Porsche Investitionen von rund 2,1 Milliarden Euro. Das waren die Nachrichten mit Uli Reitinger.
4: Das Wetter. Hier und da ist vielleicht noch die ein oder andere Wolke unterwegs. Spätestens in der Nacht verschwinden die aber, dazu 14 bis 11 Grad. In den nächsten Tagen, da tauchen die dicken Wolken erst gar nicht auf. Es wird wieder heiß und trocken. Morgen 31 Grad, Mittwoch stellenweise sogar 36 Grad.
0: NRW Verkehr.
4: A3 Köln Richtung Oberhausen zwischen Leverkusen-Opladen und dem Kreuz Hilden gibt es 10 Minuten Zeitverlust, 2 Kilometer Stau. Und auf der A4 Köln-Aachen zwischen Köln-Klettenberg und dem Kreuz Köln-West gibt es 1 Kilometer Stau. Ihr braucht 22 Minuten dort länger, da wird gebaut. Gute Fahrt euch!
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4: Guten Abend, wir lassen es entspannt angehen mit Musik von Calvin Harris und Ellie Goulding. Kurz nach 10. Patrick Rickert hier. Schönen Montagabend.

0: Tiffany Harris und Vertigo. Schönen guten Abend. Ja, der Sommer, er kommt wieder. Morgen 31 Grad, übermorgen 36 Grad. Ja, da freuen wir uns doch alle auf eine Klimaanlage zu Hause, oder? Ist natürlich ein kühler Traum. Kollege Robert Jans, der kann aber auch schnell zum Albtraum werden.
1: Stichworte Betrügereien.
0: Und da fangen wir mal mit den Fake-Shops an. Vor denen warnt nämlich die Polizei.
1: Ja, weil wir kennen das ja, ne? Immer erst, wenn es total heiß ist, dann fällt einem ein, boah, so ein Klimagerät, das wäre jetzt geil. Dann geht man in den Baumarkt oder den Technikhandel um die Ecke. Und was sieht man da? Alles ausverkauft. Also schaut man online und da werden die Geräte oft zu günstigen Preisen mit kurzen Lieferzeiten angeboten. Dabei werden die Täter auch immer besser und die Seiten sehen immer vertrauenswürdiger aus.
0: Wie erkenne ich denn unseriöse Shops?
1: Das sind so ein bisschen die Klassiker, übertriebene Werbeversprechen und fehlende Angaben zur Produktsicherheit. Außerdem kann man schon stutzig werden, wenn man nur per Vorkasse bezahlen kann, das Impressum komisch aussieht und der Anbieter sein Konto im Ausland hat. Die Verbraucherzentrale hat übrigens einen sogenannten Fake-Shop-Finder. Das ist ein ganz cooles Tool, was man nochmal zusätzlich nutzen kann. Das kann auch mal extra Sicherheit bringen.
0: Aber nicht nur die Shops sind ja ein Problem, Robert. Auch die Geräte selbst können unseriös sein.
1: Ja, was wird einem da nicht alles versprochen, ne? Kühlt in 90 Sekunden, 90% weniger Stromverbrauch. Dabei sind das eigentlich fast immer einfache Ventilatoren oder Heizlüfter ohne Kühlmittel und ohne die Möglichkeit, Wärme nach außen abzuleiten. Kann angenehm sein, wenn die einen dann anpusten, aber wirklich runterkühlen können die einen Raum nicht. Also lasst euch da nicht in die Irre führen.
0: Ja, Hitze macht ungeduldig. Das nutzen unseriöse Anbieter aus. Dankeschön, Robert. Also immer schön einen kühlen Kopf bewahren.

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Ach, so ein Montag erwartet ja meistens von uns, dass wir sofort wieder funktionieren nach dem Wochenende. Ne? Pünktlich, motiviert, produktiv. Ah, kann man machen, muss man aber heute Abend nicht mehr. Wir machen es entspannt mit Olivia Dean und So Easy to Fall in Love. Patrick Rickert hier.

0: Guten Abend und herzlich willkommen im Sommer. Ja, falls es euch nicht aufgefallen ist, es ist Sommer und da kommt auch wieder morgen mit 31 Grad, übermorgen 36 Grad. Und passend dazu gibt es ja unser großes Badesee-Tinder. Das läuft schon ein paar Tage und bisher hatten wir schon ja, so ein paar hochkarätige Matches dabei. Richtig naturbelassene Strände, große Wiesen, Volleyballfelder, Tischtennisplatten und. Aber natürlich sind wir noch lange nicht durch. Heute ging es für unseren Reporter Stefan Rejek zum potenziell nächsten Swipe, nämlich zum Ausee in Wesel.
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2: Das große Badesee-Tindern. Wo treffen wir uns?
3: Am Auesee in Wesel-Flüren.
2: Muss ich was bezahlen?
4: Der Eintritt ist hier völlig kostenlos. Wir nehmen lediglich Parkgebühren hier für den Parkplatz. Pro Stunde 1,20.
2: Was können wir da machen?
5: Surfen, tauchen,
6: sich ausruhen und schwimmen gehen.
7: Wir machen hier Urlaub, Fahrradfahren, Pause machen.
8: Bretter, Badeinseln, alles dabei.
9: Minigolfanlage. Da vorne ist eine Angelbucht.
10: Hier sind Toiletten, hier sind Dusche, hier ist eine Aufsicht, hier ist eigentlich alles.
11: Kann ich meine Kids mitbringen?
12: Auf jeden Fall. Für Kinder ist ja gerade schön hier auch mit dem Sand und so, ne?
13: Da vorne ist ein Spielplatz.
14: Wir sind im Wasser den ganzen Tag.
15: Und letzten Sonntag wurden hier Babys getauft. Das war ein riesen Gottesdienst mit Bänken.
13: Total schön.
15: Und die sind alle runter in den Auersee und wurden getauft.
13: Richtig
15: echt
13: schön.
15: Cool, war richtig schön.
2: Treffen wir uns zum Essen oder nur für Drinks?
16: Auersee bei Ötzi gibt es von Nuggets bis Mozzarella Sticks, von Kebab bis Currywurst, leckere Pommes, Getränke, Bier, Coca-Cola, Fanta, Softdrinks, alles was der Herz begehrt.
11: Können wir da chillen?
17: Ja, total schön. Mit den Boards, dass man die jederzeit nutzen kann.
18: Wenn nicht ganz so voll ist, also in der Woche geht sowieso, aber ich denke, in der Ferien wird es brechend voll.
19: Weil es so weitläufig ist, glaube ich, verteilt sich das sehr gut, sowohl hier auf der Liegewiese wie halt auch im Wasser, weil der See halt sehr groß ist.
20: Heute ist mega.
2: Ist es ein Match?
3: Ja, auf jeden Fall ein Match. Der Eintritt beim Auersee ist kostenlos und das Gelände ist einfach riesig. Es gibt Wiesenplätze, aber auch kleine und abgeschiedene Buchten, Plätze für Volleyball und Fußball, einen Minigolfplatz und einen Frisbee-Court. Und der Imbiss hat auch eine Riesenauswahl von klassischer Pommes bis Falafel.
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1: Ich bin Uli Reitinger. Nach dem Anschlag am Rande des Christopher Street Day am Wochenende hat Bundeskanzler Merz politische Konsequenzen angekündigt. Der CDU-Chef sagte in Berlin, für konkrete Entscheidungen sei es zwar noch zu früh, klar sei aber, dass es nicht bei Worten bleiben dürfe.
2: Wir werden mit Besonnenheit, aber auch mit Entschlossenheit reagieren müssen und vor allem die Frage beantworten müssen, wie es eigentlich sein kann, dass ein Mann, der so eingestuft ist hier in Berlin, sich unbehelligt in die Nähe des Christopher Street Days begeben konnte und dort diesen Anschlag verüben konnte.
1: Der mutmaßliche Täter war den Behörden als Islamist bekannt, war auf Bewährung, auf freiem Fuß und galt als Gefährder. Bundeskanzler und CDU-Chef Merz tauscht das Personal in mehreren Ämtern in der Regierung, der Partei und in der Fraktion aus. Die neuen Kabinettsmitglieder sollen an diesem Mittwoch ihre Ernennungsurkunden von Bundespräsident Steinmeier erhalten.
3: Die Vereidigung der neuen Minister ist für die erste Sitzungswoche des Bundestags nach der Sommerpause vorgesehen, also im September. Der Kanzler selbst meint, es ist rechtlich unproblematisch. Außerdem hält er es aus Kostengründen für gerechtfertigt. Betroffen sind Carsten Linnemann als neuer Gesundheitsminister, Nina Wagen wechselt als Chefin ins Kanzleramt und Steffen Bilger ist als neuer Verkehrsminister vorgesehen. Kritik kommt vom früheren Chefjuristen des Bundespräsidialamts Pieper. Die Amtsgeschäfte ohne Vereidigung zu übernehmen, hält er für verfassungsrechtlich unsauber. David Riemer, Nachrichtenredaktion.
1: Die Waldbrände im Südwesten Frankreichs bedrohen zunehmend auch die Tourismussaison rund um Bordeaux. Die Regierung rief Urlauber auf, vorerst nicht in die Region zu reisen. Der Präsident der regionalen Industrie- und Handelskammer sagte dem Sender BFM TV, der Tourismus sei dort weitgehend zum Erliegen gekommen. Bislang wurden rund 220.000 Menschen evakuiert. Mehr als 40.000 Arbeitsplätze hängen in der Region vom Tourismus ab. US-Präsident Donald Trump hat die Angriffe auf den Iran nach eigenen Angaben vorerst ausgesetzt, um laufenden Verhandlungen eine weitere Chance zu geben. Der Website Axios sagte Trump, die Gespräche seien weit fortgeschritten, dabei gehe es um die Straße von Hormuz und um das iranische Atomprogramm. Für den Fall eines Scheiterns drohte Trump erneut mit massiver militärischer Gewalt. Das waren die Nachrichten mit Uli Reitinger.
4: Das Wetter.
5: Wir gehen mit 14 bis 11 Grad durch die Nacht. Die Wolken werden immer weniger in den nächsten Tagen. Da gibt es dann nur harmlose Quellwolken. Es wird sonnig, trocken, heiß, morgen bis 31, Mittwoch örtlich sogar bis 36 Grad.
4: NRW Verkehr.
5: Kurz nach 11, es gibt eine Meldung von der A3 Köln in Fahrtrichtung Oberhausen. Zwischen Leverkusen-Opladen und dem Kreuz Hilden 2 Kilometer Stau, 5 Minuten braucht ihr da länger.
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5: Patrick Rickert hier. Ich begleite euch noch ganz locker durch den Abend. Eine Stunde bis Mitternacht bin ich noch da. Und ich lasse uns jetzt was aus den 80ern da. Hier ist Irene Cara und What a Feeling.

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0: Club. Ah, das klingt erstmal nach Gemeindesaal, Thermoskanne und sehr langen Denkpausen, ne? Leo Arrigi aus der Redaktion. Tatsächlich muss man aber sagen, Schach erlebt in Deutschland gerade einen richtigen Boom.
1: Ja, der Deutsche Schachbund steht sogar kurz davor, die Marke von 100.000 Mitgliedern zu knacken. Besonders stark wächst wohl der Kinder- und Jugendbereich. In manchen Städten ist der Andrang sogar so groß, dass Vereine zeitweise keine neuen Mitglieder mehr aufnehmen können. Und dazu kommen dann natürlich noch Millionen Menschen, die gar nicht im Verein sind, sondern einfach online leidenschaftlich Schach spielen.
0: Und Deutschland wird offenbar nicht nur größer, auch besser.
1: Genau, mit Vincent Keimer hat Deutschland einen Spieler in der Weltspitze, Matthias Blühbaum, der war gerade beim Kandidatenturnier dabei. Und bei der Schacholympiade im September, da rechnet sich die deutsche Mannschaft sogar Chancen auf eine Medaille aus. Ein Problem bleibt allerdings, rund 90% der Vereinsmitglieder sind Männer. Gerade Mädchen will der Verband deshalb künftig stärker fördern.
0: Das ist doch eine super Sache. Also wir halten nochmal fest, Schach boomt, Deutschland spielt international vorne mit und der Nachwuchs, ja mein Gott, der ist auch noch da. Gar nicht schlecht für einen Sport, bei dem sich die Figuren seit Jahrhunderten nicht schneller bewegen, ne?
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1: Verkündet, ich habe darüber gestern auch noch einmal mit Patrick Schnieder gesprochen. Die Situation, die dadurch entstanden ist, bedauere ich persönlich sehr.
2: Schnieders Nachfolger als Verkehrsminister wird der bisherige parlamentarische Geschäftsführer Steffen Bilger. Nach dem mutmaßlich islamistischen Terroranschlag am Rande des Berliner Christopher Street Day steht jetzt fest, wer die getötete Frau war. Nach Angaben des Berliner Senats handelt es sich um eine polnische Mutter, die mit ihrer Tochter zu Besuch in der Hauptstadt war.
3: Der Schock sitzt immer noch sehr tief. Die polnische Regierung will sich jetzt um die Familie der Getöteten kümmern. Den 29 Verletzten geht's inzwischen besser. Laut der Berliner Charité schwebt niemand mehr in Lebensgefahr. Während die Menschen langsam wieder versuchen, auf die Beine zu kommen, stellt sich die Politik vor allem eine Frage. Hätte der Anschlag verhindert werden können? Das Innenministerium soll prüfen, wie sich die Bewegungsfreiheit islamistischer Gefährder stärker einschränken lässt, wenn sie nicht in Haft sitzen. Zoe Tassovali, Nachrichtenredaktion.
2: An der französischen Atlantikküste kämpft die Feuerwehr weiter mit einem Großaufgebot und internationaler Unterstützung gegen den riesigen Waldbrand. Nach einer Krisensitzung der Regierung erklärte Innenminister Núñez, dass der Brand stabilisiert, aber noch nicht unter Kontrolle sei. Der Minister rief dazu auf, nicht in die betroffene Region zu reisen. An diesem Dienstag soll die Gegend von einer erneuten Hitzewelle getroffen werden. Die Stimmung in der deutschen Wirtschaft hat sich im Juli, den dritten Monat in Folge, von den Dämpfern infolge des Iran-Kriegs erholt. Das IFO-Geschäftsklima stieg um 0,9 Punkte auf 86,6 Punkte. Trotz der unsicheren Lage am Persischen Golf haben sich die Erwartungen der Unternehmen verbessert. Vor allem im Dienstleistungssektor, auf dem Bau und im Handel hält sich das Geschäftsklima weiter auf.
4: Das Wetter.
5: Klar und trocken ist es heute Nacht. Temperaturen sind noch sehr angenehm bei 11 bis 15 Grad. Morgen früh dann wieder viel Sonne. Sommerlich warm wird es bei bis zu 30 Grad.
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5: Claudia Lös hier. Hallo zusammen. Kommt gut durch die Nacht mit uns.

0: Roxette, Must Have Been Love. So, wir starten in die zweite Woche Sommerferien, selbst wenn ihr nicht weg seid. Es ist ja so, man kann hier zu Hause auch sehr, sehr schöne Sachen machen. Zum Beispiel, der ein oder andere geht ja auch gerne wandern.
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2: Ist Wandern jetzt ein eigener Sport oder ist das einfach nur Spazieren in teuren Klamotten? Weil ist ja voll okay, mit Stiefeln, Gore-Tex-Jacke, Zipperhose, Wanderrucksack und mit Klappspaten und Kletterseil durch den Wald zu wandern. Aber durch die Innenstadt? Andersrum kannst du durch die Innenstadt spazieren und durch den Wald. Der Unterschied sind doch nur die 4000 Euro Klamotten an deinem Körper. Man kann natürlich auch fragen, ob du für eine Wanderung zum Tetraeder in Bottrop ausgestattet sein musst, wie Bear Grylls auf Amazonas Mission. Aber wofür hast du sonst den ganzen Krempel? Und du weißt ja nie, ob dir im Teutoburger Wald mal das Trinkwasser ausgeht. Also Wasserfilter, damit du im Zweifel aus dem Bach saufen kannst, das ist ein Muss. Feuerstein, Verbandskasten und ein wetterfester Schlafsack, Pflicht. Ein 10 Kilometer Panoramaweg, da kann alles passieren. Und wehe, ihr geht ohne Bärenspray. Also immer dran denken, auch ein kleiner Spaziergang wird zum Abenteuer, wenn du vorher das Falsche gegessen hast.
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0: Somber und Homewrecker. Martin Garrix, den kennt ihr wahrscheinlich von vielen, vielen Songs bei uns aus dem Programm. Ist ein erfolgreicher DJ aus den Niederlanden. Der arbeitet sehr gerne mit anderen Musikern zusammen, mit Ed Sheeran zum Beispiel. So, und Martin Garrix hat einen neuen Song rausgebracht, und zwar mit keiner geringeren Band als mit U2. Fireflies heißt der Song, gab auch schon eine kleine Kostprobe beim Tomorrowland vorletzte Woche in Belgien, da hat Martin Garrix aufgelegt. Ja, und da stand da plötzlich U2-Gitarrist The Edge auf der Bühne. Hört man direkt, finde ich, ne? U2, Frontman Bono, der singt natürlich auch mit in dem Song. Aber interessant, es ist gar nicht das erste Mal, dass U2 mit Martin Garrix zusammenarbeiten. 2020 haben wir schon mal die EM-Hymne We Are The People gemacht. Er erinnert euch wahrscheinlich auch. We are the people. Also es passt auf jeden Fall, Bono und Martin Garrix, sie sind richtig gut miteinander. Deswegen jetzt auch diese gemeinsame Single Fireflies.
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1: Ich bin Uli Reitinger. Das Bundeskriminalamt betrachtet laut einem Bericht des Redaktionsnetzwerks Deutschland derzeit 410 Menschen als islamistische Gefährder. Diese seien dem Bereich des islamistischen Terrorismus und Extremismus zuzuordnen. Dazu kommen noch 65 Gefährder im Bereich Rechtsextremismus und 17 Gefährder im Bereich Linksextremismus. Als Gefährder gelten Menschen, denen größere Gewalttaten wie Anschläge zugetraut werden. Das galt auch für den 21-Jährigen, der für den Anschlag am Rande des CSD in Berlin am Samstag verantwortlich gemacht wird. Bundeskanzler und CDU-Chef Friedrich Merz krempelt das Personal in seiner Partei, der Fraktion und auch in der Regierung weiter um. Innerparteilich

0: konzentrieren. Das sagte Sachsen-Anhalts Ministerpräsident Schulze im Radiointerview. Dort wird Anfang September ein neuer Landtag gewählt. David Riemer, Nachrichtenredaktion.
1: Bei Porsche fallen in den kommenden Jahren weitere 5000 Stellen in der Region Stuttgart weg. Im Gegenzug haben sich das Unternehmen und der Betriebsrat darauf geeinigt, betriebsbedingte Kündigungen bis Ende 2035 auszuschließen.
2: Die Jobs sollen vor allem über Altersteilzeit, freiwillige Aufhebungsverträge und frei werdende Stellen wegfallen. Gleichzeitig investiert Porsche gut 2 Milliarden Euro in die beiden Stammwerke Zuffenhausen und Weissach. Für die Beschäftigten bedeutet der Kompromiss aber auch Einschnitte. Das Weihnachtsgeld fällt geringer aus, Homeoffice wird eingeschränkt und Tariferhöhungen werden bis 2035 teilweise einbehalten. Zoe Tassovali, Nachrichtenredaktion.
1: Die Waldbrände im Südwesten Frankreichs bedrohen zunehmend auch die Tourismussaison rund um Bordeaux. Die Regierung rief Urlauber auf, vorerst nicht in die Region zu reisen. Der Präsident der Regionalen Industrie- und Handelskammer sagte dem Sender BFM TV, der Tourismus sei dort weitgehend zum Erliegen gekommen. Bislang wurden rund 220.000 Menschen evakuiert. Mehr als 40.000 Arbeitsplätze hängen in der Region vom Tourismus ab.
3: Das Wetter.
4: Das wird wieder eine sehr heiße Woche. Diese Nacht nochmal gut durchlüften. Die Temperaturen sind noch erträglich. 11 bis 15 Grad haben wir es. Morgen dann viel Sonne bis zu 30 Grad. Ab Mittwoch dann kratzen wir wieder an den 36 Grad.
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4: Kommt gut durch die Nacht jetzt gleich mit dem unfassbar schönen Song von den Backstreet Boys. Mein Name ist Claudia Löhr. Hallo zusammen.

0: 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Katrin Iskam, vielleicht habt ihr von der schon mal was gehört, das ist eine Garteninfluencerin. Ja, die hat eine sehr ordentliche Follower-Gemeinde bei Insta. Fast 250.000 Leute laufen da quasi täglich mit ihr zusammen durch ihren Garten. Da gibt sie dann regelmäßige praktische Tipps zum Thema Gärtnern. Und na klar, sie sagt, die Trockenheit ist natürlich im Moment das Ding, ne?
1: Also im Moment ja, das sieht hier bei euch alles ziemlich trocken aus. In Nordrhein-Westfalen muss ich sagen, da sind wir bei uns in Niedersachsen Richtung Lüneburger Heide im Moment doch mit dem Wetter deutlich besser dran. Wir haben regelmäßig Regen von oben und ohne Wasser, wissen wir alle, wächst nichts. Also das ist schon echt, echt übel. Da macht Gärtnern dann schon fast keinen Spaß mehr.
0: Mhm. Katrin geht ja auch auf Tour seit 2 Jahren mit ihrem Programm Gärtnern ohne viel Geschiss. Und im Moment ist sie bei uns in NRW unterwegs.
1: Ja, ich darf hier auf der Landesgartenschau in Neuss am 9.8.26 so ein bisschen was übers Gärtnern auf der Bühne erzählen mit meinem Comedy-Programm Gärtnern ohne viel Geschiss.
0: Frage ich mich natürlich gerade, ob die sich da eher auf die Gags freuen oder auf die Profi-Tipps von ihr.
1: Ja, ich glaube, die Landesgartenschau weiß noch gar nicht, was sie sich da eingeladen hat. Also es wird nicht seriös, liebe Menschen da draußen, aber es wird lustig.
0: Ja, ich finde auch, das Konzept ist sehr interessant. Ihr nehmt auf jeden Fall was mit nach Hause, das verspricht sie.
1: Ja, es gibt auch natürlich ein paar Gartentipps à la Katrinchen, lustig verpackt, informativ, anders als vielleicht andere Gärtnern. Also jeder nimmt natürlich auch was mit nach Hause zum Thema Garten, zum Thema Nachbarn und auch das Thema Ehemänner ist ein großes, ein großes Thema an diesem Abend. Denn natürlich ist nicht jeder Partner damit einverstanden, dass man mal eben so einen Porsche im Garten versenkt. Und da gab es Widerstände bei mir zu Hause und auch da berichte ich von und wie man sowas umgeht und seine Gartenträume trotzdem wahr werden lässt.
0: Katrin Iskam, wenn ihr sie live sehen wollt, dann könnt ihr das am 9. August bei der Landesgartenschau in Neuss und am 5. September Open Air auf der großen Freilichtbühne in Dinslaken.
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Heiß wird es in dieser Woche wieder spätestens ab Mittwoch. Dann suchen wir alle Abkühlung. Und deswegen stellen wir euch in dieser Woche nochmal die schönsten Badeseen in Nordrhein-Westfalen vor. Gleich den Unterbacher See in Düsseldorf. Claudia Löß hier, hallo zusammen.

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0: Der Sommer nimmt wieder Anlauf. Ja, heute wird es auch schon so um die 30 Grad und ab Mittwoch dann richtig hochsommerlich warm bei 36 Grad. So, deswegen stellen wir euch die besten Badeseen hier in NRW vor, damit ihr auf diese Hitze gut vorbereitet seid. Heute sind wir am Unterbacher See in Düsseldorf. Kollege Leo Arrighi hat sich da mal umgeschaut.
1: So, wenn ich jetzt hier die Augen geschlossen habe, dann würde ich fast denken, ich sitze irgendwo am Mittelmeer. Aber statt salziger Meeresluft riecht es nach Sonnencreme und auch so ein bisschen Eis. Aber das Urlaubsgefühl ist schon da, finde ich. Ich habe mich hier mal ausgebreitet, mein Handtuch aufgeschlagen. Ein paar Meter weiter liegen noch ganz viel mehr. So ein paar lesen. Andere haben sich ja auch einfach hingelegt, dösen in der Sonne.
2: Und da wird natürlich auch Volleyball gespielt.
1: Da drüben sind so ein paar Jungs seit irgendwie Stunden am Ackern. Ich habe mir mal einen davon geschnappt. Etienne,
2: ja,
1: das ist doch wahnsinnig anstrengend bei der Hitze.
3: Ja, also wenn die Sonne da drauf scheint, dann muss man schon schnell auf den Beinen sein, weil ansonsten tut es natürlich weh. Aber ich meine, wir spielen ja relativ dynamisch hier Volleyball, das heißt, das funktioniert alles super.
1: Und ich durfte dann sogar noch eine kleine Partie mitzocken, war echt ganz cool.
4: Außen!
1: Auf dem Weg zum See habe ich vorhin übrigens noch eine freundliche Frauengruppe getroffen. Die sind mit schnellem Schritt und Nordic Walking Stöcken zum See spaziert.
5: Wir sind gerade auf dem Hinweg da den Weg reingegangen, schön durch den Wald.
1: Ja, und das ist auch noch zu erwähnen, der Unterbacher See ist wirklich von so einem richtig schönen, dichten Wald umgeben. Deswegen gibt es ja auch so viele Schattenplätze. Und deshalb ist es hier an heißen Tagen auch aushaltbarer als vielleicht anderswo. So eine Art Kiosk, Café gibt es hier natürlich auch. Und der zieht die Besucher heute besonders an.
6: Zur Abkühlung werden wir nachher ein alkoholfreies Weizen
5: trinken. Wir gehen jetzt Kaffee trinken.
1: Am Kiosk gibt es aber natürlich auch Kaltgetränke für alle, die beim heißen Wetter nicht mit heißem Kaffee nachhelfen wollen.
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1: Ich bin Uli Reitinger. Nach dem Anschlag am Rande des Christopher Street Days in Berlin hat sich Innenminister Dobrindt für einen verschärften Umgang mit sogenannten extremistischen Gefährdern ausgesprochen. So forderte er im ZDF-Heute-Journal eine Änderung beim Jugendstrafrecht.
2: Ich bin sehr dafür, dass wir uns darüber unterhalten in der Politik, ob wir nicht bei Gefährdern das Jugendstrafrecht einfach nicht mehr anwendbar machen. Dass wir bei Gefährdern die Fußfessel zur obligatorischen Regel machen und dass wir dafür sorgen, dass Gefährder auch in Präventivhaft genommen werden können, damit mehr Sicherheit entsteht.
1: Das Bundeskriminalamt betrachtet laut einem Bericht des Redaktionsnetzwerks Deutschland derzeit 410 Menschen als islamistische Gefährder. Dazu kommen noch 65 Gefährder im Bereich Rechtsextremismus und 17 im Bereich Linksextremismus. 2 Tage nach dem Terroranschlag am Rande des CSD in Berlin haben am Abend am Brandenburger Tor erneut hunderte Menschen der Opfer gedacht. Zahlreiche Trauernde legten dort Blumen nieder. Bei dem Anschlag war eine polnische Mutter getötet worden. 29 Menschen